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1: Ich bin Diana Kramer. Bundeskanzler Friedrich Merz hat seine Reformambitionen als Regierungschef unterstrichen. Deutschland habe die Kraft für einen neuen Aufbruch und er persönlich sei fest entschlossen, diesen Aufbruch mit seiner Regierung auch zu ermöglichen, sagte Merz bei einer CDU-Veranstaltung in seiner Heimat Arnsberg im Sauerland. Auf die aktuellen Spekulationen über einen möglichen Kanzlerwechsel ging Merz nicht ein. Bild und Stern hatten unter Berufung auf führende Christdemokraten darüber berichtet, dass Merz durch einen anderen Unionsmann ersetzt werden könnte. Der ukrainische Präsident Zelensky hat neue Gegenschläge im russischen Hinterland angekündigt. Man müsse Moskau klar machen, dass es für den Angriffskrieg gegen sein Land mit eigenen Verlusten bezahlen müsse, sagte Zelensky in seiner abendlichen Videobotschaft.
2: Moskau droht zwar mit Vergeltungsschlägen, doch Zelensky setzt selbstbewusst auf Attacke. Dabei ist unwahrscheinlich, dass er den Kreml hier in Moskau auf diese Weise zu Verhandlungen zwingen kann. Vielmehr belächeln russische Kommentatoren, dass Zelensky einerseits Moskau droht und er sich andererseits nun mit einem Hilferuf an US-Präsident Trump wendet. In einem Brief bittet er Trump um mehr Raketen für die Abwehr von Moskaus Angriffen. Aus Moskau, Ulf Mauder.
1: Auf der Bahnstrecke Hamburg-Berlin gibt es seit dem Abend Verzögerungen. Grund ist ein Ausfall eines Stellwerks bei Lüneburg. Nach Angaben der Bahn kann es noch bis heute Nachmittag zu Verspätungen und Zugausfällen kommen.
3: Es fahren noch ICE-Fernzüge zwischen Hamburg und Berlin, betont die Bahn, aber nur alle 2 Stunden. Und um die Stellwerksstörung zu beheben, brauche man voraussichtlich noch bis Donnerstag. Betroffen ist auch der Regionalverkehr. Die lokale Bahngesellschaft Metronom etwa teilte mit, dass sich der Verkehr immer weiter aufstaue. Fahrgäste sollen möglichst auf den ohnehin fahrenden Ersatzverkehr ausweichen. Die Strecke Hamburg-Berlin wurde seit letzten Sommer generalsaniert. Seit Mitte Mai ist ein Teil wieder freigegeben. Mitte Juni soll die ganze Strecke wieder befahrbar sein. Aus Berlin, Ronny Tochau.
1: Der Trend zur Teilzeit hält in Deutschland ungebrochen an. Immer mehr Beschäftigte arbeiten mit reduzierter Stundenzahl. 2025 erreichte die Teilzeitquote mit fast 32% einen neuen Höchststand, teilte das Statistische Bundesamt mit. Besonders hoch ist der Anteil der Frauen. Im vergangenen Jahr arbeitete mehr als jede zweite Frau in Teilzeit, bei Männern nur etwa jeder siebte.
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1: Ich bin Diana Kramer. Der Wohnungsbau in Deutschland soll beschleunigt werden. Das Bundeskabinett hat den Weg für ein neues Baugesetzbuch freigemacht. Damit sollen kommunale Planungen schneller und Wohnungsbau in gefragten Gebieten bevorzugt werden.
2: Städte und Gemeinden sollen auch leichter gegen sogenannte Schrottimmobilien vorgehen können. In extremen Fällen könnte dann sogar eine Enteignung möglich sein. Bauministerin Huberts bemängelt die zuletzt schwachen Zahlen beim Wohnungsbau. Im letzten Jahr sind nur noch knapp über 200.000 Wohnungen fertiggestellt worden. Neu ist außerdem, Kommunen mit angespanntem Wohnungsmarkt können künftig ein überragendes öffentliches Interesse für Wohnungsbau erklären. Dadurch soll die Bauplanung statt auf 5 bis 15 Jahren künftig in etwa 2 Jahren abgeschlossen werden können. David Riemer, Berlin.
1: Trotz Waffenruhe und laufender Verhandlungen für ein Kriegsende haben die USA nach Medienberichten erneut Ziele im Iran angegriffen. Die Schläge galten einer Anlage, die eine Bedrohung für US-Streitkräfte und die kommerzielle Schifffahrt darstelle, berichten die Sender CNN und CBS News unter Berufung auf einen Beamten. Dem Wall Street Journal zufolge feuerte der Iran zunächst 4 Drohnen auf amerikanische und zivile Schiffe ab. Der Iran meldete aus dem Süden des Landes an der Straße von Hormuz mehrere Explosionen. Menschenhandel soll in Deutschland künftig konsequenter verfolgt und härter bestraft werden können. Das sieht ein Gesetzentwurf des Bundesjustizministeriums vor, den das Bundeskabinett beschlossen hat.
3: Wer Menschen mit falschen Versprechungen nach Deutschland lockt, um sie hier dann unter Zwang arbeiten zu lassen, der wird künftig bei einer Verurteilung mit bis zu 10 Jahren Haft rechnen müssen. Neu ist außerdem, dass sich auch Kunden und Kundinnen strafbar machen, wenn sie etwa Leistungen bei Anbietern einkaufen, die klar fragwürdig sind. Da gibt es viele schwarze Schafe, etwa auf dem Bau und bei Nagelstudios. Aus Berlin, Lea Matschulat.
1: Nach einem Unfall mit 2 toten Kindern in Dienstlaken am Niederrhein prüfen Ermittler, ob bei der Autofahrerin ein medizinischer Notfall vorlag. Es spreche nichts für eine absichtliche Tat, teilte die Polizei mit. Die 47-Jährige hatte vor einer Schule die Kontrolle über ihr Auto verloren und war in eine Gruppe von 3 Jungen gefahren. 2 12-Jährige starben im Krankenhaus, der 3. wurde leicht verletzt. Die Autofahrerin kam schwer verletzt in eine Klinik.
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0: an Illusion von Imagination hier auf Radio 38 um 5 Uhr.
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2: Ich bin Diana Kramer. In den großen Konflikten stehen die Zeichen erneut auf Eskalation. Trotz Waffenruhe und laufender Friedensverhandlungen haben die USA erneut Ziele im Iran angegriffen. Und auch im Ukraine-Krieg spitzt sich die Lage zu. Präsident Zelensky kündigte am Abend weitere Angriffe auf Russland an. Heute beschäftigt sich der UN-Sicherheitsrat in New York mit der aktuellen Lage.
3: Nach dem verheerenden Angriff auf Kiew und weiteren Drohungen aus Moskau sucht der ukrainische Präsident Zelensky Hilfe bei den USA und den Vereinten Nationen. Das höchste UNO-Gremium hat schon viele Male getagt, ohne viel bewirken zu können. Resolutionen werden von den Vetomächten Russland und China niedergeschlagen, Aufrufe zum Frieden verhallen im Nichts. Zelensky betonte, dass sich die Ukraine bei der Abwehr der Angriffe auf die ganze Welt verlasse, bei der Abwehr von ballistischen Raketen, aber vor allem auf die USA. Aus den USA, Tina Eck.
2: Berichte über mögliche Diskussionen zu einem Austausch von Kanzler Merz sorgen in der Union für Unruhe. Bild und Stern hatten unter Berufung auf führende Christdemokraten darüber berichtet und als möglichen Nachfolger unter anderem NRW-Ministerpräsident Wüst genannt. Der Kanzler selbst äußerte sich bei einer CDU-Veranstaltung in seinem Heimatort Arnsberg am Abend nicht dazu, bekannte sich aber zu seiner Verantwortung als Regierungschef. Die Spritpreise sinken weiter. Superbenzin der Sorte E10 ist innerhalb einer Woche um 2,7 Cent billiger geworden, Diesel um 4,5 Cent. Der ADAC hält den Preisrückgang an den Tankstellen für viel zu gering.
4: Sowohl Diesel als auch Super E10 liegen mittlerweile im bundesweiten Tagesdurchschnitt unter 2 Euro. Allerdings sind beide immer noch gut 20 Cent teurer als vor Ausbruch des Irankrieges. Und das trotz des Tankrabatts von rund 17 Cent und obwohl der Ölpreis zuletzt deutlich nachgegeben hat. Für den ADAC ist das aktuelle Preisniveau der Beweis, dass die Mineralölkonzerne günstigere Ölpreise nur sehr verlangsamt an die Kunden weitergeben. Ronny Thorau, Berlin.
2: Die Gewerkschaft Verdi ruft bei der Postbank auch heute zu Warnstreiks auf. Die Gewerkschaft verlangt für die Beschäftigten 8% mehr Geld, mindestens aber 300 Euro im Monat. Um den Druck in den Tarifverhandlungen zu erhöhen, werden Postbankbeschäftigte heute auch bei der Hauptversammlung der Deutschen Bank in Frankfurt am Main protestieren, zu der die Postbank gehört.
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0: Um 3:05 sieht's eigentlich noch ganz gut aus, abgesehen von der A2. Die ist gesperrt in beide Richtungen zwischen Magdeburg und Irxleben. Da gab's einen Unfall, ein Auto brennt oder hat gebrannt. Umfahrt das Gebiet am besten weiträumig. Ja, sonst sehen wir hier nur Blitzer und diesmal auch gar nicht so viele. Und zwar stehen sie in Lehre auf der Berliner Straße, in Wolfsburg, Heinrich-Nordhoff-Straße, dann Salzgitter-Lebenstedt immer noch auf der Straße zum Salzgittersee, in Geppertshagen auf der Reichenberger Straße und in Liebenburg auf der Poststraße. Aber wenn ihr mehr gesehen habt, mehr Blitzer oder Staus, dann immer gerne hier anrufen oder uns eine WhatsApp-Nachricht schicken unter der 0800 1x6 und 3x die 38. Eine gute Fahrt wünschen wir euch.
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0: Um 4:05 am Donnerstagmorgen. Ja, heute wird's wieder schön. Regenschirm muss man nicht unbedingt mitnehmen. Heute gibt's wieder wolkenfreien Himmel bei schönen Sonne. Aber ich muss schon sagen, jetzt um diese Uhrzeit mit dem T-Shirt rausgehen oder kurze Hose, ein bisschen gewagt ist es schon. Insofern lieber nochmal was drüber ziehen, was man dann heute Nachmittag wieder sich entledigen kann. Aber ein bisschen frisch ist es dann doch noch. Frische bringen wir jetzt rein mit euren Lieblingssongs. Nico Santos, All Time High. Ich wünsche einen schönen guten Morgen.
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0: Kate Perry, Chain to the Rhythm hier auf Radio 38 um 5:30.
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0: the Ray ist das. When it's over, hier auf Radio 38. Um knapp 5:30.
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0: 7 Grad haben wir gemessen in Wolfenbüttel am Kornmarkt, 8 Grad in Wendeburg an der Aueschule und nochmal 8 Grad in Wolfsburg auf der Porschestraße. Auch heute gibt's wieder einen Himmel ohne Wolken und mit ganz viel Sonne. Um die 22 Grad sind wieder drin. Nach Regen sieht's weiterhin nicht aus. Das gilt dann auch für die Nacht. Die Nacht zeigt sich wolkenfrei bei 8 bis 10 Grad.
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2: Ich bin Paula Bayer. Einen schönen guten Morgen. Mehrere Löschzüge der Feuerwehr haben am Mittag einen Zimmerbrand in Timmerla bekämpft. Anfangs hieß es auch, dass sich noch ein Mensch im Gebäude befindet. Das bestätigte sich allerdings nicht, teilte die Feuerwehr mit. Das Feuer war im Außenbereich eines Reihenhauses in der Kirchstraße ausgebrochen und griff schnell auf das Innere des Gebäudes über. Ein Zimmer, die Terrasse und der Balkon wurden beschädigt. Die Brandursache ist noch nicht klar. Die Polizei ermittelt. Wolfsburgs Medizin bekommt eine Finanzspritze. Um die ambulante medizinische Versorgung zu sichern, soll es deutlich mehr Geld geben, um so die Fördergelder aufzustocken. Grund ist die gestiegene Zahl an Fördereinträgen von Medizinern und Gesundheitseinrichtungen, heißt es aus dem Rathaus. Die zusätzlichen Mittel sollen im Haushalt festgelegt werden. Es handelt sich dabei um zusätzliche 300.000 Euro, die zu den bisher geplanten 620.000 Euro dazukommen. Die zusätzlichen Mittel sollen zu einem großen Teil in die Modernisierung und Innovation bestehender Praxen fließen. Ein weiterer Teil ist für die Gewinnung von Nachwuchsmedizinern eingeplant. Im Juni entscheidet der Rat der Stadt über die Zusatzgelder im Haushalt. Ein Ort für Sport und Gemeinschaft. In Scharpen ist ein neuer Multifunktionsplatz eröffnet worden. Bisher hatte die dortige Sportanlage unter anderem ein Naturrasen und ein Kunststoffrasenspielfeld für Fußball sowie Tennisplätze. Mitglieder können den 515 Quadratmeter großen Platz das ganze Jahr über etwa für Basketball, Faustball, Badminton sowie Aerobic und Entspannung nutzen. Zur Entstehung des Platzes erklärt Braunschweigs Oberbürgermeister Thorsten Kornblum gegenüber Radio 38.
3: Das war ein Kompromiss. Ich bin allen Beteiligten sehr dankbar. Der ursprüngliche Plan war, dass man eine Gymnastikhalle errichtet, die ist in den Kosten dann leider explodiert, wie es manchmal so ist. Wir haben sehr starke Baukostensteigerungen. Und dann hat man gesagt, okay, dann lass uns mal ganz neu denken. Und da ist diese Multifunktionsfläche entstanden. Und wir werden auch noch die Tennisfläche dort ganzjahres ertüchtigen. Und das ist auch ein Alleinstellungsmerkmal, das der TSV aus Scharpen hier hat. Und deswegen bin ich sehr froh, dass wir das möglich machen konnten.
2: Im Rahmen des Masterplan Sport 2030 ist der Platz zu einem allwettertauglichen, inklusiven und familienfreundlichen Bewegungsraum geworden. Die Kosten liegen insgesamt bei 220.000 Euro. Das Geld kommt aus dem städtischen Haushalt.
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0: Um 6:03 ist die A2 zwischen Magdeburg und Irxleben in beide Richtungen gesperrt. Da gab es einen Unfall. Sonst keine größeren Staus. Blitzer sehen wir auch nicht so viel heute. In Lehre stehen sie auf der Berliner Straße, in Wolfsburg Heinrich-Nordhoff-Straße, dann in Salzgitter-Lebenstedt auf der Straße zum Salzgittersee. In Gebbartshagen kann es teuer werden auf der Reichenberger Straße und dann nochmal in Liebenburg auf der Poststraße. Ihr kennt das Spiel, wenn ihr mehr gesehen habt, Blitzer oder Staus, dann ruft uns an oder schickt uns eine WhatsApp-Nachricht unter der 0800 1x6 und 3x die 38. Eine gute, vor allem aber eine sichere Fahrt wünschen wir euch.
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0: Und das geht doch rucki zucki in so einer kurzen Woche. Da sind wir schon drin im kleinen Freitag, wie der Donnerstag auch gerne genannt wird. Ja, auch heute wieder schönes Wetter, den ziehen wir noch schön durch den Tag. Und dann sind wir morgen schon wieder am Freitag und haben endlich wieder den Blick aufs Wochenende. Ja, muss man nur positiv sehen und dann ist es wieder soweit. Endlich. Endlich sagt auch Cece Peniston, die wir jetzt hier hören, mit Finally. Ich wünsche einen schönen guten Morgen.
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0: Dermot Kennedy mit Giants hier auf Radio 38 um 5.41 Uhr. Ja, früh am Morgen, die Sonne scheint schon. Ich würde sagen, erstmal gibt es jetzt noch einen schönen frischen Kaffee und dazu ganz was Frisches in die Ohren.
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0: Das sind Two Colors mit Love Fool hier auf Radio 38 um 5.54 Uhr. Wir gehen gleich wieder zurück in die 80er Jahre mit unserem 80er Jahre Flashback und wir hören wirklich eine schöne Nummer von Franz Gall. Lang nicht mehr gehört. Ella Ella gibt's hier in rund einer Minute.
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0: eine Hommage an Ella Fitzgerald von Franz Gall. Ella, Ella, Ella hat es drauf, heißt es. 6 Uhr haben wir's.
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0: 8 Grad haben wir gemessen in Tiede auf der Schäferwiese. Nochmal 8 Grad in Kalballa am Sportplatz und 6 Grad in Bad Harzburg an der Pferderennbahn. Auch heute gibt's wieder einen Himmel ohne Wolken und mit ganz viel Sonne. Um die 22 Grad sind wieder drin, nach Regen sieht's weiterhin nicht aus. Das gilt dann auch für die Nacht, die zeigt sich wieder wolkenfrei bei 8 bis 10 Grad.
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2: Ich bin Tine Klimach. Die Waffenruhe zwischen den USA und dem Iran wird erneut auf die Probe gestellt. Das US-Militär hat erneut Ziele im Iran angegriffen, bestätigte ein US-Beamter.
3: Der Iran hatte schon bei den vorherigen US-Militärschlägen protestiert, dass die USA die Waffenruhe verletzten. Doch die US-Regierung versichert, dass die Waffenruhe trotz dieser wiederholten Scharmützel weiter gelte. US-Kampfjets schossen iranische Drohnen ab, die angeblich zuvor auf amerikanische und zivile Schiffe gefeuert hatten. Auch eine iranische Anlage wurde angegriffen. Die US-Militärschläge seien rein defensiv gewesen und dienten dazu, die Waffenruhe aufrechtzuerhalten, hieß es hier in Washington. Aus den USA, Tina Eck.
2: Stockende Reformen, Iran, Ukraine, Bundeskanzler Friedrich Merz muss sich mit Krisen und Kriegen herumschlagen. Sein Image ist schwer angekratzt. Gut ein Jahr nach dem Start seiner Regierung muss sich Merz aktuell auch noch mit einer Debatte über seinen Kanzlerposten auseinandersetzen. Auf einer CDU-Veranstaltung in seiner Heimatstadt Arnsberg im Hochsauerland gab er sich am Abend kämpferisch.
4: Es war ein Heimspiel für den Kanzler. Die Arnsberger CDU steht felsenfest hinter Friedrich Merz. Er habe volle Rückendeckung für das, was er tue, sagte einer der Parteifreunde. Und deshalb hatte Merz zumindest öffentlich auch keinen Grund, sich zu den Spekulationen über einen möglichen Kanzlerwechsel zu äußern. Laut Medien ist das in Teilen der CDU jenseits von Arnsberg ein Thema. Merz bekannte sich sehr deutlich zu seiner Verantwortung als Regierungschef. Er sei persönlich mit aller Kraft entschlossen, mit seiner Regierung einen Aufbruch in Deutschland zu ermöglichen, sagte er. Diana Kramer, Nachrichtenredaktion.
2: Ein Stellwerksausfall bei Lüneburg bremst den Verkehr auf der Bahnstrecke zwischen Hamburg und Berlin aus. Züge fahren, aber teilweise eingeschränkt. Es kommt zu Verspätungen und Ausfällen, teilte die Bahn mit. Die technische Störung wird voraussichtlich erst heute im Laufe des Tages behoben. Reisende werden gebeten, sich vor Antritt der Fahrt auf bahn.de oder MDB-Navigator über ihre Verbindung zu informieren. Zum Sport. Nur wenige Tage nach seinem Karriereende ist Lukas Podolski schon wieder zurück, allerdings nicht auf dem grünen Rasen, sondern auf dem roten Teppich in Köln. Bei der Premiere der Netflix-Doku Poldi im FC-Stadion kam der 40-Jährige am Abend in Begleitung des Filmteams und seiner Familie. Für die 90-minütige Doku, die kommenden Donnerstag startet, begleitete ein Filmteam Podolski während seiner vorletzten Saison in Polen.
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0: Um 3:06 sieht's gut aus. Keine großen Staus, abgesehen von der A2. Da haben wir eine Vollsperrung zwischen Magdeburg und Irxleben in beide Richtungen. Da gab's einen Unfall, ein Auto brennt oder hat gebrannt. Das Gebiet am besten weiträumig umfahren. Sonst sehen wir nur Blitzer. In Lehre auf der Berliner Straße, in Wolfsburg auf der Heinrich-Nordhoff-Straße, dann Salzgitter-Lebenstedt auf der Straße zum Salzgittersee, in Geppertshagen stehen sie auf der Reichenberger Straße und nochmal in Liebenburg auf der Poststraße. Wenn ihr mehr gesehen habt, mehr Blitzer oder Staus, dann ruft uns an oder schickt uns eine WhatsApp-Nachricht unter der 0800 1x6 und 3x38. Eine gute Fahrt wünschen wir euch.
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0: Und wir haben hier gleich wieder ein bisschen Wissen to go für euch parat. Heute schauen wir uns mal den Kaffeeklatsch ein bisschen genauer an. Das Ganze nach nur 2 Songs. Wir hören Alex Warren mit Fever Dream. Ich wünsche einen schönen guten Morgen.
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1: Ja, Mensch, Vincent Weiß, da ist doch Musik. Hier auf Radio 38, 24 Stunden am Tag. Und nicht nur das, einen Bildungsauftrag haben wir auch noch. Und Marianne aus Halchter, die hätte gerne eine Frage beantwortet. Marianne fragt uns, woher kommt eigentlich das Wort Kaffeeklatsch? Marianne, ich habe mich schlau gemacht, was rausgefunden, der ist für dich.
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1: Ob im Café, um die Ecke, bei Freunden zu Hause oder am gedeckten Tisch in den eigenen vier Wänden. Gemeinsames Kaffeetrinken ist eine schöne Sache und wir kennen das als Kaffeeklatsch. Aber dieser Begriff hat seinen Ursprung gar nicht in der gemütlichen Kaffeerunde. Es wird vermutet, dass er auf die Waschfrauen zurückgeht, die damals per Hand Flecken und Dreck aus der Wäsche herauswuschen. Währenddessen wurde sich, der Legende nach, kräftig über die Nachbarschaft unterhalten und gerätselt, woher wohl die Flecken in der Wäsche stammten. Der Klatsch war geboren. Da das gemeinsame Plaudern über Alltäglichkeiten heute häufig bei Kaffee und Kuchen stattfindet, nennt man dieses Zusammenkommen heute auch Kaffeeklatsch. Habt ihr auch eine Frage an unsere Wissen2Go-Redaktion? Schreibt uns eine Mail an redaktion@radio38.de.

Daily Service hier auf Radio 38 um 6.16 Uhr. Wir schauen mal aufs Thermometer und auf die Straßen. Mit rund 8 Grad sind wir derzeit unterwegs. Im Schatten ist noch ein bisschen frisch für ein T-Shirt. Vielleicht auch den Pullover einstecken. Aber auch heute gibt es wieder einen Himmel ohne Wolken mit ganz viel Sonne. Um die 22 Grad sind am Nachmittag wieder drin. Nach Regen sieht es weiterhin nicht aus. Und das gilt dann auch für die Nacht. Die zeigt sich wieder wolkenfrei bei 8 bis 10 Grad. Auf den Straßen sieht es noch ganz gut aus, abgesehen von der A2. Da haben wir eine Vollsperrung zwischen Magdeburg und Irxleben in beide Richtungen. Da gab es einen Unfall, ein Auto hat gebrannt oder brennt immer noch und geblitzt wird. Und zwar in Lehre auf der Berliner Straße, dann in Wolfsburg Heinrich-Nordhoff-Straße, in Salzgitter-Lebenstedt auf der Straße zum Salzgittersee und in Geppertshagen auf der Reichenberger Straße. Und letzten haben wir noch gefunden in Liebenburg auf der Poststraße. Wenn ihr mehr gesehen habt, mehr Blitze oder Staus, ruft uns an oder schickt uns eine WhatsApp-Nachricht unter der 0800 1x6 und 3x38. Eine gute Fahrt wünschen wir euch jetzt mit Sir Elton John und Britney Spears. Hold me closer.

0: Yo, end of the beginning hier auf Radio 38 um 6.23 Uhr. Wolfsburgs Medizin bekommt eine Finanzspritze. Passt ja, Finanzspritze für Wolfsburgs Medizin. Um die ambulante medizinische Versorgung zu sichern, soll es jetzt deutlich mehr Geld geben. Wie viel, wieso, weshalb, warum und was sonst in der Region so los ist, erfahrt ihr in rund 6 Minuten in unseren Regionalnachrichten.
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3: 7 Grad haben wir gemessen in Goslar am Zwinger, 8 Grad in Lebenstedt am Salzgittersee und nochmal 8 Grad in Gifhorn an der Stadthalle. Auch heute gibt es wieder einen Himmel ohne Wolken mit ganz viel Sonne. Um die 22 Grad sind wieder drin. Nach Regen sieht es weiterhin nicht aus. Und das gilt auch für die Nacht. Die zeigt sich wieder wolkenfrei bei 8 bis 10 Grad.
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4: Ich bin Paula Bayer. Einen schönen guten Morgen. Mehrere Löschzüge der Feuerwehr haben am Mittag einen Zimmerbrand in Timmerla bekämpft. Anfangs hieß es auch, dass sich noch ein Mensch im Gebäude befindet. Das bestätigte sich allerdings nicht, teilte die Feuerwehr mit. Das Feuer war im Außenbereich eines Reihenhauses in der Kirchstraße ausgebrochen und griff schnell auf das Innere des Gebäudes über. Ein Zimmer, die Terrasse und der Balkon wurden beschädigt. Die Brandursache ist noch nicht klar. Die Polizei ermittelt. Wolfsburgs Medizin bekommt eine Finanzspritze. Um die ambulante medizinische Versorgung zu sichern, soll es deutlich mehr Geld geben, um so die Fördergelder aufzustocken. Grund ist die gestiegene Zahl an Fördereinträgen von Medizinern und Gesundheitseinrichtungen, heißt es aus dem Rathaus. Die zusätzlichen Mittel sollen im Haushalt festgelegt werden. Es handelt sich dabei um zusätzliche 300.000 Euro, die zu den bisher geplanten 620.000 Euro dazukommen. Die zusätzlichen Mittel sollen zu einem großen Teil in die Modernisierung und Innovation bestehender Praxen fließen. Ein weiterer Teil ist für die Gewinnung von Nachwuchsmedizinern eingeplant. Im Juni entscheidet der Rat der Stadt über die Zusatzgelder im Haushalt. Ein Ort für Sport und Gemeinschaft. In Scharpen ist ein neuer Multifunktionsplatz eröffnet worden. Bisher hatte die dortige Sportanlage unter anderem ein Naturrasen und ein Kunststoffrasenspielfeld für Fußball sowie Tennisplätze. Mitglieder können den 515 Quadratmeter großen Platz das ganze Jahr über etwa für Basketball, Faustball, Badminton sowie Aerobic und Entspannung nutzen. Zur Entstehung des Platzes erklärt Braunschweigs Oberbürgermeister Thorsten Kornblum gegenüber Radio 38.
5: Das war ein Kompromiss. Ich bin allen Beteiligten sehr dankbar. Der ursprüngliche Plan war, dass man eine Gymnastikhalle errichtet, die ist in den Kosten dann leider explodiert, wie es manchmal so ist. Wir haben sehr starke Baukostensteigerungen. Und dann hat man gesagt, okay, dann lass uns mal ganz neu denken. Und da ist diese Multifunktionsfläche entstanden. Und wir werden auch noch die Tennisfläche dort ganzjahres ertüchtigen. Und das ist auch ein Alleinstellungsmerkmal, das der TSV aus Scharpen hier hat. Und deswegen bin ich sehr froh, dass wir das möglich machen konnten.
4: Im Rahmen des Masterplan Sport 2030 ist der Platz zu einem allwettertauglichen, inklusiven und familienfreundlichen Bewegungsraum geworden. Die Kosten liegen insgesamt bei 220.000 Euro. Das Geld kommt aus dem städtischen Haushalt.
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3: Um 6.34 Uhr sieht es allgemein ganz gut aus auf den Straßen. Abgesehen von der A2, da haben wir eine Vollsperrung zwischen Magdeburg und Irxleben. In beide Richtungen, da gab es einen Unfall. Dann in Försterberg, zwischen Weferlingen und Grasleben. In beide Richtungen öffnet die Bahnschranke nicht mehr. Am besten weiträumig umfahren. Sonst keine Staus, geblitzt wird aber. In Leere auf der Berliner Straße, in Wolfsburg auf der Heinrich-Nordhoff-Straße und in Lebenstedt auf der Straße zum Salzgittersee, einmal in Geppertshagen auf der Reichenberger Straße und nochmal in Liebenburg auf der Poststraße. Wenn ihr mehr gesehen habt, mehr Blitzer oder Staus, ruft uns gerne an oder schickt uns eine WhatsApp-Nachricht unter der 0800 1x6 und 3x die 38. Eine gute Fahrt wünschen wir euch.
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3: Wir gehen in den Donnerstagmorgen und den Rest der Woche, den schaffen wir auch noch. Alle gemeinsam. Abgesehen von dieser Dame hier, die ist super einsam, super lonely. Beanie zusammen mit Gus Lepperton. Na, dann ist er ja doch nicht ganz alleine. Ich wünsche einen schönen guten Morgen.
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The Cure, Friday. I'm in Love, hier auf Radio 38 um 6.42 Uhr. Bis Freitag ist leider noch ein bisschen, aber die Zeit bis dahin kriegen wir rum mit euren Lieblingssongs Freya Riddings und Wild Horse.

0: Glenn J. Donovan, Love Can Grow, hier auf Radio 38 um 6.52 Uhr. Wir gehen gleich zurück in die 80er Jahre mit unserem 80er Jahre Flashback. Und hey, wir hören den Titel, an den erinnere ich mich immer wieder gern, denn ich weiß, zu dieser Zeit wurde meine Mutter 30 und den Song verbinde ich immer damit. Eine ganz große Nummer aus den 80ern von einem ganz großen Künstler, der mehr als die 80er dominiert hat. Stevie Wonder mit Part-Time Lover. Das Ganze hier in rund 2,5 Minuten.
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0: Großartiger Typ. Ganz tolle Nummer. Stevie Wonder, Part-Time Lover. Hier auf Radio 38 um eine Minute vor sieben.
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0: 9 Grad haben wir gemessen in Fallersleben in der Altstadt. Nochmal 9 Grad im Braunschweiger Magniviertel und 8 Grad in Salzgitterbad am Schäferstuhl. Auch heute gibt es wieder einen Himmel ohne Wolken mit ganz viel Sonne. Um die 22 Grad sind wieder drin. Nach Regen sieht es weiterhin nicht aus. Das gilt dann auch für die Nacht. Die zeigt sich wieder wolkenfrei bei 8 bis 10 Grad.
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2: Ich bin Tine Klimach. In den großen Konflikten stehen die Zeichen erneut auf Eskalation. Trotz Waffenruhe und laufender Friedensverhandlungen haben die USA erneut Ziele im Iran angegriffen. Und auch im Ukraine-Krieg spitzt sich die Lage zu. Präsident Zelensky kündigte am Abend weitere Angriffe auf Russland an.
3: In der Ukraine zeigt sich Präsident Zelensky unbeeindruckt von russischen Warnungen, die Lage in dem Krieg weiter zu eskalieren. Zelensky setzt selbstbewusst auf Attacke. Dabei ist unwahrscheinlich, dass er den Kreml hier in Moskau auf diese Weise zu Verhandlungen zwingen kann. Vielmehr belächeln russische Kommentatoren, dass Zelensky einerseits Moskau droht und er sich andererseits nun mit einem Hilferuf an US-Präsident Trump wendet. In einem Brief bittet er Trump um mehr Raketen für die Abwehr von Moskau. Angriffen. Aus Moskau, Ulf Mauder.
2: Bis Ende Juni läuft noch der Tankrabatt, aber Erwartungen an eine Verlängerung darüber hinaus dämpft Bundesverkehrsminister Patrick Schnieder. Der Staat komme irgendwann an die Grenze seiner Möglichkeiten, sagte er dem Handelsblatt.
4: Knapp 17 Cent weniger pro Liter Diesel oder Benzin. Für den Tankrabatt verzichtet der Staat in den beiden geplanten Monaten auf Steuereinnahmen von bis zu 1,6 Milliarden Euro. Künftig sieht Verkehrsminister Schnieder eher Entlastungsbedarf beim Güterverkehr. Er verweist auf dessen Auswirkungen. Diese Preise würden weitergegeben. Lebensmittel und Waren des täglichen Bedarfs würden teurer. Die Gefahr, dass es an den Zapfsäulen zu einem echten Kraftstoffmangel kommt oder Flugzeuge ohne Kerosin dastehen, sieht er zumindest kurzfristig nicht. Ursula Winkler, Nachrichtenredaktion.
2: Die Gewerkschaft Verdi ruft bei der Postbank auch heute zu Warnstreiks auf. Verdi verlangt für die Beschäftigten 8% mehr Geld, mindestens aber 300 Euro pro Monat. Um den Druck in den Tarifverhandlungen zu erhöhen, werden Postbankbeschäftigte heute auch bei der Hauptversammlung der Deutschen Bank in Frankfurt am Main protestieren, zu der die Postbank gehört. Zum Sport. Tennisprofi Alexander Zverev steht bei den French Open in Runde 3. Zverev gewann in Paris in 3 Sätzen gegen den Tschechen Tomáš Machač. Bei den Frauen hat Eva Lys die 3. Runde der French Open verpasst. Die 24-Jährige musste sich in ihrem Zweitrundenmatch gegen die Rumänin Sorania Cristea in 2 Sätzen geschlagen geben. Damit ist von den gestarteten deutschen Einzelspielerinnen nur noch Tamara Korpatsch im Rennen.
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0: Um 7:02 haben wir noch keine größeren Staus. Allerdings ist die A2 zwischen Magdeburg und Irxleben in beide Richtungen gesperrt. Da gab es einen Unfall. Geblitzt wird. In Lehrau auf der Berliner Straße, in Wolfsburg Heinrich-Nordhoff-Straße und nochmal auf der K114 direkt an der Autobahn. Auf der L295 Höhe Flechtdorf kann es teuer werden, genauso in Lebenstedt auf der Straße zum Salzgittersee. Einmal in Geppertshagen auf der Reichenberger Straße und nochmal in Liebenburg auf der Poststraße. Wenn ihr mehr gesehen habt, mehr Blitzer oder Staus, ruft uns an oder schickt uns eine WhatsApp-Nachricht. 0800 1x6 und 3x38. Eine gute Fahrt wünschen wir euch.
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0: Und wo wir schon beim Thema gute Fahrt sind. Morgen haben wir schon wieder so 28 Grad auf dem Thermometer und da kann es im Auto natürlich mal so richtig schön warm werden. Ja, und wenn man dann aber denkt so, oh komm, Fenster ist ja ein Spalt offen, das Auto steht im Schatten, wird schon reichen. Nee, bei Hitze wird der Wagen ganz schnell zur Backofentür auf 4 Rädern. Und besonders Hunde und Katzen und andere Tiere, die im Auto sich befinden könnten, ja, die haben dann natürlich ein Riesenproblem. Die können nicht mal schnell das T-Shirt ausziehen oder Klimaanlage anmachen. Warum auch ein kurzer Einkauf zum Risiko für unsere geliebten Fellfreunde werden kann, das schauen wir uns nochmal an, nach nur 2 Songs. Wir hören Michael Schulte mit 5 AM. Ich wünsche einen schönen guten Morgen.
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0: Bad Midler.
1: Beast of Burden hier auf Radio 38 um 10 nach 7. Mal eben schnell zum Bäcker oder kurz einkaufen und der Hund wartet im Auto. Sarah aus dem Radio 38 Team ist jetzt bei mir. Sarah, was vielleicht noch harmlos wirkt, das kann bei den Temperaturen, vor allem jetzt auch am Wochenende so bei 28 Grad, schnell gefährlich werden, oder?
2: Ja, absolut. Schon nach wenigen Minuten kann ein Auto für Hunde zur tödlichen Falle werden. Selbst dann, wenn der Wagen erstmal im Schatten steht, denn die Sonne wandert weiter und Tiere reagieren deutlich empfindlicher auf Hitze als wir Menschen, sagt Matthias Pintak von der Polizei Salzgitter.
3: Die Polizei erlebt regelmäßig, dass vielleicht verantwortungsbewusste Hundebesitzer ihre Tiere im Auto lassen. Aber das ist gerade bei den jetzigen Temperaturen höchstgradig gefährlich. Auch wenn Fenster geöffnet sind, auch wenn die Heckklappe ein wenig geöffnet ist, es bringt nichts. Das Tier wird massiv sich erhitzen und das ist einfach hochgradig gefährlich für das Tier.
2: Daher rät die Polizei, den Hund einfach draußen anzuleinen, mit ins Geschäft zu nehmen oder am besten gleich zu Hause zu lassen.
1: Aber was mache ich denn, wenn ich so an so einem Auto vorbeigehe und ich sehe den Hund, der schon stark hechelt oder apathisch wirkt?
2: Dann sollte man schnell handeln, aber nicht sofort selbst die Scheibe einschlagen.
3: Die Polizei rät immer, sofort Rettungskräfte anzurufen. Das kann die Polizei sein, das kann die Feuerwehr sein oder andere. Auf jeden Fall ganz wichtig, warten Sie nicht zu lange, alarmieren sofort die Rettungskräfte, um schnellstmöglich dem Tier zu helfen. Man muss deutlich sagen, hier zählt auch ganz einfach jede Minute.
2: Und übrigens, nicht nur Haustiere sind gefährdet, auch Kinder sollten bei den Temperaturen niemals allein im Auto bleiben.
1: Na dann, vielen Dank dafür, Sarah. Schon nach wenigen Minuten wird ein Auto bei Sonne zur Hitzefalle, auch mit leicht geöffneten Fenstern und das auch schon bei etwas niedrigeren Temperaturen, wo wir gar nicht so merken, dass es so brüllend heiß ist. Für Hunde und andere Tiere kann das ganz schnell lebensgefährlich werden. Deshalb gilt, Vierbeiner bei Hitze möglichst zu Hause lassen oder mit aus dem Auto nehmen. 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Jetzt gibt's hier Pop und Disco Maschine und Kungs mit Substitution. Ich wünsche einen schönen Donnerstag.

Clock, Clock, Out of the Dark hier auf Radio 38 um 7:19 Uhr. Wir schauen mal aufs Thermometer und die Straßen. Mit 8 bis 9 Grad sind wir derzeit unterwegs. Noch ein bisschen frisch im Schatten, aber auch heute gibt es wieder einen Himmel ohne Wolken mit ganz viel Sonne. Um die 22 Grad sind auch wieder drin. Nach Regen sieht es weiterhin nicht aus. Das gilt dann auch für die Nacht. Die zeigt sich wieder wolkenfrei bei 8 bis 10 Grad. Dann schauen wir auf die Straßen. A2 Magdeburg Richtung Braunschweig. Da haben wir eine Sperrung zwischen dem Kreuz Magdeburg und Irxleben. Ein brennendes Fahrzeug. Es wird darum gebeten, eine Gasse für Rettungs- und Einsatzfahrzeuge zu bilden. Dann auf der L512 zwischen Mana und Ohlendorf. Da kann immer noch eine Entenmama mit ihren Küken rumlaufen. Fahrt da bitte ganz besonders vorsichtig, hat uns auch Andrea gemeldet. Andrea, vielen Dank dafür. Gute Weiterfahrt, schöne Restwoche. Sonst keine größeren Staus, geblitzt wird. In Lehre auf der Berliner Straße, in Wolfsburg auf der Heinrich-Nordhoff-Straße und nochmal auf der K114 direkt an der Autobahn. Bitte recht freundlich auf der L295 Höhe Flechtdorf, in Lebenstedt auf der Straße zum Salzgittersee und in Geppertshagen auf der Reichenberger Straße und letzten haben wir gesehen in Liebenburg auf der Poststraße. Wenn ihr mehr gesehen habt, Blitzer, Staus, Entenmamas und Küken, gerne hier anrufen oder uns eine WhatsApp-Nachricht schicken unter der 0800 1x6 und 3x38. Eine gute Fahrt wünschen wir euch mit Jimmy Ray. 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

0: Jimmy Ray hier auf Radio 38 um 7.23 Uhr. Ein Polizeieinsatz in der Braunschweiger Nordstadt am Sonntagabend, der konnte nur durch die Zusammenarbeit von Polizei und Feuerwehr deeskaliert werden. Was da los war und weitere Neuigkeiten aus der Region gibt's hier in rund 7 Minuten in unseren Regionalnachrichten.
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0: Amélie Sondé mit Shine hier auf Radio 38 um eine Minute vor halb acht.
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0: 10 Grad haben wir gemessen in Braunschweig auf der Zeller Straße, 11 Grad in Helmstedt am Piepenbringpark und nochmal 10 Grad an der Ilseder Hütte. Auch heute wieder ein schöner Himmel ohne Wolken. Ganz viel Sonne kriegen wir wieder zu sehen. Um die 22 Grad sind drin. Nach Regen sieht es weiterhin nicht aus. Und das gilt dann auch für die Nacht. Die Nacht zeigt sich wolkenfrei bei 8 bis 10 Grad.
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2: Ich bin Paula Bayer. Einen schönen guten Morgen. Ein Polizeieinsatz in der Braunschweiger Nordstadt am Sonntagabend konnte nur durch die Zusammenarbeit von Polizei und Feuerwehr deeskaliert werden. Laura Schlottke aus der Radio 38 Aktuell Redaktion mit den Einzelheiten.
3: Wie die Polizei mitteilt, sollten die Beamten aufgrund einer gemeldeten Körperverletzung bei einer Wohnungsdurchsuchung ein unterschlagenes Handy sicherstellen. Vor Ort weigerte sich der 48-jährige Eigentümer allerdings, die Tür zu öffnen und drohte, von seinem Balkon zu springen. Da sich der Mann scheinbar in einem psychischen Ausnahmezustand befand, bauten die Beamten gemeinsam mit der Berufsfeuerwehr unter anderem ein Sprungkissen auf. Währenddessen bewarf der 48-jährige die Einsatzkräfte mit verschiedenen Möbelstücken. Nachdem eine akute Gefahrensituation ausgeschlossen werden konnte, gelang es den Beamten schließlich, den Mann festzunehmen. Aufgrund seines Zustandes und dem Verdacht auf Medikamentenkonsum wurde er in eine Fachklinik gebracht.
2: Erst vor wenigen Wochen wurde auf dem Spielplatz Ottoshof in Peine ein neues Spielgerät in Betrieb genommen. Jetzt ist das Seilturmkarussell bereits gesperrt. Der Grund? Vandalismus und Diebstahl. Unbekannte haben laut Stadtverwaltung wichtige Verbindungsschellen abmontiert und gestohlen. Dadurch ist die Standsicherheit der Anlage nicht mehr gegeben. Die Stadt hat die Ersatzteile bereits bestellt und sobald diese da sind, soll das Karussell repariert werden. Die Polizei sucht nach Zeugen des Diebstahls. Wer etwas beobachtet hat, meldet sich bitte bei der Polizei Peine oder direkt bei der Stadtverwaltung. Sommerliche Abende und regionale Bands. Die Jugendförderung der Stadt Gifhorn lädt zu den 5. Sommernachtskonzerten ein. Am Freitag, den 12. Juni und Donnerstag, den 3. September, verwandeln sich die Strandbar Capucabana und das Internationale Mühlenmuseum in eine stimmungsvolle Konzertlocation. Marion Friemel, die Leiterin des Freizeit- und Bildungszentrums, gibt gegenüber Radio 38 Einblicke ins Programm.
4: Wir sind diesmal mal ganz neue Wege gegangen. Wir haben für die Capucabana diesmal Rock'n'Roll ausgesucht. Und zwar ist das die Band, die, glaube ich, hier in Gifhorn und Umgebung schon sehr bekannt ist, The Quintons. Und eine Band, die Chronic Dogs, die auch eigene Songs und auch schön handgemachten Gitarrenrock spielen, haben wir uns ausgesucht dieses Mal.
2: Der Eintritt ist an beiden Abenden frei.
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0: Um 3 Minuten nach 7:30 schauen wir erstmal auf die A2 Magdeburg Richtung Braunschweig. Die ist zwischen dem Kreuz Magdeburg und Irksleben gesperrt. Da brennt ein Fahrzeug, die Polizei ist vor Ort. Dadurch haben wir da Stau, das Gebiet am besten weiträumig umfahren. Dann A2 Braunschweig Richtung Hannover, zwischen Lehrte und dem Kreuz Hannover Ost haben wir einen Liegenbleiber auf dem Beschleunigungsstreifen. Fahrt da bitte vorsichtig. So ein bisschen Geduld, A2 Hannover Richtung Braunschweig, etwas stockender Verkehr, Höhe Lehrte. In Braunschweig A36 statt einwärts, stockt wieder ein bisschen Höhe Heidberg und ja, Berufsverkehr rollt auch schon ein bisschen, etwas Geduld an den üblichen Stellen. Geblitzt wird natürlich auch und zwar in Lehre auf der Berliner Straße. In Wolfsburg stehen sie auf der Heinrich-Nordhoff-Straße und auf der K114 an der Autobahn, dann nochmal L295 Höhe Flechtdorf. Bitte recht freundlich in Wolfenbüttel auf der Dietrich-Bonhoeffer-Straße, in Peine auf der Ilseder-Straße und in Lebenstedt auf der Straße zum Salzgittersee, dann nochmal Geppertshagen auf der Reichenberger-Straße und in Liebenburg auf der Poststraße. Wenn ihr mehr gesehen habt, mehr Blitzer oder auch einen Stau, dann ruft uns gerne an oder schickt uns eine WhatsApp-Nachricht unter der 0800 1x6 und 3x38. Eine gute Fahrt wünschen wir euch.
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0: Genau, wir gehen durch den Donnerstagmorgen mit euren Lieblingssongs und hören jetzt hier Ray Dalton, All We Got. Ich wünsche einen schönen Donnerstag.
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0: Taylor Swift, Opernleit hier auf Radio 38 um 7.41 Uhr. Und wir schauen mal auf die große und die kleine Leinwand.
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2: Seit Jahren spart Mate, um seiner Verlobten eine luxuriöse Hochzeit in Italien und ganz besondere Flitterwochen zu ermöglichen. Nun ist der große Tag da und läuft nicht so wie geplant.
3: Was ist hier los?
4: Sie war gerade noch hier und dann war sie weg.
5: An ihrer Stelle würde ich das gesamte Paket allein genießen.
3: Allein auf Hochzeitsreise?
5: Hochzeitsreise, Urlaub, nennen Sie es, wie Sie wollen.
2: Mate wurde vor dem Traualtar sitzen gelassen. Enttäuscht und verletzt tritt er trotzdem die bezahlte Reise an. Lange alleine bleibt er aber nicht.
4: Wie ist Ihr Name?
3: Mate, und Sie sind, Café del Sol.
4: Nein, Gia,
3: Del Gia. Nein, ich weiß. Ich hab nur versucht, witzig zu sein.
4: Okay, versuchen Sie es weiter.
2: Im Rahmen der Promotion für den Film Solo Mio tauchte Schauspieler Kevin James Anfang Februar beim 60. Super Bowl in seiner Rolle als Mate Taylor auf und sorgte damit für ordentlich Aufsehen. Solo Mio seht ihr ab sofort im Kino. Die Crime-Dramedy Achtsam Morden ist mit einer neuen Staffel zurück. Der Anwalt Björn Diemel möchte das ganze Chaos rund um den von ihm getöteten Dragan und die Konflikte mit der Mafia einfach nur vergessen. Zusammen mit seiner Ehefrau Katharina und seiner Tochter Emily möchte er einen ganz ruhigen Urlaub in Tirol verbringen.
6: Entschuldigung, also ich wollte nur ganz höflich fragen.
7: Ja, ich wollte dir nur ganz höflich sagen, dass ich gleich komme.
6: Doch trotz Achtsamkeit war mein Leben immer noch geprägt von Unruhe und Bedrohung.
8: Geht es dem Kellner?
6: Beinbruch neben dem Genick.
2: Aus Versehen wird Björn schon wieder zum Mörder. Doch warum passiert ihm das immer wieder? Um das herauszufinden, muss Björn tief in seine eigene Vergangenheit eintauchen.
8: Nicht Sie sind auf der Hütte ausgerastet.
6: Wer dann?
8: Ihr inneres Kind.
6: Wer bitte ist mein inneres Kind?
2: Wie schon die erste Staffel von Achtsam Morden basiert auch Staffel 2 auf der gleichnamigen Romanreihe aus der Feder von Carsten Dusse. Die neuen Folgen von Achtsam Morden seht ihr ab sofort auf Netflix.
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0: Martin Garrix und Bono. Zusammen mit The Edge. We are the people. Der Fußball-Europameister-Song von 2020. Kann man so kurz vor der WM auch mal wieder auspacken, das Ding. Ebenso kann man die 80er Jahre auspacken, und zwar stündlich hier bei uns im Radio 38 80er Jahre Flashback. Und wir hören keine geringere als Kylie Minogue mit I Should Be So Lucky. Ja, quasi das Pendant zu Rick Astley's Never Gonna Give You Up. Gibt's hier in rund 3 Minuten.
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0: Eine Minute. I should be so lucky hier auf Radio 38 um eine Minute vor 8.
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0: 11 Grad haben wir gemessen in Vechelde am Sportplatz, nochmal 11 Grad in Salzgitter-Tiede an der Tonkuhle und 11 Grad in Schöningen am Gymnasium. Auch heute wieder ein Himmel ohne Wolken, ganz viel Sonne kriegen wir zu sehen, auch um die 22 Grad sind wir da drin. Nach Regen sieht es weit und breit nicht aus, das gilt dann auch für die Nacht. Die Nacht zeigt sich wolkenfrei bei 8 bis 10 Grad.
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2: Ich bin Tine Klimach. Die Waffenruhe zwischen den USA und dem Iran wird erneut auf die Probe gestellt. Das US-Militär hat erneut Ziele im Iran angegriffen, bestätigte ein US-Beamter.
3: Der Iran hatte schon bei den vorherigen US-Militärschlägen protestiert, dass die USA die Waffenruhe verletzten. Doch die US-Regierung versichert, dass die Waffenruhe trotz dieser wiederholten Scharmützel weiter gelte. US-Kampfjets schossen iranische Drohnen ab, die angeblich zuvor auf amerikanische und zivile Schiffe gefeuert hatten. Auch eine iranische Anlage wurde angegriffen. Die US-Militärschläge seien rein defensiv gewesen und dienten dazu, die Waffenruhe aufrechtzuerhalten, hieß es hier in Washington. Aus den USA, Tina Eck.
2: Angesichts der geänderten Bedrohungslage soll die Reserve der Bundeswehr künftig eine größere Rolle spielen. Dafür bereitet das Verteidigungsministerium eine Gesetzesänderung vor. Es will künftig auch in Friedenszeiten die Möglichkeit haben, Reservisten zum Dienst zu verpflichten. In bestimmten Ausnahmen soll ein Einsatz von Reservisten nur bei Freiwilligkeit möglich sein, etwa bei Amtshilfe im Inland im Fall einer Naturkatastrophe oder bei Auslandseinsätzen. Wer sich heute in einer Postbankfiliale beraten lassen will, muss eventuell länger warten als sonst. Die Gewerkschaft Verdi hat die Beschäftigten zum Warnstreik aufgerufen. Der Warnstreik soll die Forderung der Gewerkschaft in den laufenden Tarifgesprächen unterstreichen.
4: Für die etwa 9.000 Beschäftigten bei der Postbank verlangt Verdi 8% mehr Geld, mindestens aber 300 Euro pro Monat. Und um den Druck zu erhöhen, werden Postbankbeschäftigte heute auch bei der Hauptversammlung der Deutschen Bank in Frankfurt-Main protestieren. Die Postbank gehört zur Deutschen Bank. Für die Postbankkunden bedeuten die Warnstreiks mehr Geduld in der Filiale und auch am Telefon. Warnstreiks sind auch in den Callcentern der Postbank geplant. Lea Matschulat, Nachrichtenredaktion.
2: Die Störung auf einer Bahnstrecke zwischen Hamburg und Berlin ist behoben. Der Bahnverkehr rolle wieder uneingeschränkt, sagte ein Sprecher der Deutschen Bahn am Morgen. Die Reparaturarbeiten in dem ausgefallenen Stellwerk nahe Lüneburg konnten in den frühen Morgenstunden wieder früher als geplant abgeschlossen werden. Das Angebot an Fahrten im Fern- und Regionalverkehr stehe wieder zur Verfügung, sagte der Konzernsprecher. Nur sehr vereinzelt könne es noch zu Ausfällen und Verspätungen kommen.
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0: Um 8:02 schauen wir erstmal auf die A2 Magdeburg Richtung Braunschweig. Die ist zwischen dem Kreuz Magdeburg und Irxleben gesperrt. Da haben wir ein brennendes Fahrzeug. Polizei ist vor Ort. Dadurch staut es sich da. Das Gebiet am besten weiträumig umfahren. A2 Braunschweig Richtung Magdeburg, zwischen Braunschweig Ost und dem Rastplatz Essehof haben wir einen defekten LKW auf dem Beschleunigungsstreifen, fahrt da bitte vorsichtig, und so ein bisschen stockenden Verkehr auf der A2 Hannover Richtung Braunschweig in Höhe Lehrte. Sonst sehen wir nur Blitzer, und zwar in Braunschweig auf der Pfälzerstraße, in Lehre auf der Berliner Straße und in Wolfsburg auf der Heinrich-Nordhoff-Straße sowie der K114 an der Autobahn. Bitte recht freundlich in Wolfenbüttel auf der Dietrich-Bonhoeffer-Straße, in Peine auf der Ilseler-Straße und in Lebenstedt auf der Straße zum Salzgittersee, und letzten haben wir noch gesehen in Gebbertshagen auf der Reichenberger Straße. Wenn ihr mehr gesehen habt, mehr Blitzer oder Staus, dann ruft uns an oder schickt uns eine WhatsApp-Nachricht unter der 0800 1x6 und 3x die 38. Eine gute Fahrt wünschen wir euch.
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0: Und bald ist es wieder soweit. Das Sommerfestival der Autostadt in Wolfsburg geht los. Ja, schönes Wetter, und in diesem Jahr, da gibt es was ganz Besonderes. Zum ersten Mal gibt es die Sound Challenge. Was genau das ist, das schauen wir uns hier bitte mal gleich genauer an, nach nur zwei Songs. Wir hören Robin Schulz und Tom Walker mit Sun Will Shine. Passt doch. Ich wünsche einen schönen Donnerstag.
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0: Something Happened on the Way to Heaven. Phil Collins hier auf Radio 38 um 8 Uhr und 12 Minuten. Ja, der Sommer naht. Wir kommen immer mehr rein und bald ist es wieder soweit. Das Sommerfestival der Autostadt in Wolfsburg geht los. In diesem Jahr gibt es auch was ganz Besonderes, denn zum ersten Mal, da findet die Sound Challenge statt. Ja, was sich dahinter verbirgt, Sound Challenge, darüber spreche ich jetzt mit Roland Kallweit, Entertainment Manager der Autostadt. Hallo Herr Kallweit.
1: Ja, hallo, einen wunderschönen guten Morgen, um in meinem Duktus zu bleiben bei den Autostadt-Moderationen.
0: Genau so können Sie bleiben, sehr, sehr schön. Fangen wir doch mal gleich am Anfang an. Was ist die Sound Challenge denn überhaupt und welche Idee steckt dahinter?
1: Die Sound Challenge ist ein Aufruf der Autostadt für das Sommerfestival in diesem Jahr an junge, ältere, neue Talente aus der Musikbranche, sprich sowohl Bands als auch singende Solokünstler, Duos, Trios, was auch immer, sich halt zu bewerben. Und ihr können zum ersten Mal in einem professionellen Festivalrahmen einem großen Publikum präsentieren zu können.
0: Jawohl. Wer kann sich alles bewerben?
1: Bewerben können sich alle Künstler mit eigenem Material, das ist wichtig. Wir gehen da nicht auf Coverbands, sondern wir suchen explizit Künstler, die eigenes Material haben, geschrieben haben, komponiert haben. Dazu gehören natürlich auch interessante Neuinterpretationen klassischer Titel durchaus, also wenn das im Mix präsentiert wird. Und die Bands oder die Künstler sollten natürlich auch einen regionalen Bezug darstellen zum Großraum Wolfsburg, Hannover, Braunschweig, Gifhorn, Umgebung.
0: Jawohl. Bis zum 5. Juni kann man sich jetzt noch bewerben. Wie geht's dann danach weiter?
1: Danach brauchen wir ein paar Tage natürlich, um die Bewerbungen auszuwerten. Wir haben 5 Timeslots, an denen wir diese Newcomer präsentieren können. Durchaus auch 2 oder 3 Acts an einem Tag. Es muss jetzt nicht nur einer sein. Und in der Woche danach werden wir dann alle die, wo wir sagen, die Voraussetzungen sind gegeben, es ist eigenes Material, es ist ein regionaler Bezug gegeben und die Qualität ist eben so, dass wir auch sagen, das kann man im Rahmen dieses Festivals präsentieren. Und die Bands, die dann eben in dieses Raster passen, die kriegen dann von uns eine Einladung.
0: Jawohl. Am Ende ist dann ein Sieger wird es dann geben und der darf dann als Voract von Callum Scott spielen, bekannter Künstler. Wie läuft das da ganz genau dann ab?
1: Das machen wir dann in einem mehrstufigen Voting. Wir haben einmal eine Autostadt-Jury, wir haben Callum Scott selbst, der das Videomaterial dann auch zur Verfügung gestellt bekommt von den Auftritten und anhand dessen dann auch eine Entscheidung treffen kann, wen er für sich selbst da oben sehen würde, vor ihm auftretend. Und wir haben ein 2-stufiges Online-Voting und ein Radio-Voting. Und das Gleiche geht natürlich auch dann online auf den Social-Media-Seiten der Autostadt.
0: Jawohl, das ist natürlich ein schöner Promotion-Schub. Welche Chancen bietet so ein Auftritt auf der Porsche-Bühne noch, außer dass man dann am Ende Voract von Callum Scott werden kann?
1: Einfach sichtbar zu werden, sich selbst auszutesten, zu schauen, wie ist die Reaktion des Publikums, weil wir zielen natürlich schon auf Acts, die eben noch nicht bestandene Performances hinter sich haben, sondern die wirklich zum ersten Mal ihre Musik der Öffentlichkeit präsentieren wollen. Und natürlich auch für die Künstler selbst die Erfahrung, halte ich diese Live-Performances aus? Macht mir das Spaß? Oder will ich dann doch lieber eher Studiomusiker werden zum Beispiel? Und und eben natürlich auch das Material, was eben ja unheimlich wichtig ist heutzutage, um dann eben im weiteren Entwicklungsprozess sichtbar zu werden für andere Veranstalter.
0: Jawohl. Gute Sache, sind wir gespannt. Ich bedanke mich für das Gespräch, Herr Kallweit.
1: Vielen Dank, dass ich hier sein durfte. Auf Wiedersehen und ich gehe mal davon aus, dass wir uns alle natürlich beim Festival, bei der Sound Challenge in der Autostadt in diesem Jahr treffen. Vielen Dank und bis bald. Danke.
0: Ja, das natürlich gerne. Ich bin da wieder. Wir sind wahrscheinlich dieses Jahr dann auf jeden Fall wieder mit dabei, würde ich sagen. Vielen Dank, Herr Kallweit. Ja, und falls ihr auch dabei sein wollt, alle Infos zur Sound Challenge gibt's natürlich auch auf radio38.de. Und wo wir schon beim Thema sind, spielen wir nochmal You're a Superstar. Take that.

0: 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BTS hier auf Radio 38 um 8.23 Uhr. Mehrere Löschzüge der Feuerwehr haben am Mittag einen Zimmerbrand in Timmerla bekämpft. Wolfsburgs Medizin bekommt eine Finanzspritze und ein Ort für Sport und Gemeinschaft. In Scharpen ist ein neuer Multifunktionsplatz eröffnet worden. Das sind die Themen in der Radio 38 Regionalnachrichten hier in rund 7 Minuten.
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2: Und wir schauen mal aufs Thermometer. 12 Grad haben wir gemessen in Semmenstedt an der Kirche, nochmal 12 Grad in Wolfsburg am Schloss und 11 Grad in Bad Harzburg am Burgberg. Auch heute gibt es wieder einen Himmel ohne Wolken mit ganz viel Sonne. Um die 22 Grad sind wieder drin, Regen sieht es weiterhin nicht aus. Das gilt dann auch für die Nacht. Die Nacht zeigt sich wolkenfrei bei 8 bis 10 Grad.
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3: Ich bin Paula Bayer. Einen schönen guten Morgen. Mehrere Löschzüge der Feuerwehr haben am Mittag einen Zimmerbrand in Timmerla bekämpft. Anfangs hieß es auch, dass sich noch ein Mensch im Gebäude befindet. Das bestätigte sich allerdings nicht, teilte die Feuerwehr mit. Das Feuer war im Außenbereich eines Reihenhauses in der Kirchstraße ausgebrochen und griff schnell auf das Innere des Gebäudes über. Ein Zimmer, die Terrasse und der Balkon wurden beschädigt. Die Brandursache ist noch nicht klar. Die Polizei ermittelt. Wolfsburgs Medizin bekommt eine Finanzspritze. Um die ambulante medizinische Versorgung zu sichern, soll es deutlich mehr Geld geben, um so die Fördergelder aufzustocken. Grund ist die gestiegene Zahl an Fördereinträgen von Medizinern und Gesundheitseinrichtungen, heißt es aus dem Rathaus. Die zusätzlichen Mittel sollen im Haushalt festgelegt werden. Es handelt sich dabei um zusätzliche 300.000 Euro, die zu den bisher geplanten 620.000 Euro dazukommen. Die zusätzlichen Mittel sollen zu einem großen Teil in die Modernisierung und Innovation bestehender Praxen fließen. Ein weiterer Teil ist für die Gewinnung von Nachwuchsmedizinern eingeplant. Im Juni entscheidet der Rat der Stadt über die Zusatzgelder im Haushalt. Ein Ort für Sport und Gemeinschaft. In Scharpen ist ein neuer Multifunktionsplatz eröffnet worden. Bisher hatte die dortige Sportanlage unter anderem ein Naturrasen und ein Kunststoffrasenspielfeld für Fußball sowie Tennisplätze. Mitglieder können den 515 Quadratmeter großen Platz das ganze Jahr über etwa für Basketball, Faustball, Badminton sowie Aerobic und Entspannung nutzen. Zur Entstehung des Platzes erklärt Braunschweigs Oberbürgermeister Thorsten Kornblum gegenüber Radio 38.
4: Das war ein Kompromiss. Ich bin allen Beteiligten sehr dankbar. Der ursprüngliche Plan war, dass man eine Gymnastikhalle errichtet, die ist in den Kosten dann leider explodiert, wie es manchmal so ist. Wir haben sehr starke Baukostensteigerungen. Und dann hat man gesagt, okay, dann lass uns mal ganz neu denken. Und da ist diese Multifunktionsfläche entstanden. Und wir werden auch noch die Tennisfläche dort ganzjahres ertüchtigen. Und das ist auch ein Alleinstellungsmerkmal, das der TSV aus Scharpen hier hat. Und deswegen bin ich sehr froh, dass wir das möglich machen konnten.
3: Im Rahmen des Masterplan Sport 2030 ist der Platz zu einem allwettertauglichen, inklusiven und familienfreundlichen Bewegungsraum geworden. Die Kosten liegen insgesamt bei 220.000 Euro. Das Geld kommt aus dem städtischen Haushalt.
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2: Um 8:58 schauen wir erstmal auf die A2 Magdeburg Richtung Braunschweig. Die ist zwischen dem Kreuz Magdeburg und Irxleben gesperrt, da brennt ein Fahrzeug. Ebenfalls A2 Braunschweig Richtung Magdeburg zwischen Braunschweig Ost und dem Rastplatz Esserhof haben einen defekten LKW auf dem Beschleunigungsstreifen. A2 Braunschweig Richtung Hannover zwischen der Einfahrt Braunschweig Flughafen und dem Kreuz Braunschweig Nord auch ein defekter LKW auf dem Verzögerungsstreifen. Und ebenfalls A2 Hannover Richtung Braunschweig etwas stockender Verkehr in Höhe Lehrte. Sonst sehen wir nur Blitzer, und zwar in Braunschweig auf der Pfälzer Straße und der Sudetenstraße. In Lehre kann es teuer werden auf der Berliner Straße, genauso in Wolfsburg, Heinrich-Nordhoff-Straße und auf der K114 an der Autobahn. Einmal Wolfenbüttel, Dietrich-Bonhoeffer-Straße, dann in Peine auf der Ilseder Straße, in Lebenstedt auf der Straße zum Salzgittersee und in Geppertshagen auf der Reichenberger Straße. Und letzten haben wir noch gefunden auf der B241 zwischen Fienburg und Goslar. Wenn ihr mehr gesehen habt, weitere Blitzer oder auch einen Stau, dann ruft uns gerne an oder schickt uns eine WhatsApp-Nachricht unter der 0800 1x6 und 3x38. Eine gute Fahrt wünschen wir euch.
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2: Und auch der kleine Freitag, der Donnerstag, der präsentiert sich schön sonnig und natürlich mit guter Musik euren Lieblingssongs. Wir hören jetzt hier Somber mit Undressed. Ich wünsche einen schönen guten Morgen.
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0: Sombre um 8 Uhr und 37 Minuten. Ja, Wochenende steht fast schon wieder vor der Tür. Bis zu 28 Grad sind da schon wieder drin. Es wird immer wärmer. Es geht in Richtung Sommer. Und ja, wie man es da so erkennt, mal eben schnell zum Bäcker oder kurz einkaufen und den Hund im Auto warten lassen. Vielleicht gar nicht so eine gute Idee, ne? Sarah aus unserem Radio 38 Team ist bei mir. Sarah, was vielleicht noch so ein bisschen harmlos wirkt, auch gerade jetzt, wo es ja gefühlt ja noch gar nicht ganz so heiß ist, aber das kann bei den Temperaturen jetzt auch schon schnell gefährlich werden, oder?
1: Ja, absolut. Schon nach wenigen Minuten kann ein Auto für Hunde zur tödlichen Falle werden. Selbst dann, wenn der Wagen erstmal im Schatten steht, denn die Sonne wandert weiter und Tiere reagieren deutlich empfindlicher auf Hitze als wir Menschen, sagt Matthias Pintak von der Polizei Salzgitter.
2: Die Polizei erlebt regelmäßig, dass vielleicht verantwortungsbewusste Hundebesitzer ihre Tiere im Auto lassen. Aber das ist gerade bei den jetzigen Temperaturen höchstgradig gefährlich, auch wenn Fenster geöffnet sind, auch wenn die Heckklappe ein wenig geöffnet ist. Es bringt nichts. Das Tier wird massiv sich erhitzen und das ist einfach hochgradig gefährlich für das Tier.
1: Daher rät die Polizei, den Hund einfach draußen anzuleinen, mit ins Geschäft zu nehmen oder am besten gleich zu Hause zu lassen.
0: Jawohl. Was mache ich denn, wenn ich mal so einen Hund sehe, der da irgendwie im Auto ist und schon stark hechelt?
1: Dann sollte man schnell handeln, aber nicht sofort selbst die Scheibe einschlagen.
2: Die Polizei rät immer, sofort Rettungskräfte anzurufen. Das kann die Polizei sein, das kann die Feuerwehr sein oder andere. Auf jeden Fall ganz wichtig, warten Sie nicht zu lange, alarmieren sofort die Rettungskräfte, um schnellstmöglich dem Tier zu helfen. Man muss deutlich sagen, hier zählt auch ganz einfach jede Minute.
1: Und übrigens, nicht nur Haustiere sind gefährdet, auch Kinder sollten bei den Temperaturen niemals allein im Auto bleiben.
0: Jawohl, dann vielen Dank dafür, Sarah. Ja, schon nach wenigen Minuten kann so ein Auto bei Sonne zur Hitzefalle werden. Auch mit leicht geöffnetem Fenster und auch bei den Temperaturen, wo es jetzt so ist, aber am Nachmittag mit 22 Grad, wenn die Sonne dann brennt, kann das da schon passieren. Und für Hunde und andere Tiere kann das natürlich lebensgefährlich werden. Deshalb Vierbeiner bei Hitze möglichst zu Hause lassen oder mit aus dem Auto nehmen. Ihr hört Radio 38, wir sind die Region. Und jetzt Tame Impala mit Dracula. Ich wünsche einen schönen Donnerstag.

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0: Duran Duran mit den Wild Boys hier auf Radio 38 um 9 Uhr.
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0: 13 Grad haben wir gemessen in Süpplingen auf dem Steinweg, nochmal 13 Grad in Kremlingen an der Polizeistation und 13 Grad in Ribbesbüttel an der St. Petrikirche. Auch heute wieder ein wolkenfreier Himmel mit ganz viel Sonne. Um die 22 Grad sind wieder drin. Nach Regen sieht es weiterhin nicht aus. Das gilt auch für die Nacht. Die zeigt sich wolkenfrei bei 8 bis 10 Grad.
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2: Ich bin Tine Klimach. Die Außenminister der EU-Staaten wollen heute bei einem informellen Treffen in Zypern über die Lage in der Ukraine sowie im Nahen Osten beraten. Im Mittelpunkt stehen unter anderem die Frage, ob und wie sich die EU stärker in die diplomatischen Bemühungen zur Beendigung des Kriegs gegen die Ukraine einbringen kann. Bisher werden Gespräche mit Moskau vor allem von US-Präsident Trump und seinen Unterhändlern geführt. Mit Blick auf den Nahen Osten soll es insbesondere um den Iran-Krieg und die Blockade der Straße von Hormuz gehen. Die Gewerkschaft Verdi macht Druck gegen vorhergesehene Ausgabenbremsen bei den Krankenhäusern. Hintergrund ist das Sparpaket der Bundesregierung für stabile Beiträge. Krankenhauspersonal in mehreren deutschen Städten ist heute zu Protestaktionen aufgerufen.
3: Um Finanzlöcher zu stopfen und höhere Zusatzbeiträge zu vermeiden, sollen die Kosten im Gesundheitswesen im kommenden Jahr um 16,3 Milliarden Euro gesenkt werden. Die Krankenhäuser sind der größte Posten. Sie sollen ihre Ausgaben den Plänen nach um 4,6 Milliarden Euro drücken. Von Verdi heißt es, die Beschäftigten seien wütend über die wörtlich Sparorgie von Gesundheitsministerin Wacken. Schon jetzt fehle Personal. Dieser Zustand würde sich dramatisch verschlimmern. Ursula Winkler, Nachrichtenredaktion.
2: Noch nie sind so viele Besitzer von Autos mit Verbrennermotor auf E-Autos umgestiegen wie im ersten Quartal des laufenden Jahres. Das zeigt das E-Barometer des Versicherers Huck Coburg. Und nach einer begleitenden YouGov-Umfrage dürfte auch der neue E-Auto-Zuschuss der Bundesregierung zur wachsenden Beliebtheit der E-Autos beitragen.
4: Es sind vor allem die jüngeren Autofahrer unter 40, die auf E-Autos umsteigen. Im März zum Beispiel fast doppelt so viele wie im Durchschnitt des Jahres 2025. In dem Monat hat es ohnehin besonders viele Umsteiger gegeben. Das war ja nach Beginn des Iran-Krieges, als die Spritpreise so in die Höhe geschossen sind. Die Zahlen des Huck-E-Barometers beziehen sich übrigens ausschließlich auf vollelektrische Autos mit Batterie, nicht auf Hybridfahrzeuge. Thomas Thonfeld, Nachrichtenredaktion.
2: Die Störung auf der Bahnstrecke zwischen Hamburg und Berlin ist nun behoben. Der Bahnverkehr rolle wieder uneingeschränkt, sagte ein Sprecher der Deutschen Bahn. Die Reparaturarbeiten in dem ausgefallenen Stellwerk nahe Lüneburg konnten in den frühen Morgenstunden früher als geplant abgeschlossen werden. Nur sehr vereinzelt könne es noch zu Ausfällen und Verspätungen kommen.
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0: Um 9:03 schauen wir erstmal auf die A2. Braunschweig Richtung Hannover. Zwischen der Einfahrt Braunschweig Flughafen und dem Kreuz Braunschweig Nord haben wir einen defekten LKW auf dem Verzögerungsstreifen. Fahrt da bitte besonders vorsichtig. So ein bisschen Geduld, A2 Hannover Richtung Braunschweig, etwas stockender Verkehr in Höhe Lehrte und geblitzt wird. In Braunschweig auf der Pfälzer Straße und der Sudetenstraße, dann nochmal in Lehre auf der Werliner Straße. In Wolfsburg stehen sie Heinrich-Nordhoff-Straße, Frankfurter Straße und auf der K114 an der Autobahn. Bitte recht freundlich in Wolfenbüttel auf der Dietrich-Bonhoeffer-Straße, in Peine auf der Ilseder Straße, in Lebenstedt auf der Straße zum Salzgittersee und in Gebbartshagen auf der Reichenberger Straße. Und letzten haben wir noch gesehen auf der B241 zwischen Fienburg und Goslar. Wenn das nicht alles war und ihr habt mehr gesehen, Blitzer oder Staus, dann ruft uns an oder schickt uns eine WhatsApp-Nachricht. Unsere Nummer ist die 0800 1x6 und 3x38. Eine gute Fahrt wünschen wir euch.
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0: Die deutsche Wirtschaft wächst weiter, nur sehr langsam. Die Wirtschaftsweisen, die haben ihre Prognose nun deutlich gesenkt. Um wie viel gesenkt wurde und was sonst in der Wirtschaft so los ist, erfahrt ihr hier nach nur zwei Songs in der Radio 38 Wirtschaft. Wir hören Charlie Puth mit Beat Yourself Up. Ich wünsche einen schönen Donnerstag.
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0: Lelouch, Falling in Love hier auf Radio 38 um 12 Minuten nach 9. Genau die richtige Zeit, um einen Blick in die Welt der Wirtschaft zu wagen.
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2: Der ehemalige VW-Chef Herbert Diess plant, einen E-Traktor auf den Markt zu bringen. Wie der 67-Jährige auf LinkedIn schrieb, handele es sich um einen Mittelklasse-Traktor für Landwirte und kommunale Dienste. Die Elektrolandmaschine solle mit einem Wechselakkusystem ausgestattet sein. Die Diess E-Agrartechnik AG wolle mit vergleichbaren Dieselfahrzeugen wettbewerbsfähig sein, so Diess. Die ersten Maschinen sollen 2027 ausgeliefert werden. Von 2018 bis 2022 war Diess Konzernchef von Volkswagen. Seit 2023 ist er Aufsichtsratschef beim Chiphersteller Infineon. Die deutsche Wirtschaft wächst weiter nur sehr langsam. Die Wirtschaftsweisen haben ihre Prognose nun deutlich gesenkt. Laut Medienberichten rechnen die Experten im laufenden Jahr nur noch mit einem Plus von 0,5% für das Bruttoinlandsprodukt. Grund dafür seien demnach auch die Folgen des Iran-Kriegs in Form von steigenden Öl- und Gaspreisen. Ursprünglich waren die Wirtschaftsweisen dieses Jahr von einem Wachstum von 0,9% ausgegangen. Für das nächste Jahr prognostizieren sie ein Plus von 0,8%. Der Deutsche Gewerkschaftsbund, kurz DGB, kritisiert den Vorschlag von Bundesgesundheitsministerin Wagen, höhere Pflegebeiträge für Kinderlose einzuführen. Kinderlose zum wiederholten Male mit höheren Beiträgen dafür bestrafen zu wollen, dass sie aus welchen Gründen auch immer keine Kinder hätten, löse die strukturellen Probleme der Pflegeversicherung absehbar nicht, so DGB-Vorstandsmitglied Anja Piel gegenüber dem Redaktionsnetzwerk Deutschland. Kinderlose Menschen würden ohne Not diskriminiert. Um die gesetzliche Pflegeversicherung zu sanieren, schlug CDU-Ministerin Nina Wagen nach Medienberichten vor, den Beitrag für Kinderlose auf 0,7% anzuheben.
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0: Watermelon Sugar.
1: Harry Styles, Watermelon Sugar, hier auf Radio 38 um 9.22 Uhr. Ein Polizeieinsatz in der Braunschweiger Nordstadt am Sonntagabend, der konnte nur durch die Zusammenarbeit von Polizei und Feuerwehr deeskaliert werden. Alle Einzelheiten dazu und Neuigkeiten aus der Region gibt es hier in rund 7 Minuten in unseren Regionalnachrichten.
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1: Das sind alle Farben. Little Hollywood hier auf Radio 38. Um 9:55.
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1: 14 Grad haben wir gemessen in Tiede am Lindenberg, nochmal 14 Grad in Großflöte an der Fuse und 14 Grad in Lehre an der Oberschule. Ja, heute wieder wolkenfreier Himmel mit ganz viel Sonne. Um die 22 Grad sind wieder drin. Nach Regen sieht es weiterhin nicht aus. Das gilt dann auch für die Nacht. Die zeigt sich wieder wolkenfrei bei 8 bis 10 Grad. Und der Radio 38 Wettertrend zeigt, morgen gibt es dann 28 Grad. Ebenfalls sehr sonnig, aber ab Mittag so ein paar kleinere Wölkchen mit dabei. Es bleibt aber weitestgehend trocken. Samstag auch wieder durchgehend Sonne. Das Ganze wieder ohne großen Wolkenhimmel und 23 Grad am Tage.
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3: Ich bin Paula Bayer. Einen schönen guten Morgen. Ein Polizeieinsatz in der Braunschweiger Nordstadt am Sonntagabend konnte nur durch die Zusammenarbeit von Polizei und Feuerwehr deeskaliert werden. Laura Schlottke aus der Radio 38 Aktuell Redaktion mit den Einzelheiten.
4: Wie die Polizei mitteilt, sollten die Beamten aufgrund einer gemeldeten Körperverletzung bei einer Wohnungsdurchsuchung ein unterschlagenes Handy sicherstellen. Vor Ort weigerte sich der 48-jährige Eigentümer allerdings, die Tür zu öffnen und drohte, von seinem Balkon zu springen. Da sich der Mann scheinbar in einem psychischen Ausnahmezustand befand, bauten die Beamten gemeinsam mit der Berufsfeuerwehr unter anderem ein Sprungkissen auf. Währenddessen bewarf der 48-jährige die Einsatzkräfte mit verschiedenen Möbelstücken. Nachdem eine akute Gefahrensituation ausgeschlossen werden konnte, gelang es den Beamten schließlich, den Mann festzunehmen. Aufgrund seines Zustandes und dem Verdacht auf Medikamentenkonsum wurde er in eine Fachklinik gebracht.
3: Erst vor wenigen Wochen wurde auf dem Spielplatz Ottoshof in Peine ein neues Spielgerät in Betrieb genommen. Jetzt ist das Seilturmkarussell bereits gesperrt. Der Grund? Vandalismus und Diebstahl. Unbekannte haben laut Stadtverwaltung wichtige Verbindungsschellen abmontiert und gestohlen. Dadurch ist die Standsicherheit der Anlage nicht mehr gegeben. Die Stadt hat die Ersatzteile bereits bestellt und sobald diese da sind, soll das Karussell repariert werden. Die Polizei sucht nach Zeugen des Diebstahls. Wer etwas beobachtet hat, meldet sich bitte bei der Polizei Peine oder direkt bei der Stadtverwaltung. Sommerliche Abende und regionale Bands. Die Jugendförderung der Stadt Gifhorn lädt zu den 5. Sommernachtskonzerten ein. Am Freitag, den 12. Juni und Donnerstag, den 3. September, verwandeln sich die Strandbar Capucabana und das Internationale Mühlenmuseum in eine stimmungsvolle Konzertlocation. Marion Friemel, die Leiterin des Freizeit- und Bildungszentrums, gibt gegenüber Radio 38 Einblicke ins Programm.
5: Wir sind diesmal mal ganz neue Wege gegangen. Wir haben für die Capucabana diesmal Rock'n'Roll ausgesucht. Und zwar ist das die Band, die, glaube ich, hier in Gifhorn und Umgebung schon sehr bekannt ist, The Quintons. Und eine Band, die Chronic Dogs, die auch eigene Songs und auch schön handgemachten Gitarrenrock spielen, haben wir uns ausgesucht dieses Mal.
3: Der Eintritt ist an beiden Abenden frei.
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1: Um 9:50 schauen wir erstmal auf die A2, Hannover Richtung Braunschweig. Zwischen Peine Ost und Braunschweig-Watenbüttel können noch Reifenteile auf der Fahrbahn liegen. Fahrt da bitte ganz besonders vorsichtig. Und A2 Braunschweig Richtung Hannover. Zwischen der Einfahrt Braunschweig-Flughafen und dem Kreuz Braunschweig-Nord haben wir noch einen defekten LKW auf dem Verzögerungsstreifen. Ja, und A2 Hannover Richtung Braunschweig immer noch ein bisschen stockender Verkehr in Höhe Lehrte. Geblitzt wird. In Braunschweig auf der Pfälzerstraße und nochmal auf der Sudetenstraße. Den hat Holle gemeldet. Holle, vielen Dank dafür. Gute Weiterfahrt und eine schöne Restwoche wünschen wir dir. In Lehre kann es teuer werden auf der Berliner Straße. Genauso in Wolfsburg auf der Heinrich-Nordhoff-Straße, der Frankfurter Straße und auf der K114 an der Autobahn. Einmal Wolfenbüttel auf der Dietrich-Bonhoeffer-Straße, in Peine auf der Ilseder-Straße, dann Salzgitter-Lebenstedt auf der Straße zum Salzgittersee und in Gebhardshagen auf der Reichenberger Straße. Und einen letzten haben wir noch gefunden auf der B241 zwischen Fienburg und Goslar. Wenn ihr mehr gesehen habt, mehr Blitzer oder auch Stau, dann ruft uns an oder schickt uns eine WhatsApp-Nachricht unter der 0800 1x6 und 3x38. Eine gute Fahrt wünschen wir euch.
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1: Wir gehen durch den Donnerstagmorgen jetzt mit Karin Ramirez. Looking for Love. Schönen Tag wünsche ich.
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0: This is Taylor Dane with Every Beat of My Heart hier auf Radio 38 um 1:14.
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0: 15 Grad haben wir gemessen in Peine in der Innenstadt, 14 Grad in Isenbüttel an der Sporthalle und 14 Grad in Sigte am Ententeich. Auch heute wieder ein Himmel ohne Wolken mit ganz viel Sonne. Um die 22 Grad sind drin. Nach Regen sieht es weiterhin nicht aus. Und das gilt dann auch für die Nacht. Die zeigt sich wieder wolkenfrei bei 8 bis 10 Grad.
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2: Ich bin Tine Klimach. Der UN-Sicherheitsrat wird sich heute mit der Lage in der Ukraine und dem dortigen Krieg beschäftigen. Das Gremium trifft sich auf Antrag der Ukraine zu einer Sondersitzung. Präsident Zelensky hat sich Medienberichten zufolge wegen mangelnder Flugabwehr per Brief mit einem Hilfsgesuch an Washington gewandt.
3: Nach dem verheerenden Angriff auf Kiew und weiteren Drohungen aus Moskau sucht der ukrainische Präsident Zelensky Hilfe bei den USA und den Vereinten Nationen. Das höchste UNO-Gremium hat schon viele Male zu dem Thema getagt, ohne viel bewirken zu können. Resolutionen werden von den Vetomächten Russland und China niedergeschlagen und Aufrufe zum Frieden verhallen im Nichts. Zelensky betonte, dass sich die Ukraine bei der Abwehr der Angriffe auf die ganze Welt verlasse, bei der Abwehr von ballistischen Raketen, aber vor allem auf die USA. Aus den USA, Tina Eck.
2: Bis Ende Juni läuft noch der Tankrabatt, aber Erwartungen an eine Verlängerung darüber hinaus dämpft Bundesverkehrsminister Patrick Schnieder. Der Staat komme irgendwann an die Grenze seiner Möglichkeiten, sagte er dem Handelsblatt.
4: Knapp 17 Cent weniger pro Liter Diesel oder Benzin. Für den Tankrabatt verzichtet der Staat in den beiden geplanten Monaten auf Steuereinnahmen von bis zu 1,6 Milliarden Euro. Künftig sieht Verkehrsminister Schnieder eher Entlastungsbedarf beim Güterverkehr. Er verweist auf dessen Auswirkungen. Diese Preise würden weitergegeben. Lebensmittel und Waren des täglichen Bedarfs würden teurer. Die Gefahr, dass es an den Zapfsäulen zu einem echten Kraftstoffmangel kommt oder Flugzeuge ohne Kerosin dastehen, sieht er zumindest kurzfristig nicht. Ursula Winkler, Nachrichtenredaktion.
2: Zum Jahresbeginn sind in Deutschland die Löhne erneut schneller gestiegen als die Verbraucherpreise. Daraus ergibt sich im ersten Quartal eine Steigerung der Reallöhne um 1,8% im Vergleich zum Vorjahreszeitraum, wie das Statistische Bundesamt mitteilte. Hohe Lohnsteigerungen und eine moderate Inflation steigern die Kaufkraft der Arbeitnehmer. Diese Entwicklung dauert seit 3 Jahren kontinuierlich an, nachdem die Phase der Hochinflation infolge des Ukraine-Kriegs überwunden war. Die Gewerkschaft Verdi ruft bei der Postbank auch heute zu Warnstreiks auf. Verdi verlangt für die Beschäftigten 8% mehr Geld, mindestens aber 300 Euro pro Monat. Um den Druck in den Tarifverhandlungen zu erhöhen, werden Postbankbeschäftigte heute auch bei der Hauptversammlung der Deutschen Bank in Frankfurt am Main protestieren, zu der die Postbank gehört.
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0: Um 10:02 schauen wir erstmal auf die A2 Hannover Richtung Braunschweig. Zwischen Peine Ost und Braunschweig-Wartenbüttel können noch Reifenteile auf der Fahrbahn liegen. Da gab es einen Unfall, dadurch staut sich da auch ein bisschen und geblitzt wird. Und zwar in Braunschweig auf der Sudetenstraße, dann Großgleidingen am Ortseingang K57 und auf der Berliner Straße in Leere. In Wolfsburg kann es teuer werden auf der Heinrich-Nordhoff-Straße, der Frankfurter Straße und auf der K114 an der Autobahn. Dann in Wolfenbüttel auf der Dietrich-Bonhoeffer-Straße, in Peine auf der Ilseder Straße, in Lebenstedt auf der Straße zum Salzgittersee und in Geppertshagen auf der Reichenberger Straße. Und den letzten haben wir noch gefunden auf der B241 zwischen Fiedenburg und Goslar. Wenn ihr mehr gesehen habt, mehr Blitzer oder auch einen Stau, dann ruft uns an oder schickt uns eine WhatsApp-Nachricht unter der 0800 1x6 und 3x38. Eine gute Fahrt wünschen wir euch.
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0: Flurry ist mit 6 um eine Minute vor 11:30.
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0: 16 Grad haben wir gemessen in Hordorf am Gemeinschaftshaus, nochmal 16 Grad in Köchingen an der St. Marienkirche und 16 Grad in Peine am Stadtpark. Ja, heute wieder wolkenfreier Himmel, ganz viel Sonne bekommen wir geboten. 22 Grad sind wieder drin, noch Regen sieht es weiterhin nicht aus. Das gilt dann auch für die Nacht, die zeigt sich wolkenfrei bei 8 bis 10 Grad.
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2: Ich bin Paula Bayer. Einen schönen guten Tag. Ein Polizeieinsatz in der Braunschweiger Nordstadt am Sonntagabend konnte nur durch die Zusammenarbeit von Polizei und Feuerwehr deeskaliert werden. Laura Schlottke aus der Radio 38 Aktuell Redaktion mit den Einzelheiten.
3: Wie die Polizei mitteilt, sollten die Beamten aufgrund einer gemeldeten Körperverletzung bei einer Wohnungsdurchsuchung ein unterschlagenes Handy sicherstellen. Vor Ort weigerte sich der 48-jährige Eigentümer allerdings, die Tür zu öffnen und drohte, von seinem Balkon zu springen. Da sich der Mann scheinbar in einem psychischen Ausnahmezustand befand, bauten die Beamten gemeinsam mit der Berufsfeuerwehr unter anderem ein Sprungkissen auf. Währenddessen bewarf der 48-jährige die Einsatzkräfte mit verschiedenen Möbelstücken. Nachdem eine akute Gefahrensituation ausgeschlossen werden konnte, gelang es den Beamten schließlich, den Mann festzunehmen. Aufgrund seines Zustandes und dem Verdacht auf Medikamentenkonsum wurde er in eine Fachklinik gebracht.
2: Erst vor wenigen Wochen wurde auf dem Spielplatz Ottoshof in Peine ein neues Spielgerät in Betrieb genommen. Jetzt ist das Seilturmkarussell bereits gesperrt. Der Grund? Vandalismus und Diebstahl. Unbekannte haben laut Stadtverwaltung wichtige Verbindungsschellen abmontiert und gestohlen. Dadurch ist die Standsicherheit der Anlage nicht mehr gegeben. Die Stadt hat die Ersatzteile bereits bestellt und sobald diese da sind, soll das Karussell repariert werden. Die Polizei sucht nach Zeugen des Diebstahls. Wer etwas beobachtet hat, meldet sich bitte bei der Polizei Peine oder direkt bei der Stadtverwaltung. Sommerliche Abende und regionale Bands. Die Jugendförderung der Stadt Gifhorn lädt zu den 5. Sommernachtskonzerten ein. Am Freitag, den 12. Juni und Donnerstag, den 3. September, verwandeln sich die Strandbar Capucabana und das Internationale Mühlenmuseum in eine stimmungsvolle Konzertlocation. Marion Friemel, die Leiterin des Freizeit- und Bildungszentrums, gibt gegenüber Radio 38 Einblicke ins Programm.
4: Wir sind diesmal mal ganz neue Wege gegangen. Wir haben für die Capucabana diesmal Rock'n'Roll ausgesucht. Und zwar ist das die Band, die, glaube ich, hier in Gifhorn und Umgebung schon sehr bekannt ist, The Quintans. Und eine Band, die Chronic Dogs, die auch eigene Songs und auch schön handgemachten Gitarrenrock spielen, haben wir uns ausgesucht dieses Mal.
2: Der Eintritt ist an beiden Abenden frei.
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0: Um 11:02 schauen wir erstmal auf die A2 Hannover Richtung Braunschweig. Zwischen Peine und Braunschweig-Watenbüttel ist derzeit nur ein Fahrstreifen frei. Da läuft eine Unfallaufnahme auf dem rechten und mittleren Fahrstreifen. Dadurch haben wir da 5 Kilometer Stau. Sonst weitestgehend freie Fahrt bis auf die Blitzer. In Braunschweig stehen sie auf der Sudetenstraße und jetzt auch noch mal in Breuzheim auf dem Krugweg. Den hat Holger gefunden. Holger, vielen Dank dafür. Gute Weiterfahrt, schöne Restwoche wünschen wir. Bitte recht freundlich auf der K57 Groß-Gleidingen am Ortseingang, genauso in Lehrer auf der Berliner Straße, in Wolfsburg Heinrich-Nordhoff-Straße, Frankfurter Straße und K114 an der Autobahn. In Grasleben könnte es teuer werden auf der Forstfelder Straße, in Wolfenbüttel auf der Dietrich-Bonhoeffer-Straße, in Peine, Ilseder Straße und am Ottoshof sowie in Telgte auf der Pelikanstraße. Bitte recht freundlich auch in Salzgitter-Lebenstedt auf der Straße zum Salzgittersee, in Geppertshagen auf der Reichenberger Straße und auf der B241 zwischen Fienburg und Goslar. Wenn ihr mehr gesehen habt, mehr Blitzer oder auch Staus, dann ruft uns an oder schickt uns eine WhatsApp-Nachricht. 0800 1x6 und 3x die 38. Eine gute Fahrt wünschen wir euch.
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0: The Jeremy Days mit Brand New Toy hier auf Radio 38 um eine Minute vor 11.
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0: 16 Grad haben wir gemessen in Braunschweig am Inselwall, nochmal 16 Grad in Sigta am TSV Sportheim und 16 Grad in Geppertshagen an der Wasserburg. Ja, auch heute wieder sehr schön. Himmel ohne Wolken. Ganz viel Sonne kriegen wir wieder zu sehen. Um die 22 Grad sind drin. Nach Regen sieht es weiterhin nicht aus. Und das gilt dann auch für die Nacht. Die zeigt sich ebenfalls wolkenfrei bei 8 bis 10 Grad.
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2: Ich bin Tine Klimach. Die Außenminister der EU-Staaten wollen heute bei einem informellen Treffen in Zypern über die Lage der Ukraine sowie im Nahen Osten beraten. Mit Blick auf die Ukraine geht es darum, wie die EU zwischen den Parteien besser vermitteln kann.
3: Das wird keine einfache Runde. Bei den Gesprächen über die Ukraine ist eine schnelle Lösung nicht in Sicht. Gerade die Frage, wie sich die EU stärker in diplomatische Bemühungen einbringen kann, ist eher eine echte Sisyphusarbeit. Denn solange jeden Tag neue Spannungen entstehen, kann Diplomatie nur begrenzt wirken. Auch die Lage im Iran und die wichtige Straße von Hormus erhöhen den Druck auf die Beratungen, sodass die Handlungsmöglichkeiten der EU noch begrenzter sind. Aus Athen, Takis Zafos.
2: Bundesverkehrsminister Patrick Schnieder dämpft die Erwartungen an eine Verlängerung des Tankrabatts. Der Staat komme irgendwann an die Grenze seiner Möglichkeiten, sagte er dem Handelsblatt. Schnieder sprach sich dafür aus, vor allem den Güterverkehr in den Blick zu nehmen. Der habe große Auswirkungen auf das, was wir im Alltag spüren. Der Tankrabatt läuft Ende Juni aus. Bundeskanzler Friedrich Merz als Lackaffe zu bezeichnen, geht aus Sicht der Staatsanwaltschaft Heilbronn zu weit. Auf Antrag der Behörde hin erließ das dortige Amtsgericht einen Strafbefehl wegen Beleidigung gegen Personen des politischen Lebens.
4: Es bestehe kein sachlicher Zusammenhang zur politischen Arbeit, sondern die Ehrverletzung stehe im Vordergrund. So begründet die Behörde den Strafbefehl und verhängte 30 Tagessätze. Allerdings hat der Beklagte Berufung eingelegt. Der Begriff Lackaffe stand in einem von fast 400 Facebook-Posts zu einem Besuch des Kanzlers in Heilbronn vergangenes Jahr. Übrigens, wenn Merz Pinocchio genannt werde, sei das laut Staatsanwaltschaft zulässige Machtkritik, keine Beleidigung. Der Figur Pinocchio wächst ja beim Lügen immer die Nase. Thomas Thonfeld, Nachrichtenredaktion.
2: In deutschen Krankenhäusern sind zuletzt fast doppelt so viele Menschen mit Hautkrebs behandelt worden wie noch vor 20 Jahren. 2024 waren es rund 120.000 stationär mit Hautkrebs behandelte Patienten und damit 95% mehr als 2004, wie das Statistische Bundesamt mitteilt. Ein Grund ist die alternde Bevölkerung. Das Hautkrebsrisiko steigt mit dem Alter deutlich an.
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0: Um 3 Minuten nach 11 schauen wir erstmal auf die A2 Hannover Richtung Braunschweig. Zwischen Peine und Braunschweig-Watenbüttel ist derzeit nur ein Fahrstreifen frei. Da läuft eine Unfallaufnahme auf dem rechten und dem mittleren Fahrstreifen. Dadurch haben wir da aktuell 10 Kilometer Stau. Sonst weitestgehend freie Fahrt bis auf die Blitzer. Die stehen in Braunschweig auf der Sudetenstraße und dem Krugweg, ebenso auf der K57 Groß-Gleidingen am Ortseingang und nochmal in Lehre auf der Berliner Straße. In Wolfsburg, Heinrich-Nordhoff-Straße, Frankfurter Straße und auf der K114 an der Autobahn, ebenso in Grasleben auf der Forstfelder Straße. In Wolfenbüttel ein Blitzer auf der Dietrich-Bonhoeffer Straße, in Peine auf der Ilseder Straße und am Ottoshof sowie in Telgte auf der Pelikanstraße. Dann schauen wir nach Salzgitter, einmal Lebenstedt zum Salzgittersee und Geppertshagen auf der Reichenberger Straße und auf der B241 kann es teuer werden zwischen Fienburg und Goslar. Wenn ihr mehr gesehen habt, mehr Blitzer oder Staus, macht's wie immer, ruft uns an oder schickt uns eine WhatsApp-Nachricht. 0800 1x6 und 3x die 38. Eine gute Fahrt wünschen wir euch.
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0: um 11:30.
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0: 17 Grad haben wir gemessen in Bornum an der Petruskirche, nochmal 17 in Gifhorn am Maikampsee und 15 Grad am Tetzelstein im Elm. Ja, heute wieder ein Himmel ohne Wolken mit ganz viel Sonne. Um die 22 Grad sind wieder drin. Nach Regen sieht es weiterhin nicht aus. Und das gilt dann auch für die Nacht. Die zeigt sich erneut wolkenfrei bei 8 bis 10 Grad.
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2: Ich bin Paula Bayer. Einen schönen guten Tag. Ein Billardspiel ist in Wolfsburg komplett eskaliert. Ein 53-Jähriger und ein bisher Unbekannter spielten bereits am Freitagabend im Kulturzentrum im Berliner Ring eine Partie Billard. Laut Polizei sei es dann erst zum Streit gekommen. Danach soll der Unbekannte den 53-Jährigen mit einem Kö angegriffen und auf ihn eingeschlagen haben. Als zwei weitere Mitspieler die beiden voneinander trennten, flüchtete der Täter auf seinem Fahrrad in unbekannte Richtung. Der 53-Jährige kam ins Krankenhaus. Bei einem Zusammenstoß von einem Auto und einem Polizeiwagen in Wolfenbüttel sind mehrere Menschen verletzt worden. Am Mittag waren beide Wagen im Kreuzungsbereich Neuer Weg, Friedrich-Wilhelm-Straße unterwegs. Laut Mitteilung war das Polizeiauto mit Blaulicht unterwegs und hatte dadurch Vorfahrt, als es zum Zusammenstoß kam. Die Fahrerin des zweiten Wagens und ein mitfahrendes Kind wurden leicht verletzt ins Krankenhaus gebracht. Es wird ermittelt. Das Land Niedersachsen startet eine Kampagne für mehr Sicherheit im Radverkehr. Im Fokus steht dabei der Schulterblick. Der Schulterblick dauere weniger als eine Sekunde, aber er könne Leben retten, so Landesverkehrsminister Grant-Hendrik Tonne. Teil der Aktion sind großformatige Plakatwände und Piktogramme auf Straßen, die auf den Schulterblick aufmerksam machen. Tonne kündigte zudem an, das Land werde im laufenden Jahr rund 26,5 Millionen Euro in den Neubau und die Sanierung von Radwegen investieren. Im letzten Jahr sind laut Landespolizeipräsident Axel Brockmann 63 Radfahrerinnen und Radfahrer in Niedersachsen ums Leben gekommen. Das sind rund 28% mehr als noch 2024. In Gifhorn heißt es wieder Rollen statt Laufen. Morgen findet die Skate Night bereits zum 30. Mal statt. Veranstaltet wird das Event vom MTV Gifhorn gemeinsam mit der Stadt. Start ist um 20 Uhr auf dem Parkplatz der Sportstätte Flutmulde in der Winkeler Straße. Die Strecke führt einmal rund um die Gifhorner Innenstadt, begleitet von Musik und einem DJ-Fahrzeug. Erwartet werden wie im vergangenen Jahr rund 200 Teilnehmerinnen und Teilnehmer. Willkommen sind alle, die Lust auf Inlineskates oder Rollschuhe haben. Eine Anmeldung ist nicht nötig.
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0: Um 11:35 schauen wir erstmal auf die A2, Hannover Richtung Braunschweig. Zwischen Peine und Braunschweig-Wartenbüttel ist derzeit nur ein Fahrstreifen frei. Da läuft eine Unfallaufnahme auf dem rechten und dem mittleren Fahrstreifen. Dadurch haben wir da 10 Kilometer Stau. Sonst weitestgehend freie Fahrt bis auf die Blitzer. In Braunschweig stehen sie auf der Sudetenstraße und dem Krugweg, sowie in Lehndorf auf der Saarbrückener Straße Richtung Zellerstraße. Den hat Gabi gefunden. Gabi, nochmal vielen Dank dafür. Gute Weiterfahrt, schöne Restwoche. Dann bitte recht freundlich auf der K57, Groß-Gleidingen. Da stehen sie am Ortseingang. In Lehre auf der Berliner Straße, in Wolfsburg Heinrich-Nordhoff-Straße sowie Frankfurter Straße und K114 an der Autobahn. Einer in Grasleben auf der Forstfelder Straße, in Wolfenbüttel auf der Dietrich-Bonhoeffer Straße, in Peine auf der Ilseder Straße und am Ottoshof sowie in Telgte auf der Pelikanstraße. In Lebenstedt kann es teuer werden auf der Straße zum Salzgittersee, in Geppertshagen auf der Reichenberger Straße und nochmal B241 zwischen Fienburg und Goslar. Aber ihr kennt das Spiel, wenn ihr mehr gesehen habt, Blitzer oder Staus, ruft uns gerne an oder schickt uns eine WhatsApp-Nachricht. Unsere Nummer ist die 0800 1x6 und 3x die 38. Eine gute Fahrt wünschen wir euch.
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0: Ultravox mit Dancing with Tears in My Eyes. Wir haben es gleich 12 Uhr.
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0: In Braunschweig an der Volkswagenhalle, in Salzgitter-Wartenstadt an der Heinrich-Alberts-Schule haben wir 18 Grad und in Bad Harzburg an der Grundschule 16 Grad. Heute gibt es viel Sonnenschein bei 23 Grad Höchsttemperatur und der Radio 38 Wettertrend zeigt uns, morgen werden es nochmal 30 Grad mit viel Sonne, am Abend ziehen vor allem im Süden der Region Wolken auf und über Nacht ist dann auch Regen und auch Gewitter möglich. Am Samstag bleibt es dann wieder trocken und sonnig bei 23 Grad.
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2: Ich bin Tine Klimach. Der UN-Sicherheitsrat wird sich heute mit der Lage in der Ukraine und dem dortigen Krieg beschäftigen. Das Gremium trifft sich auf Antrag der Ukraine zu einer Sondersitzung. Präsident Zelensky hat sich Medienberichten zufolge wegen mangelnder Flugabwehr per Brief mit einem Hilfsgesuch an Washington gewandt.
3: Nach dem verheerenden Angriff auf Kiew und weiteren Drohungen aus Moskau sucht der ukrainische Präsident Zelensky Hilfe bei den USA und den Vereinten Nationen. Das höchste UNO-Gremium hat schon viele Male zu dem Thema getagt, ohne viel bewirken zu können. Resolutionen werden von den Vetomächten Russland und China niedergeschlagen und Aufrufe zum Frieden verhallen im Nichts. Zelensky betonte, dass sich die Ukraine bei der Abwehr der Angriffe auf die ganze Welt verlasse, bei der Abwehr von ballistischen Raketen, aber vor allem auf die USA. Aus den USA, Tina Eck.
2: Die Gewerkschaft Verdi macht Druck gegen vorgesehene Ausgabenbremsen bei den Krankenhäusern. Hintergrund ist das Sparpaket der Bundesregierung für stabile Beiträge. Krankenhauspersonal in mehreren deutschen Städten ist heute zu Protestaktionen aufgerufen.
4: Um Finanzlöcher zu stopfen und höhere Zusatzbeiträge zu vermeiden, sollen die Kosten im Gesundheitswesen im kommenden Jahr um 16,3 Milliarden Euro gesenkt werden. Die Krankenhäuser sind der größte Posten. Sie sollen ihre Ausgaben den Plänen nach um 4,6 Milliarden Euro drücken. Von Verdi heißt es, die Beschäftigten seien wütend über die wörtlich Sparorgie von Gesundheitsministerin Wacken. Schon jetzt fehle Personal. Dieser Zustand würde sich dramatisch verschlimmern. Ursula Winkler, Nachrichtenredaktion.
2: Zum Jahresbeginn sind in Deutschland die Löhne erneut schneller gestiegen als die Verbraucherpreise. Daraus ergibt sich im ersten Quartal eine Steigerung der Reallöhne um 1,8% im Vergleich zum Vorjahreszeitraum, wie das Statistische Bundesamt mitteilte. Hohe Lohnsteigerungen und eine moderate Inflation steigern die Kaufkraft der Arbeitnehmer. Diese Entwicklung dauert seit 3 Jahren kontinuierlich an, nachdem die Phase der Hochinflation infolge des Ukraine-Kriegs überwunden war. Der Kadaver des als Timi bekannten Buckelwals bleibt nun doch auf der dänischen Insel Anholt und wird direkt am Strand obduziert. Dort liegt das Tier seit rund 2 Wochen im flachen Wasser. Der Wal werde im Laufe dieses Wochenendes an Land gezogen, teilte die dänische Umweltbehörde mit. Obduktion, wissenschaftliche Untersuchungen und Entsorgung des Kadavers sollen demnach Ende kommender Woche stattfinden.
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0: Wir schauen auf die Straßen, und zwar auf die A2 Peinen Richtung Braunschweig. Bei Watenbüttel ist wegen Reinigungsarbeiten nur eine Fahrbahn frei, da ist dicker Stau, auf jeden Fall mehr Zeit anrechnen. Und in der Gegenrichtung A2 Helmstedt in Richtung Braunschweig steht ein defekter LKW auf dem Verzögerungsstreifen zwischen Flughafen und dem Kreuz Nord. Geblitzt wird. In Wolfsburg auf der K114 am Sankt Kamp, auf der Heinrich-Nordhoff-Straße und auf der Frankfurter Straße, in Peine auf der Ilseder Straße und am Ottoshof, in Föhrum auf der Pelikanstraße, in Grasleben auf der Vossfelder Straße, in Braunschweig auf der Sudetenstraße, dem Kruckweg und dem Sachsendamm, in Helmstedt auf der Schöninger Straße, in Salzgitter-Lebenstedt zum Salzgittersee und in Geppertshagen auf der Reichenberger Straße, dann in Großdenkte auf der Leipziger Straße und in Goslar auf der B241. Und wenn ihr noch was gesehen habt, Blitzer oder auch Staus, dann ruft uns an oder schickt uns eine WhatsApp-Text oder Sprachnachricht an die 0800 16 und 3x die 38. Gute Fahrt euch!
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1: Seit Jahren spart Mate, um seiner Verlobten eine luxuriöse Hochzeit in Italien und ganz besondere Flitterwochen zu ermöglichen. Nun ist der große Tag da und läuft nicht so wie geplant.
2: Was ist hier los?
3: Sie war gerade noch hier und dann war sie weg.
4: An ihrer Stelle würde ich das gesamte Paket allein genießen.
2: Allein auf Hochzeitsreise?
4: Hochzeitsreise, Urlaub, nennen Sie es, wie Sie wollen.
1: Mate wurde vor dem Traualtar sitzen gelassen. Enttäuscht und verletzt tritt er trotzdem die bezahlte Reise an. Lange alleine bleibt er aber nicht.
3: Wie ist Ihr Name?
2: Mate, und Sie sind Café del Sole.
3: Nein, Gia,
2: Belgia. Nein, nein, ich weiß. Ich habe nur versucht, witzig zu sein.
3: Okay, versuchen Sie es weiter.
1: Im Rahmen der Promotion für den Film Solo Mio tauchte Schauspieler Kevin James Anfang Februar beim 60. Super Bowl in seiner Rolle als Mate Taylor auf und sorgte damit für ordentlich Aufsehen. Solo Mio seht ihr ab sofort im Kino. Die Crime-Dramedy Achtsam Morden ist mit einer neuen Staffel zurück. Der Anwalt Björn Diemel möchte das ganze Chaos rund um den von ihm getöteten Dragan und die Konflikte mit der Mafia einfach nur vergessen. Zusammen mit seiner Ehefrau Katharina und seiner Tochter Emily möchte er einen ganz ruhigen Urlaub in Tirol verbringen.
5: Entschuldigung, also ich wollte nur ganz höflich fragen.
6: Ja, und ich wollte dir noch ganz höflich sagen, dass ich gleich komme.
5: Doch trotz Achtsamkeit war mein Leben immer noch geprägt von Unruhe und Bedrohung.
7: Geht es dem Kellner?
5: Beinbruch neben dem Genick.
1: Aus Versehen wird Björn schon wieder zum Mörder. Doch warum passiert ihm das immer wieder? Um das herauszufinden, muss Björn tief in seine eigene Vergangenheit eintauchen.
7: Nicht Sie sind auf der Hütte ausgerastet.
5: Wer dann?
7: Ihr inneres Kind.
5: Wer bitte ist mein inneres Kind?
1: Wie schon die erste Staffel von Achtsam Morden basiert auch Staffel 2 auf der gleichnamigen Romanreihe aus der Feder von Carsten Dusse. Die neuen Folgen von Achtsam Morden seht ihr ab sofort auf Netflix.
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0: The Chorus um 12:30.
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0: In Braunschweig am Funkhaus, in Gifhorn an der BBS 2 und auch in Kremlingen an der Sportanlage haben wir gerade 18 Grad. Ja, heute gibt es viel Sonne bei 23 Grad Höchsttemperatur und der Radio 38 Wettertrend zeigt uns, morgen werden es nochmal 30 Grad mit viel Sonne. Am Abend ziehen aber vor allem im Süden der Region Wolken auf und über Nacht ist dort auch Regen und Gewitter möglich. Am Samstag, da bleibt es dann wieder trocken und sonnig bei 23 Grad.
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2: Ich bin Paula Bayer. Einen schönen guten Tag. Ein Billardspiel ist in Wolfsburg komplett eskaliert. Ein 53-Jähriger und ein bisher Unbekannter spielten bereits am Freitagabend im Kulturzentrum im Berliner Ring eine Partie Billard. Laut Polizei sei es dann erst zum Streit gekommen. Danach soll der Unbekannte den 53-Jährigen mit einem Kö angegriffen und auf ihn eingeschlagen haben. Als zwei weitere Mitspieler die beiden voneinander trennten, flüchtete der Täter auf seinem Fahrrad in unbekannte Richtung. Der 53-Jährige kam ins Krankenhaus. Bei einem Zusammenstoß von einem Auto und einem Polizeiwagen in Wolfenbüttel sind mehrere Menschen verletzt worden. Am Mittag waren beide Wagen im Kreuzungsbereich Neuer Weg, Friedrich-Wilhelm-Straße unterwegs. Laut Mitteilung war das Polizeiauto mit Blaulicht unterwegs und hatte dadurch Vorfahrt, als es zum Zusammenstoß kam. Die Fahrerin des zweiten Wagens und ein mitfahrendes Kind wurden leicht verletzt ins Krankenhaus gebracht. Es wird ermittelt. Das Land Niedersachsen startet eine Kampagne für mehr Sicherheit im Radverkehr. Im Fokus steht dabei der Schulterblick. Der Schulterblick dauere weniger als eine Sekunde, aber er könne Leben retten, so Landesverkehrsminister Grant-Hendrik Tonne. Teil der Aktion sind großformatige Plakatwände und Piktogramme auf Straßen, die auf den Schulterblick aufmerksam machen. Tonne kündigte zudem an, das Land werde im laufenden Jahr rund 26,5 Millionen Euro in den Neubau und die Sanierung von Radwegen investieren. Im letzten Jahr sind laut Landespolizeipräsident Axel Brockmann 63 Radfahrerinnen und Radfahrer in Niedersachsen ums Leben gekommen. Das sind rund 28% mehr als noch 2024. In Gifhorn heißt es wieder Rollen statt Laufen. Morgen findet die Skate Night bereits zum 30. Mal statt. Veranstaltet wird das Event vom MTV Gifhorn gemeinsam mit der Stadt. Start ist um 20 Uhr auf dem Parkplatz der Sportstätte Flutmulde in der Winkeler Straße. Die Strecke führt einmal rund um die Gifhorner Innenstadt, begleitet von Musik und einem DJ-Fahrzeug. Erwartet werden wie im vergangenen Jahr rund 200 Teilnehmerinnen und Teilnehmer. Willkommen sind alle, die Lust auf Inlineskates oder Rollschuhe haben. Eine Anmeldung ist nicht nötig.
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0: Vorsicht bitte auf der A2, Peine in Richtung Braunschweig. Bei Wadenbüttel ist wegen Reinigungsarbeiten nur eine Fahrbahn frei. Da ist dichter Verkehr, viel Stau, da müsst ihr auf jeden Fall mehr Zeit einplanen. Und auf der A2 Helmstedt in Richtung Braunschweig, zwischen Flughafen und dem Kreuz Nord, steht ein defekter LKW auf dem Verzögerungsstreifen. Geblitzt wird in Wolfsburg auf der K114 am Sandkamp, auf der Heinrich-Nordhoff-Straße und auf der Frankfurter Straße. In Peine auf der Ilseder-Straße und am Ottoshof. In Föhrum auf der Pelikan Straße, in Grasleben auf der Vosfelder Straße, in Braunschweig auf der Sudetenstraße, dem Kruckweg und dem Sachsendamm, in Helmstedt auf der Schöninger Straße, in Salzgitter-Lebenstedt zum Salzgittersee und in Geppertshagen auf der Reichenberger Straße, in Großdenkte auf der Leipziger Straße und in Goslar auf der B241. Und wenn ihr noch was habt, Blitzer oder auch Staus, dann ruft an oder schickt uns eine WhatsApp-Text oder Sprachnachricht an die 0800 eine 6 und 3x die 38. Gute Fahrt euch!
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0: Gute Laune mit Wham um eine Minute vor eins.
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0: In Wolfsburg, in der Porschestraße, in Wolfenbüttel an der großen Schule und in Neu-Eckerode am Dorfgemeinschaftshaus sind es 19 Grad. Ja, und heute sind noch 23 Grad Höchsttemperatur mit viel Sonne für uns drin. Der Radio 38 Wettertrend zeigt, morgen werden es nochmal knackige 30 Grad, viel Sonne. Am Abend ziehen vor allem im Süden der Region Wolken auf und über Nacht ist dort auch Regen und Gewitter möglich. Am Samstag wird es wieder freundlicher, es bleibt trocken und sonnig bei 23 Grad.
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2: Ich bin Tine Klimach. Babyspielzeug, Kleider, Elektronik. Auf Temu können Kunden alles Mögliche günstig kaufen. Mit Risiken, wie Testkäufe zeigen. Jetzt greift die EU durch und hat wegen illegaler Produkte eine Strafe in Höhe von 200 Millionen Euro gegen den chinesischen Online-Marktplatz verhängt. Das Unternehmen habe die Risiken und Schäden für Verbraucher nicht ordnungsgemäß bewertet, teilt die Brüsseler Behörde mit. Die Außenminister der EU-Staaten wollen heute bei einem informellen Treffen in Zypern über die Lage der Ukraine sowie im Nahen Osten beraten. Mit Blick auf die Ukraine geht es darum, wie die EU zwischen den Parteien besser vermitteln kann.
3: Das wird keine einfache Runde. Bei den Gesprächen über die Ukraine ist eine schnelle Lösung nicht in Sicht. Gerade die Frage, wie sich die EU stärker in diplomatische Bemühungen einbringen kann, ist eher eine echte Sisyphusarbeit. Denn solange jeden Tag neue Spannungen entstehen, kann Diplomatie nur begrenzt wirken. Auch die Lage im Iran und die wichtige Straße von Hormus erhöhen den Druck auf die Beratungen, sodass die Handlungsmöglichkeiten der EU noch begrenzter sind. Aus Athen, Takis Zafos.
2: Bundeskanzler Friedrich Merz als Lackaffe zu bezeichnen, geht aus Sicht der Staatsanwaltschaft Heilbronn zu weit. Auf Antrag der Behörde hin erließ das dortige Amtsgericht einen Strafbefehl wegen Beleidigung gegen Personen des politischen Lebens.
4: Es bestehe kein sachlicher Zusammenhang zur politischen Arbeit, sondern die Ehrverletzung stehe im Vordergrund. So begründet die Behörde den Strafbefehl und verhängte 30 Tagessätze. Allerdings hat der Beklagte Berufung eingelegt. Der Begriff Lackaffe stand in einem von fast 400 Facebook-Posts zu einem Besuch des Kanzlers in Heilbronn vergangenes Jahr. Übrigens, wenn Merz Pinocchio genannt werde, sei das laut Staatsanwaltschaft zulässige Machtkritik, keine Beleidigung. Der Figur Pinocchio wächst ja beim Lügen immer die Nase. Thomas Thonfeld, Nachrichtenredaktion.
2: An einem Schweizer Bahnhof soll ein Mann 4 Menschen durch Stiche verletzt haben. Das berichtet der Tagesanzeiger unter Berufung auf einen Zeugen, der dort wohnt. Die Kantonspolizei Zürich bestätigte auf Nachfrage einen Einsatz am Bahnhof von Winterthur. Kollegen machten sich vor Ort ein Bild, er könne keine Einzelheiten bestätigen, sagte ein Sprecher. Der Angreifer soll aber festgenommen worden sein, so der Zeuge.
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0: Wir schauen auf die Straßen. Gute Nachrichten von der A2. Peine in Richtung Braunschweig. Bei Watenbüttel sind wieder alle drei Fahrbahnen frei. Und auch der Liegenbleiber auf der A2 Helmstedt in Richtung Braunschweig zwischen Flughafen und dem Kreuz Nord ist weg. Geblitzt wird in Wolfsburg auf der K114 am Sandkamp, auf der Heinrich-Nordhoff-Straße und auf der Frankfurter Straße, in Peine auf der Ilseder-Straße und am Ottoshof, in Föhrum auf der Pelikanstraße, in Grasleben auf der Vossfelder-Straße, in Braunschweig auf der Sudetenstraße, dem Krugweg und dem Sachsendamm, in Helmstedt auf der Schöninger-Straße, in Salzgitter-Lebenstedt zum Salzgittersee und in Gerpatzhagen auf der Reichenberger-Straße, dann in Großdenkte auf der Leipziger-Straße und in Goslar auf der B241. Und wenn ihr noch was gesehen habt, Blitzer oder auch Staus, dann ruft uns an oder schickt uns eine WhatsApp-Text oder Sprachnachricht an die 0800 16 und 3x die 38. Gute Fahrt euch.
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5: Schön, dass ihr da seid. In der nächsten Stunde trefft ihr auf Nina und auf mich. Ich bin Denise und wir sprechen über Neo, wir sprechen über Lorbeeren und was ist eigentlich Social Media Marketing genau? Was ist das Wichtige daran? Deswegen bleibt gern bei uns. Es wird bunt, es wird lustig, es wird wirklich sehr nett und ich freue mich auf euch. Bis gleich.
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1: Bei mir im Studio ist Nina Schwertfeger, CEO bei Neo Says Miau. Hallo Nina.
2: Hallo Denise.
1: Wie schön, dass du da bist. Für wen seid ihr da? Denn ihr seid eine Kreativagentur.
2: Ja. Genau, wir sind eine Kreativagentur für Marken und Marketing oder das ist das, was wir tun. Für wen sind wir da? Wann sind wir die Richtigen? Im Prinzip für alle Unternehmen, für alle Marken, besonders wenn ein Unternehmen den Weg finden möchte oder bauen möchte, eine Marke zu werden.
1: Aha.
2: Und jede Marke und jedes Unternehmen, die Werbung betreiben.
1: Ich hätte jetzt gedacht, Unternehmen und Marke, also Unternehmen gleich Marke. Aber du hast schon gesagt, das ist nicht wirklich so. Wo ist da genau der Unterschied?
2: Ja, das ist leider und in der Tat nicht komplett identisch oder es gibt einen Unterschied. Ein Unternehmen ist ein Unternehmen, kennen wir alle. Und den Unterschied von einem Unternehmen zu einer Marke macht auf jeden Fall die Persönlichkeit. Mhm. Wer bin ich? Warum bin ich da? Wofür stehe ich? Für wen ist mein Produkt gut? Das unterscheidet ein Unternehmen von einer Marke.
1: Und was unterscheidet jetzt euch von anderen Agenturen? Weil du sagst ja, ihr seid eine Kreativagentur.
2: Mhm, ja.
1: Was gibt's? Und ihr seid die Einzige hier im Umfeld, oder?
2: Ja, finde ich ganz
1: in
2: gut.
1: In der Region.
2: Genau. Ist etwas, was man eher den großen Agenturmetropolen nachsagt, wie Berlin oder Hamburg. Ich bin ganz froh und ganz stolz, hier in meiner Heimatstadt geblieben zu sein. Wir sind eine Kreativagentur. Wir stellen die Idee über alles, was wir tun. Also wenn wir Werbung ausstrahlen, dann möchten wir ganz genau wissen und sicherstellen, dass das, was wir sagen, nahrhaft ist, gut ist, lustig ist, was auch immer das Projekt benötigt.
1: Ja.
2: Der Unterschied zu anderen Agenturen, also Braunschweig hat viele auch ganz, ganz tolle Agenturen, renommierte Agenturen. Wir haben Designagenturen, wir haben Social-Media-Agenturen, wir haben klassische Werbeagenturen, ist alles mit dabei. So viele verschiedene Agenturen und ich bin ja ein großer Fan davon, wenn jeder tut, was er am besten kann. Das sicherlich sehr Spannende bei uns ist, dass sich unsere Kompetenz dadurch zusammensetzt, dass wir Marken verstehen, Marken optimieren können, mit Marken ganz, ganz viel tun können, um den eigentlichen Kern herauszufiltern, zu kristallisieren oder ihn überhaupt einmal zu formen. Und wenn die Marke gut ist, dann gehen wir ins Marketing. Und Marketing ist sehr vielseitig. Wir sind halt, oben drüber sollte immer die Markenagentur stehen, damit man sicherstellt, dass die Marke überall in Perfektion ausgestrahlt wird.
1: Das hört sich so ein bisschen an, dass ihr auch mit Unternehmen, die ja auch schon wirklich groß sein können, manchmal herausarbeitet, was ist denn eigentlich deren Marke? Und dann eben dieses ganze Marketing dazu entwickelt. Ich finde das super spannend und ihr müsst unbedingt auf diese Seite gucken. Neo Says Miau. Also Neo sagt miau.com. Mhm. Und das ist schon ein Feuerwerk an Kreativität. Man muss da hinschauen, man muss sich da einfach durchscrollen. Es ist total Wahnsinn. Und das steht so ein bisschen für eure Handschrift. Und Handschrift ist ein gutes Stichwort. Mhm. Da legen wir gleich mit los, mit deiner Handschrift. Und wenn ihr mögt, klickt einfach mal rein, neosaysmiau.com, die Seite, und bleibt gern bei uns. Wir sprechen weiter über das Thema digitales Marketing, Markenkommunikation und auch über Nilpferde. Also bleibt gern bei uns. Gleich geht's weiter.

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1: Nina, du hast vorhin zu mir gesagt, wir geben Unternehmen Persönlichkeit. Jetzt würde ich denken, so ein Unternehmen weiß selber schon, was es für eine Persönlichkeit hat. Weit gefehlt, oder? Die brauchen manchmal Nachhilfe, oder?
2: Ich glaube, Nachhilfe benötigt jeder, der eine Marke betreibt, denn eine Marke lebt ja jeden Tag, so wie wir Menschen auch. Wir entwickeln uns jeden Tag weiter und Marken verändern sich, die Kommunikation verändert sich und wir sehen es eben sehr, sehr häufig, dass eine Marke die Definition hat und das wurde dann eben vor 10 Jahren alles festgesetzt. Ja, und auf einmal tickt die Welt da draußen im Marketing ganz, ganz anders, als es eben vor 10 Jahren war. Und dann muss man eben mal justieren, ne, und neu ansetzen. Ja.
1: Muss denn Werbung heutzutage eigentlich laut und bunt sein? Schrill, auffallen, nerven?
2: Ja, fehlt mir fast noch die Provokanz in der
1: Provokanz
2: Aufzählung.
1: Provokanz sein, genau.
2: Muss sie das oder nicht? Also Werbung hat einen Sinn, sie muss funktionieren. Mhm. Provokanz ist so ein großes Thema. Also wir werden sehr, sehr häufig gerufen, sicherlich durch die Arbeiten, die wir präsentieren oder wie man uns eben wahrnimmt, werden wir auf jeden Fall sehr, sehr gerne gerufen, wenn es heißt, ich möchte was ganz, ganz Großes, etwas Provokantes, etwas, was für Furore im Internet sorgt. Das sind so Schlagwörter, mit denen ich immer wieder arbeite, warum wir immer wieder kontaktiert werden. Mhm. Und unsere Aufgabe als Agentur ist es dann überhaupt erstmal herauszufinden, was ist denn provokant?
1: Ja, ja.
2: Ne? Was ist provokant? Und ganz häufig ist es so, dass ich auf diese Frage eine persönliche Provokanzgrenze bekomme. Das ist schon mal gut, aber das ist nicht die Antwort, die wir benötigen, sondern wir benötigen dann natürlich die Provokanzgrenze der Marke.
1: Lass uns doch mal ganz kurz über diese Auto- und Mondwerbung sprechen. Die Sozo, großer Kunde von euch, stellen riesengroße riesengroße Pickups her und wollten jetzt eine andere Marke dissen. Und wir sagen, komm, das machen wir jetzt mal. Es muss ganz laut und provokant sein. Was habt ihr daraus gemacht?
2: Ja, ganz spannend. Also Isuzu war ein ganz, ganz schönes Projekt. Die haben riesige Pickups und die sind auch verdammt gut und haben in Deutschland aber noch nicht die Sichtbarkeit gehabt. Was haben wir gemacht oder was war überhaupt erstmal der Wunsch? Es hieß laut, provokant, soll viral gehen und für Furore sorgen und es darf auch gerne gestänkert werden. Wir haben dann aber herausgefunden, dass die Zielpersonen gar nicht darauf stehen, wenn man jetzt eine andere Marke zum Beispiel einfach dissen würde oder einfach nur Dinge sagt, die böse und gemein sind und eben für eine ganz kurze und impulsive Sichtbarkeit sorgen. Wir sind dann rangegangen, haben das Ganze bewertet, haben viel gesprochen, viel analysiert, um dann die richtige Antwort zu finden. Und ja, was haben wir genommen? Was haben wir gemacht? Wir haben den Isuzu, den D-Max, haben wir genommen und ihn auf den Mond gejagt. Und er ist eben gerade mal im Mond stecken geblieben. Und unsere Headline, also die Hauptaussage, lautet: Wir bleiben dort stecken, wo andere gar nicht hinkommen.
1: Ah, wie schön. Oh, schöne Werbung ist so toll, oder? Und absolut. Nervt nicht und geht auch nicht auf den Sack. Provoziert vielleicht manchmal, aber kann richtig toll sein. Und wir sprechen weiter über das Thema. Deswegen bleibt gern dran. Ganz spannend, digitales Marketing. Was gehört da eigentlich alles zu? Nur Social Media Manager? Weit gefehlt. Also bleibt gerne dran. neosesmiau.com. Das ist die Homepage, klickt da mal rein. Ein Farbinferno, so würde ich es mal nennen, wartet auf euch. Bis gleich.

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1: Wir haben's 13:30.
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1: Und 14:30 haben wir es in Braunschweig an der Nordstadt 19 Grad, in Goslar am Ratsgymnasium 18 und in Bornum bei Königslutter an der Kirche 19 Grad. Heute gibt es viel Sonne bei 23 Grad Höchsttemperatur und der Radio 38 Wettertrend zeigt uns, morgen werden es nochmal 30 Grad mit viel Sonne. Am Abend ziehen vor allem im Süden und im Süden der Region Wolken auf. Über Nacht ist dort dann auch Regen und Gewitter möglich. Am Samstag bleibt es trocken und sonnig bei 23 Grad.
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3: Ich bin Paula Bayer. Einen schönen guten Tag. Ein Billardspiel ist in Wolfsburg komplett eskaliert. Ein 53-Jähriger und ein bisher Unbekannter spielten bereits am Freitagabend im Kulturzentrum im Berliner Ring eine Partie Billard. Laut Polizei sei es dann erst zum Streit gekommen. Danach soll der Unbekannte den 53-Jährigen mit einem Kö angegriffen und auf ihn eingeschlagen haben. Als zwei weitere Mitspieler die beiden voneinander trennten, flüchtete der Täter auf seinem Fahrrad in unbekannte Richtung. Der 53-Jährige kam ins Krankenhaus. Bei einem Zusammenstoß von einem Auto und einem Polizeiwagen in Wolfenbüttel sind mehrere Menschen verletzt worden. Am Mittag waren beide Wagen im Kreuzungsbereich Neuer Weg, Friedrich-Wilhelm-Straße unterwegs. Laut Mitteilung war das Polizeiauto mit Blaulicht unterwegs und hatte dadurch Vorfahrt, als es zum Zusammenstoß kam. Die Fahrerin des zweiten Wagens und ein mitfahrendes Kind wurden leicht verletzt ins Krankenhaus gebracht. Es wird ermittelt. Das Land Niedersachsen startet eine Kampagne für mehr Sicherheit im Radverkehr. Im Fokus steht dabei der Schulterblick. Der Schulterblick dauere weniger als eine Sekunde, aber er könne Leben retten, so Landesverkehrsminister Grant-Hendrik Tonne. Teil der Aktion sind großformatige Plakatwände und Piktogramme auf Straßen, die auf den Schulterblick aufmerksam machen. Tonne kündigte zudem an, das Land werde im laufenden Jahr rund 26,5 Millionen Euro in den Neubau und die Sanierung von Radwegen investieren. Im letzten Jahr sind laut Landespolizeipräsident Axel Brockmann 63 Radfahrerinnen und Radfahrer in Niedersachsen ums Leben gekommen. Das sind rund 28% mehr als noch 2024. In Gifhorn heißt es wieder Rollen statt Laufen. Morgen findet die Skate Night bereits zum 30. Mal statt. Veranstaltet wird das Event vom MTV Gifhorn gemeinsam mit der Stadt. Start ist 20 Uhr auf dem Parkplatz der Sportstätte Flutmulde in der Winkeler Straße. Die Strecke führt einmal rund um die Gifhorner Innenstadt, begleitet von Musik und einem DJ-Fahrzeug. Erwartet werden wie im vergangenen Jahr rund 200 Teilnehmerinnen und Teilnehmer. Willkommen sind alle, die Lust auf Inlineskates oder Rollschuhe haben. Eine Anmeldung ist nicht nötig.
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1: Wir schauen auf die Straßen. Vorsicht bitte in beide Richtungen. Auf der A2 Magdeburg in Richtung Helmstedt. Zwischen Marienborn-Helmstedt und Helmstedt-Zentrum. Dort sind Personen auf der Fahrbahn unterwegs. Ich wiederhole nochmal. Vorsicht bitte in beide Richtungen. Auf der A2 Magdeburg in Richtung Helmstedt. Zwischen Marienborn-Helmstedt und Helmstedt-Zentrum sind Personen auf der Fahrbahn. Ansonsten sind die Straßen frei. Geblitzt wird allerdings. Und zwar in Wolfsburg, auf der K114 am Sandkamp, auf der Heinrich-Nordhoff und auf der Frankfurter Straße. In Peine auf der Ilseder Straße und am Ottoshof. In Föhrum auf der Pelikanstraße. In Grasleben auf der Vossfelder Straße. In Braunschweig auf der Sudetenstraße, dem Kruckweg und dem Sachsendamm. In Helmstedt auf der Schöninger Straße, in Salzgitter-Lebenstedt zum Salzgittersee und in Gepperzhagen auf der Reichenberger Straße, in Großdenkte auf der Leipziger Straße und in Goslar auf der B241. Und wenn ihr noch was gesehen habt, Blitzer oder auch Staus, dann ruft uns an oder schickt uns eine WhatsApp-Text oder Sprachnachricht an die 0800 eine 6 und dreimal die 38. Gute Fahrt für euch.
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1: Habe ich gerade Farbinferno gesagt,
2: du
1: Nina?
2: Du hast Farbinferno gesagt, ja.
1: Was eure Homepage angeht, also für euch neosalesmiau.com, da klickt mal rein. Es ist pink, es ist zum Teil gelb. Es ist schon ein Farbinferno.
2: Ja.
1: Im positiven Sinne, oder?
2: Ja, jetzt durch den Hinweis kann ich vielleicht noch etwas besser greifen, ja. Durch das Gelb, das Knallige, ja. Was den Social-Media-Bereich bedient. Mhm. Grundsätzlich sind unsere Hausfarben rosa-rot.
1: Ja.
2: Genau, deswegen war ich ein bisschen gespannt oder finde das immer ganz, ganz interessant. Jemand besucht unsere Webseite und sagt Farbinferno, man selber nimmt es vielleicht anders wahr, Betriebsblindheit.
1: Ja.
2: Aber rosa-rot, das sind unsere Farben.
1: Ja.
2: Steht für die Liebe. Ich glaube, dass die Liebe die stärkste Kraft ist, die es auf der Welt gibt. Die sorgt für gute, manchmal auch für nicht so schöne Dinge. Aber genau, deswegen sind wir rosa-rot.
1: Gibt es deswegen den Amore Club,
2: ja.
1: Oder wie es heißt?
2: Ja.
1: Genau. Was ist das genau?
2: Der Amore Club, den haben wir jetzt ins Leben gerufen, um mit Marketingentscheidern über ganz wichtige und elementare Dinge zu sprechen, die es aktuell am Markenhimmel und Marketinghimmel so gibt, die uns umtreiben und die Marketingentscheider wissen müssen.
1: Okay, und das ist dann ein Treffen, wo man sich, ein Netzwerktreffen, wo man zusammenkommen
2: genau.
1: kann und,
2: ja.
1: und sich austauschen kann.
2: Das kann man so ganz simpel beantworten. Genau, wir haben ein paar Goodies, also wir frühstücken lieber als Abendessen.
1: Ja.
2: After Work finde ich doof, Work finde ich geil. Genau, aber ja.
1: Wo wir gerade bei Frühstück sind, Lorbeeren sind lecker.
2: Ja.
1: Und da sind wir auch schon bei deiner Handschrift, denn dieser Satz, der steht aus deiner Feder, mit deiner mhm. Handschrift auf der Homepage.
2: Ja.
1: Das ist ja auch sehr symbolisch, oder?
2: Mhm. Ja, hoffe ich mich. Also freue ich mich. Danke für die Lorbeeren.
1: Deine Persönlichkeit, die da in allem drinsteckt, ja, in dieser Agentur,
2: ja.
1: oder?
2: Ja, schon. Also Lorbeeren sind lecker, das ist unser Claim und von mir ist es vor allem ein Versprechen. Also ich bin ja jetzt schon ein paar Tage im Marketing und mit Kundschaft unterwegs und habe in verschiedenen Agenturen oder Abteilungen gearbeitet. Und was immer wieder im Vordergrund steht, ist einfach das Projekt. Das ist der Kunde, das ist die Kundin. Die haben ein Ziel und dafür arbeiten wir. Lorbeeren sind lecker ist von mir ein Qualitätsversprechen. Wir stehen darauf, wenn unsere Projekte, also eine Arbeit, ein Job, den wir gemacht haben, also wir haben den Isuzu im Mond stecken lassen
1: ja.
2: und sagen, okay, der bleibt da stecken, wo andere nicht hinkommen. Wenn die Kampagne dafür Lob bekommt, und das hat die Kampagne sehr, sehr schnell, schon direkt unter dem ersten Posting, wenn das passiert, dann ist unsere Kundin, unser Kunde natürlich total happy und sagt, wow, super, wir haben gutes Feedback erhalten, die mhm. Kampagne war erfolgreich, toll. Lorbeeren sind lecker, Impressions ja. sind lecker, Reichweite ist lecker, ein Kampagnenerfolg ist lecker. Und wenn der Kunde zufrieden ist, also sagen kann, das war spitze, hat mir gut geschmeckt, dann sage ich doch, Lorbeeren sind für uns ebenfalls lecker. Und
1: ja,
2: das ist unser Qualitätsversprechen. Genau, und auf die Handschrift, um darauf zurückzukommen.
1: Das machen wir, würde ich sagen, nach ein bisschen Musik.
2: Okay.
1: Das hören wir uns
2: Musik
1: jetzt an.
2: Gut.
1: Und dann gehen wir auf deine Handschrift nochmal ein. Neosalesmiau.com, das ist die Homepage. Und bleibt gern dran. Nach der Musik geht's gleich weiter.
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1: Nina, ich habe 187 Fragen mindestens noch.
2: Gut.
1: Aber die Sendestunde ist nicht mehr so lang. Deswegen lass uns schnell nochmal über das Thema Social Media sprechen. Das ist eure Kernkompetenz. Ja. Und zum digitalen Marketing gehört weitaus mehr als nur das, ne?
2: Unbedingt, ja.
1: Jetzt hat ja fast jeder schon Social Media Manager.
2: Ja, und das ist absolut gut. Ja. Social Media Manager sind sehr, sehr wichtig für Unternehmen. Man muss da natürlich schauen, wie binde ich ihn ein. Also wir als Agentur sind unheimlich froh, wenn wir einen Social Media Manager auf der Gegenseite dabei haben. Unsere Aufgabe ist es aber, darauf zu achten, was postet der Social Media Manager, wann ist er live? Eine Marke ist immer live. Sie ist nachts live, wenn der Social Media Manager nicht arbeitet. Mhm. Was passiert, wenn mitten in der Nacht ein Shitstorm entsteht? Und wenn der Social Media Manager das dann am nächsten Morgen, sagen wir, er fängt um 7 Uhr oder um 8 Uhr an, dann sieht diese Person das Ganze und es ist ein riesen Shitstorm entfacht. Aber was tut sie dann?
1: Okay, also für mich ist klar, das hört man öfter mal so, ja, wir haben jetzt einen Social Media Manager eingestellt, die postet jetzt mal was zu dem Thema. Ja. Also ich glaube, das Bewusstsein eines Unternehmens, was so ein Social Media Manager eigentlich für eine Verantwortung haben müsste, was nicht geht, die ist ganz wichtig, ne? Und da springt ihr dann ein sozusagen.
2: Ja, genau. Häufig ist es so, dass Unternehmen ein Bild haben von einem Social Media Manager. Ein Social Media Manager ist aber eine Person. Und wenn Sie richtig gutes Marketing betreiben möchten, Sie brauchen einen Designer, einen Content Manager, jemanden, der die Videos dreht, und Sie brauchen eine Leitidee. Wenn Sie keine Idee haben, was Sie posten, posten Sie einfach nur Content. Und dafür ist ganz, ganz wichtig, dass der Social Media Manager einen professionellen Partner an der Seite hat, damit wir wissen, was posten wir, warum posten wir das und wie wird es ein Erfolg.
1: Okay, also ein ganz wichtiges Thema, was ich unbedingt noch von dir hören möchte, Haltung ist dir und deinem Team ganz, ganz wichtig. Ja. Was bedeutet das und was ist deine Botschaft an die Unternehmen?
2: Ja, Haltung ist mir sehr, sehr wichtig. Manchmal nehmen wir uns sehr viel Haltung raus, was vielleicht untypisch für Agenturen ist. Ich gebe dir ein schönes Beispiel. Mhm. Wir haben einen Kunden, der hat einen Namenswechsel vollzogen und heißt jetzt Baloise.
1: Toll, Kosmetikfirma, würde ich sagen.
2: Die Meinungen gehen auseinander. Es wurde auch sehr häufig vermutet, dass es Zigaretten sind. Dahinter steht ein riesiges Unternehmen, und zwar die Basler Versicherung.
1: Okay.
2: Das heißt, es gab einen Namenswechsel. Die Marke sieht ganz, ganz anders aus. Mhm. Und jetzt machen sie große Werbung und keiner weiß, wer es ist. Wir brauchen einen Claim.
1: Okay, und den Claim habt ihr euch ausgedacht? Er lautet?
2: Den Claim haben wir entwickelt und der Claim lautet Baloise Versicherungstrendsetter seit 1864.
1: Hey,
2: jetzt wissen die Menschen, was es ist und jetzt kann man Werbung machen.
1: Also Tradition, große Expertise mit Young Spirit, würde ich mal sagen, zusammen. Sagt alles, ne?
2: Ja.
1: Ein wunderbares Beispiel. Wir hätten noch mindestens 70 Beispiele auf Lager. Ich danke dir ganz herzlich, Nina, dass du da warst mit neosesmiau.com. Das ist die Homepage, da klick gerne mal drauf. Eine Kreativagentur hier aus unserer Region. Wahnsinn. Mach's gut, grüß alle schön.
2: Ich danke dir ganz herzlich.
1: Und schön, dass
2: ich
1: da sein durfte.
2: Danke. Bis bald mal.
1: Ciao.
2: Ciao, ciao.

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0: Michael Jackson mit Smooth Criminal. Wir haben es 14 Uhr.
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0: In Wolfsburg am Standesamt sind es 20 Grad, ebenso in Gifhorn am Glockenpalastmuseum und in Bad Harzburg am Schlosspark sind es 18 Grad. Heute gibt es viel Sonne bei 23 Grad Höchsttemperatur und der Radio 38 Wettertrend zeigt uns, morgen werden es 30 Grad, es gibt ebenfalls viel Sonne. Am Abend ziehen dann vor allem im Süden der Region Wolken auf und über Nacht ist auch mit Regen und Gewitter zu rechnen. Am Samstag wird es wieder trocken und sonnig bei 23 Grad.
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2: Ich bin David Riemer. Die EU-Kommission hat wegen illegaler Produkte eine Strafe in Höhe von 200 Millionen Euro gegen den chinesischen Online-Marktplatz Temu verhängt. Das Unternehmen habe die Risiken und Schäden für Verbraucher nicht ordnungsgemäß bewertet und verstoße damit gegen EU-Recht. Das teilte die Brüsseler Behörde mit.
3: Von einem besonders schwerwiegenden Verstoß gegen EU-Regeln sprach die Kommission. 130 Millionen EU-Bürger seien bei Temu Kunden und das Risiko für sie sei zu groß. So sei ein hoher Prozentsatz von Ladegeräten mangelhaft gewesen. Zu viele Babyspielzeuge hätten zu viele Chemikalien enthalten und bei anderen habe Erstickungsgefahr bestanden. Temu kümmere sich zu wenig um die Sicherheit der verkauften Produkte. Aus Brüssel, Dieter Ebeling.
2: Der Wocheneinkauf im Supermarkt verdirbt vielen die Laune. Doch die Kaufkraft in Deutschland nimmt zu. Die Löhne steigen schneller als die Preise. Für das erste Quartal in diesem Jahr das Statistische Bundesamt eine Steigerung der Reallöhne um 1,8% im Vergleich zum Vorjahreszeitraum ermittelt.
4: Hohe Löhne und moderate Inflation hört sich gut an, denn das heißt, wir können uns für unser Geld relativ viel kaufen. In mehreren Branchen gab es zuletzt ja auch hohe Lohnsteigerungen. Der Mindestlohn ist gestiegen, das alles macht sich bemerkbar. Dennoch eine Woche Urlaub ist für manche Luxus und Experten sagen, unterm Strich gab es auch schon vor einigen Jahren eine Stagnation der Reallöhne und sie warnen, die Folgen des Iran-Krieges könnten für eine Negativentwicklung sorgen. Claudia Wächter, Nachrichtenredaktion.
2: Nach dem gewaltsamen Tod der damals 12 Jahre alten Luise aus Freudenberg im Siegerland müssen die Mädchen, die die Tat gestanden hatten, Schmerzensgeld an die Familie des Opfers zahlen. Das Landgericht Koblenz sprach den Eltern und der Schwester insgesamt 85.000 Euro zu. Für die Getötete kommen 40.000 Euro hinzu. Das Urteil ist noch nicht rechtskräftig. Die 47-jährige Frau, die gestern Morgen mit ihrem Auto in eine Schülergruppe gefahren ist, trug nach DPA-Informationen ein Gerät zur langfristigen Herzüberwachung. Sie hatte demnach im Mai vergangenen Jahres wegen einer Ohnmacht bereits einen Verkehrsunfall verursacht. Sie durfte aber laut den Informationen Auto fahren. Die Frau hatte die Kontrolle über ihr Auto verloren und war in eine Gruppe von drei Jungen gefahren. Zwei der 12-Jährigen wurden so schwer verletzt, dass sie später im Krankenhaus starben. Der dritte Junge war nur leicht verletzt worden.
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0: Wir schauen auf die Straßen und zwar auf die A2. Vorsicht bitte. In beide Richtungen auf der A2 Magdeburg in Richtung Helmstedt. Zwischen Marienborn-Helmstedt und Helmstedt-Zentrum sind Personen auf der Fahrbahn unterwegs. Geblitzt wird auch, und zwar in Wolfsburg auf der K114 am Sandkamp, auf der Heinrich-Nordhoff-Straße und auf der Frankfurter Straße, in Peine auf der Ilseder-Straße und am Ottoshof, in Föhrum auf der Pelikanstraße, in Grasleben auf der Vosfelder-Straße, in Braunschweig auf der Sudetenstraße, dem Kruckweg und dem Sachsendamm, in Helmstedt auf der Schöninger Straße, in Salzgitter-Lebenstedt zum Salzgittersee und in Geppertshagen auf der Reichenberger Straße, in Großdenkte auf der Leipziger Straße, in Liebenburg auf der Lindenstraße und in Fienenburg auf der B241. Und wenn ihr noch was gesehen habt, Blitzer oder auch Staus, dann ruft uns an oder schickt uns eine WhatsApp-Text oder natürlich auch Sprachnachricht an die 0800 eine 6 und 3x die 38. Gute Fahrt für euch.
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0: mit Alina. Einen Tag lang Spiel und Spaß für Hunde, tolle Begegnungen und abends müde ins Bett oder auch ins Körbchen fallen. Für Hundebesitzer klingt das nach Paradies. Im Kreis Gifhorn stehen am Wochenende die Bundeshundespiele an. Und was genau das ist, das hört ihr gleich. Einen schönen Donnerstag.
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0: Coldplay hier auf Radio 38. Habt ihr schon mal von den Bundeshundespielen gehört? Nee, da geht's nicht um langweilige Sportarten und eine Teilnehmerurkunde, sondern um Spaß für Hunde und auch ihre Besitzer. Die finden dieses Wochenende wieder am Bernsteinsee im Landkreis Gifhorn statt. Was genau das ist und was uns dort erwartet, das weiß Sarah aus unserem Radio 38-Team. Sarah, erzähl mal, was genau ist das bitte für ein Event?
1: Die Bundeshundespiele sollen Bewegung, Spaß und Gemeinschaft fördern. Hundebesitzende finden sich am Bernsteinsee zusammen und müssen verschiedenste Aufgaben erfüllen, ähnlich zu den Bundesjugendspielen aus der Schule. Einen großen Unterschied zu dem Schulwettbewerb gibt es allerdings schon, so Melanie Knies, Eventveranstalterin der Bundeshundespiele.
2: Da wir das nicht so gerne mögen, wenn einer gewinnt, dass alle anderen verlieren, gewinnen bei uns einfach alle. Das heißt, am Ende bekommt jeder seine Urkunde und jeder bekommt seine Medaille. Und es geht einfach nur darum, Dinge mal auszuprobieren, die man vielleicht noch nicht so oft gemacht hat. Einen ganz tollen Tag unter Hundehaltern zu genießen, an einer wunderschönen Location, die wir dort am Bernsteinsee haben. Und einfach Spaß zu haben und mit seinem Hund eine coole Zeit.
1: Der Spaß steht also im Vordergrund. Neben dem klassischen Parcours gibt es außerdem Wettschwimmen, ein Doggym oder auch den Dreikampf. Einen Großteil der Disziplinen bestreiten Besitzerinnen und Besitzer gemeinsam mit dem Vierbeiner. Zudem soll für jede Altersklasse etwas geboten werden. Es kommen also viele unterschiedliche Menschen einfach zusammen.
2: Wir schaffen es, dass eine Community zusammenkommt, die vielleicht im Park um die Ecke nicht immer miteinander kompatibel ist, aber dann bei den Bundeshundespielen merkt, ach Mensch, andere Menschen und andere Hunde sind ja eigentlich doch ganz cool, auch wenn sie so nah sind. Und wir zeigen halt, dass ein Event, wir haben jetzt über 600 Teilnehmer, dass sowas einfach auch wirklich gut und ohne Konkurrenz funktionieren kann.
1: Am Ende soll jeder der Teilnehmenden mit einer Medaille, einer Urkunde und einem guten Gefühl nach Hause gehen können.
0: Danke, Sarah. Das klingt nach einem echt spaßigen Tag. Die Bundeshundespiele am Bernsteinsee stehen an und sollen wieder Bewegung und Freude vereinen. Und das gemeinsam mit seinem Hund.

0: Harry Styles mit American Girls. Wir haben es 14.23 Uhr. Es gibt ein Bundessondervermögen Infrastruktur und Klimaneutralität und davon profitiert auch unsere Region, nämlich Braunschweig und Gifhorn. Wie genau, das hört ihr gleich in Radio 38 Regionalnachrichten um 14:30.
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0: Das Trumbellas, wir haben es eine Minute vor 3:30.
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0: In Peine am Stadtpark und auch in Braunschweig an der TU sind es 21 Grad. In Lucklum an der Wegwarte 20 Grad. Ja, und heute gibt es viel Sonne zu genießen bei 23 Grad Höchsttemperatur. Und der Radio 38 Wettertrend zeigt uns, morgen werden es 30 Grad mit viel Sonne. Gegen Abend ziehen vor allem in Richtung Süden der Region Wolken auf und über Nacht ist auch Regen und Gewitter möglich. Am Samstag bleibt es dann wieder trocken und sonnig bei 23 Grad.
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2: Ich bin Laura Schlottke. Einen schönen guten Tag. Der Landkreis Gifhorn bekommt vom Land Niedersachsen eine Finanzspritze von rund 49 Millionen Euro. Wie die Kreisverwaltung mitteilt, komme das Geld aus dem Bundessondervermögen Infrastruktur und Klimaneutralität, das insgesamt rund 9,4 Milliarden Euro für Niedersachsen umfasse. Die Hälfte davon solle direkt an die niedersächsischen Kommunen weitergegeben werden. Die Höhe der entsprechenden Summen richte sich unter anderem nach der Einwohnerzahl. Gifhorns Landrat Philipp Raulfs betont, man werde das Geld zielgerichtet zum Wohle der Bürgerinnen und Bürger einsetzen. Aus seiner Sicht denkbar wären Investitionen in ein Bevölkerungsschutzzentrum oder in die Schulinfrastruktur. Auch Braunschweig profitiert vom Bundessondervermögen. Rund 128 Millionen Euro fließen in die Löwenstadt. Auf Autobahnparkplätzen geben sich Betrüger immer häufiger als Polizeibeamte aus. Nun hat die Polizei Braunschweig 3 Tatverdächtige vorläufig festgenommen. Wie die Beamten mitteilen, agierten eine Frau und 2 Männer überörtlich in mehreren Bundesländern. In dem von der Staatsanwaltschaft Braunschweig geführten Verfahren geht es unter anderem um bandenmäßigen Betrug, Amtsanmaßung und Bildung einer kriminellen Vereinigung. Zudem fand die Polizei bei den Beschuldigten Bargeld, Waffen, Drogen sowie Utensilien, um sich als Polizei auszugeben. Gegen die beiden Männer wurde ein Haftbefehl erlassen. Sie befinden sich aktuell in Untersuchungshaft. Der TSV Schapen hat einen neuen Multifunktionsplatz bekommen. Die allwettertaugliche Fläche ist vor allem als 3x3 Basketballfeld entstanden, doch auch Volleyball oder Badminton können dort gespielt werden. Vereine seien aber nicht nur aus sportlicher Sicht wichtig, sagt Jens Bayer, erster Vorsitzender des TSV Schapen im Radio 38 Interview.
3: Das haben wir natürlich auch vor, weiter die Jugend hier zu fördern und mit der Basketballabteilung noch weiter auszubauen. Das ist für Schapen auch wichtig, weil ich denke mal, wir werden den Platz offen halten, dass hier jedes Vereinsmitglied immer Zugang hat. Also wir werden das nicht abschließen oder sowas, sondern wer Vereinsmitglied ist, kann hier jederzeit kommen, ob er Tennis spielt oder Fußball und kann auch mal einen Basketball werfen. Dafür ist das auch gedacht.
2: Der neue Multifunktionsplatz ist barrierefrei zugänglich und familienfreundlich. Über ein Drainagesystem wird die Fläche nach Regen entwässert. Die Kosten von 220.000 Euro hat die Stadt aus ihrem Haushalt bereitgestellt.
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0: Vorsicht bitte in beide Richtungen auf der A2. Magdeburg in Richtung Helmstedt. Zwischen Marienborn-Helmstedt und Helmstedt-Zentrum sind Personen auf der Fahrbahn unterwegs. Geblitzt wird auch. Und zwar in Wolfsburg auf der K114 am Sandkamp, auf der Heinrich-Nordhoff-Straße und auf der Frankfurter Straße. In Peine auf der Ilseder-Straße und am Ottoshof. In Föhrum auf der Pelikanstraße. In Grasleben auf der Vosswelder-Straße. In Braunschweig auf der Sudetenstraße, dem Krugweg und auch dem Sachsendamm. In Helmstedt auf der Schöninger-Straße. Dann in Salzgitter-Lebenstedt zum Salzgittersee und in Geppertshagen auf der Reichenberger Straße, in Großdenkte auf der Leipziger Straße, in Liebenburg auf der Lindenstraße und noch in Fienenburg auf der B241. Und wenn ihr noch was gesehen habt, Blitzer oder auch Staus, dann ruft uns an oder schickt uns eine WhatsApp-Text oder Sprachnachricht an die 0800 eine 6 und dreimal die 38. Gute Fahrt für euch.
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0: Mit Alina. Bei der sogenannten Sound Challenge der Autostadt bekommen lokale Künstler dieses Jahr die Chance auf die große Bühne. Was genau dahinter steckt, darüber sprechen wir gleich. Habt einen schönen Donnerstag.
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0: Die Fantastischen Vier mit Die, da habe ich auch lange nicht mehr gehört. Bald ist es wieder soweit. Das Sommerfestival der Autostadt in Wolfsburg geht los. In diesem Jahr gibt es was ganz Besonderes. Zum ersten Mal nämlich findet die sogenannte Sound Challenge statt. Was sich dahinter verbirgt, darüber spreche ich mit Roland Kalweit. Er ist Entertainment Manager der Autostadt. Hallo, Herr Kalweit.
1: Einen schönen guten Tag und ich freue mich, hier zu sein.
0: Fangen wir doch gleich mal ganz am Anfang an. Was ist die Sound Challenge denn überhaupt und welche Idee steckt dahinter?
1: Die Sound Challenge ist ein Aufruf der Autostadt für das Sommerfestival in diesem Jahr an junge, ältere, neue Talente aus der Musikbranche, sprich sowohl Bands als auch singende Solokünstler, Duos, Trios, was auch immer, sich halt zu bewerben und ihr Können zum ersten Mal in einem professionellen Festivalrahmen einem großen Publikum präsentieren zu können.
0: Ja, Sie haben gerade so einen groben Rundumschlag gegeben. Wer kann sich denn alles bewerben?
1: Bewerben können sich alle Künstler mit eigenem Material, das ist wichtig. Wir gehen da nicht auf Coverbands, sondern wir suchen explizit Künstler, die eigenes Material haben, geschrieben haben, komponiert haben. Dazu gehören natürlich auch interessante Neuinterpretationen klassischer Titel durchaus, also wenn das im Mix präsentiert wird. Und die Bands oder die Künstler sollten natürlich auch einen regionalen Bezug darstellen zum Großraum Wolfsburg, Hannover, Braunschweig, Gifhorn, Umgebung.
0: Alles klar. Bis zum 5. Juni kann man sich ja noch bewerben. Wie geht es danach weiter?
1: Das machen wir dann in einem mehrstufigen Voting. Wir haben einmal eine Autostadt-Jury, wir haben Caleb Scott selbst, der das Videomaterial dann auch zur Verfügung gestellt bekommt von den Auftritten und anhand dessen dann auch eine Entscheidung treffen kann, wen er für sich selbst da oben sehen würde, vor ihm auftretend. Und wir haben ein zweistufiges Online-Voting und ein Radio-Voting. Und das Gleiche geht natürlich auch dann online auf den Social-Media-Seiten der Autostadt.
0: Ja, alles klar. Welche Chancen bietet ein Auftritt auf der Porsche-Bühne denn noch, außer dass man jetzt am Ende Voreact von Callum Scott, Sie haben ihn gerade schon erwähnt, von Callum Scott werden kann?
1: Einfach sichtbar zu werden, sich selbst auszutesten, zu schauen, wie ist die Reaktion des Publikums, weil wir zielen natürlich schon auf Acts, die eben noch nicht bestandene Performances hinter sich haben, sondern die wirklich zum ersten Mal ihre Musik der Öffentlichkeit präsentieren wollen. Und natürlich auch für die Künstler selbst die Erfahrung, halte ich diese Live-Performances aus? Macht mir das Spaß? Oder will ich dann doch lieber eher Studiomusiker werden zum Beispiel? Und und eben natürlich auch das Material, was eben ja unheimlich wichtig ist heutzutage, um dann eben im weiteren Entwicklungsprozess sichtbar zu werden für andere Veranstalter.
0: Ja, vielen Dank für das Gespräch, Herr Kalweit.
1: Vielen Dank, dass ich hier sein durfte. Auf Wiedersehen. Und ich gehe mal davon aus, dass wir uns alle natürlich beim Festival, bei der Sound Challenge in der Autostadt in diesem Jahr treffen. Vielen Dank und bis bald. Danke.
0: Ja, gutes Gelingen. Alle Infos zur Sound Challenge gibt es auch nochmal auf radio38.de.

0: Luisa, ganz neu hier auf Radio 38. Und gleich nach der Werbung gibt's den Radio 38 80er Flashback mit U2, die ja nicht nur Musik machen, sondern ihre Musik auch ein bisschen politisch nutzen. Sunday Bloody Sunday, den hört ihr gleich.
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0: Sunday, Bloody Sunday. Wir haben es eine Minute vor drei.
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0: In Königslutter am Kaiserdom und in Wolfsburg an der Volkswagen Arena sind es 20 Grad, in Woltorf an der Sporthalle 21 Grad. Ja, und heute gibt es viel Sonnenschein bei 23 Grad Höchsttemperatur und der Radio 38 Wettertrend zeigt uns, morgen wird es 30 Grad heiß, es gibt viel Sonne. Am Abend ziehen aber vor allem im Süden der Region Wolken auf, über Nacht sind dann dort auch Gewitter und Regen möglich. Am Samstag, da bleibt es trocken und sonnig bei 23 Grad.
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2: Ich bin David Riemer. Gegenseitige Angriffe mitten in den Gesprächen über ein Kriegsende zwischen dem Iran und den USA schüren Sorgen vor einer weiteren Eskalation. Nach Attacken in der Nacht am Persischen Golf herrscht in Teheran Ungewissheit über die Zukunft der Verhandlungen. Das US-Militär griff nach iranischen Angaben einen Bereich eines Flughafens an. Irans Revolutionsgarden meldeten daraufhin einen Angriff auf eine US-Luftwaffenbasis. Nach dem gewaltsamen Tod der damals 12 Jahre alten Luise aus Freudenberg im Siegerland müssen die zwei Mädchen, die die Tat gestanden hatten, Schmerzensgeld an die Familie des Opfers zahlen. Das Landgericht Koblenz sprach Luises Familie insgesamt 125.000 Euro Schmerzensgeld zu. Das Urteil ist noch nicht rechtskräftig.
3: Ein Strafprozess gegen die beiden Mädchen fand nicht statt, weil sie dafür mit 12 und 13 zum Zeitpunkt der Tat vor rund 3 Jahren noch zu jung waren. Aber das Landgericht Koblenz stellte klar, es war ein heimtückischer und geplanter Mord aus Beweggründen. Und die beiden Teenager-Mädchen waren reif genug, um das Unrecht ihrer Tat einsehen zu können. Die 125.000 Euro Schmerzensgeld plus Begräbniskosten und Anwaltskosten von Luises Familie sind auch deshalb so hoch ausgefallen, weil Luise vor ihrem Tod noch minutenlang sehr leiden musste. Beim Prozess hieß es, sie sei mit 74 Messerstichen getötet worden. Onni Tochau, Nachrichtenredaktion.
2: In deutschen Krankenhäusern sind zuletzt fast doppelt so viele Menschen mit Hautkrebs behandelt worden wie noch vor 20 Jahren. 2024 waren es rund 120.000 stationär mit Hautkrebs behandelte Patienten und damit 95% mehr als 2004. Das geht aus Zahlen des Statistischen Bundesamtes hervor.
4: Die Forscher sehen vor allem zwei Gründe für die gestiegenen Zahlen. Zum einen wird die Bevölkerung immer älter und im Alter steigt das Hautkrebsrisiko deutlich. Zum anderen werden heute vermutlich viel mehr Fälle erkannt. Versicherte ab 35 Jahren können alle 2 Jahre zum Screening gehen. Allerdings steht das aktuell wie alle Gesundheitsausgaben auf dem Prüfstand. Die gesetzlichen Kassen sind klamm, eine Reform steht an. Ursula Winkler, Nachrichtenredaktion.
2: Gegen die Autofahrerin, die gestern Morgen in Dienstlaken mit ihrem Wagen in eine Gruppe von Schülern gefahren ist, wird wegen fahrlässiger Tötung ermittelt. Das hat die Staatsanwaltschaft Duisburg mitgeteilt. Die Frau habe bereits im vergangenen Jahr wegen eines plötzlichen Ohnmachtsanfalls am Steuer einen Unfall verursacht. Bei dem Unfall gestern starben 2 12-jährige Jungen, später im Krankenhaus ein 3. Schüler wurde leicht verletzt.
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0: Wir schauen auf die Straßen und zwar auf die A391, die Stadtautobahn in Braunschweig. Und zwar Südwest Richtung Süd-Nord zwischen Braunschweig Südwest und Braunschweig Nord Lehndorf und Ölper läuft gerade eine Unfallaufnahme. Dort bitte besonders aufpassen. Geblitzt wird auch und zwar in Wolfsburg auf der K114 am Sandkamp, auf der Heinrich-Nordhof und auf der Frankfurter Straße, in Peine auf der Ilseder Straße und am Ottoshof, in Föhrum auf der Pelikanstraße, in Grasleben auf der Vorsfelder Straße, dann in Braunschweig auf der Sudetenstraße, dem Krugweg und im Sachsendamm, in Helmstedt auf der Schöninger Straße, in Salzgitter-Lebenstedt zum Salzgittersee und in Geppertshagen auf der Reichenberger Straße, in Groß-Denkte auf der Leipziger Straße, in Liebenburg auf der Lindenstraße und in Fienenburg auf der B241. Und wenn es euch noch nicht reicht und ihr noch was habt, dann ruft uns an oder schickt uns eine WhatsApp-Text oder Sprachnachricht an die 0800 16 und 3x die 38. Gute Fahrt für euch.
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0: mit Alina. Und gleich gibt's ein bisschen Wissen aufs Ohr nach Boiloco und auch nach der Lighthouse Family. Einen schönen Donnerstag für euch.
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0: Die Lighthouse Family mit Hi. Und wir haben Post bekommen, nämlich von Marianne aus Halchter in Wolfenbüttel. Und die fragt uns, woher das Wort Kaffeeklatsch kommt. Ja, und Carsten Löwe aus unserer Radio 38 Wissen to Go Redaktion, der hat die Antwort darauf.
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2: Ob im Café um die Ecke, bei Freunden zu Hause oder am gedeckten Tisch in den eigenen vier Wänden. Gemeinsames Kaffeetrinken ist eine schöne Sache und wir kennen das als Kaffeeklatsch. Aber dieser Begriff hat seinen Ursprung gar nicht in der gemütlichen Kaffeerunde. Es wird vermutet, dass er auf die Waschfrauen zurückgeht, die damals per Hand Flecken und Dreck aus der Wäsche herauswuschen. Währenddessen wurde sich der Legende nach kräftig über die Nachbarschaft unterhalten und gerätselt, woher wohl die Flecken in der Wäsche stammten. Der Klatsch war geboren. Da das gemeinsame Plaudern über Alltäglichkeiten heute häufig bei Kaffee und Kuchen stattfindet, nennt man dieses Zusammenkommen heute auch Kaffeeklatsch. Habt ihr auch eine Frage an unsere Wissen2Go-Redaktion? Schreibt uns eine Mail an redaktion@radio38.de.

0: Bosse hier auf Radio 38. Wir kennen Fake-Anrufer, wir kennen auch Fake-Handwerker. Jetzt hat die Polizei Braunschweig 3 Fake-Polizisten festgenommen. Mehr dazu gibt's gleich in den Radio 38 Regionalnachrichten um 3:30.
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1: Roxette hier auf Radio 38. Ja, und wir gucken mal aufs Wetterchen.
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1: Am Tierpark Essehof haben wir 21 Grad, in Leifada an der Grundschule 22 Grad und in Fallersleben am Schloss 21 Grad. 2 Grad sind noch drin, so heißt es. Heute soll bei viel Sonnenschein 23 Grad die Spitze der Temperatur sein. Und der Radio 38 Wettertrend zeigt uns, morgen werden es nochmal 30 Grad und viel Sonne. Am Abend ziehen vor allem im Süden der Region Wolken auf und über Nacht ist dort dann auch Gewitter und Regen möglich. Am Samstag wird es trocken und sonnig bei 23 Grad.
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3: Ich bin Laura Schlottke. Einen schönen guten Tag. Der Landkreis Gifhorn bekommt vom Land Niedersachsen eine Finanzspritze von rund 49 Millionen Euro. Wie die Kreisverwaltung mitteilt, komme das Geld aus dem Bundessondervermögen Infrastruktur und Klimaneutralität, das insgesamt rund 9,4 Milliarden Euro für Niedersachsen umfasse. Die Hälfte davon solle direkt an die niedersächsischen Kommunen weitergegeben werden. Die Höhe der entsprechenden Summen richte sich unter anderem nach der Einwohnerzahl. Gifhorns Landrat Philipp Raulfs betont, man werde das Geld zielgerichtet zum Wohle der Bürgerinnen und Bürger einsetzen. Aus seiner Sicht denkbar wären Investitionen in ein Bevölkerungsschutzzentrum oder in die Schulinfrastruktur. Auch Braunschweig profitiert vom Bundessondervermögen. Rund 128 Millionen Euro fließen in die Löwenstadt. Auf Autobahnparkplätzen geben sich Betrüger immer häufiger als Polizeibeamte aus. Nun hat die Polizei Braunschweig 3 Tatverdächtige vorläufig festgenommen. Wie die Beamten mitteilen, agierten eine Frau und 2 Männer überörtlich in mehreren Bundesländern. In dem von der Staatsanwaltschaft Braunschweig geführten Verfahren geht es unter anderem um bandenmäßigen Betrug, Amtsanmaßung und Bildung einer kriminellen Vereinigung. Zudem fand die Polizei bei den Beschuldigten Bargeld, Waffen, Drogen sowie Utensilien, um sich als Polizei auszugeben. Gegen die beiden Männer wurde ein Haftbefehl erlassen. Sie befinden sich aktuell in Untersuchungshaft. Der TSV Schapen hat einen neuen Multifunktionsplatz bekommen. Die allwettertaugliche Fläche ist vor allem als 3x3 Basketballfeld entstanden, doch auch Volleyball oder Badminton können dort gespielt werden. Vereine seien aber nicht nur aus sportlicher Sicht wichtig, sagt Jens Bayer, erster Vorsitzender des TSV Schapen im Radio 38 Interview.
4: Das haben wir natürlich auch vor, weiter die Jugend hier zu fördern und mit der Basketballabteilung noch weiter auszubauen. Das ist für Schapen auch wichtig, weil ich denke mal, wir werden den Platz offen halten, dass hier jedes Vereinsmitglied immer Zugang hat. Also wir werden das nicht abschließen oder sowas, sondern wer Vereinsmitglied ist, kann hier jederzeit kommen, ob er Tennis spielt oder Fußball und kann auch mal einen Basketball werfen. Dafür ist das auch gedacht.
3: Der neue Multifunktionsplatz ist barrierefrei zugänglich und familienfreundlich. Über ein Drainagesystem wird die Fläche nach Regen entwässert. Die Kosten von 220.000 Euro hat die Stadt aus ihrem Haushalt bereitgestellt.
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1: Mehr Geduld braucht ihr oder überhaupt Geduld braucht ihr auf der A391 der Stadtautobahn Braunschweig ab Lehndorf in Richtung Norden. Da gab es einen Unfall, auch die umliegenden Straßen sind dementsprechend stark ausgelastet. Mehr Zeit braucht ihr auch auf der A2 Peinen Richtung Hannover wegen der Baustelle auf Höhe Hemelerwald ist dort auch der Verkehr etwas dichter. Geblitzt wird in Wolfsburg auf der K114 am Sandkamp, auf der Heinrich-Nordhoff und auf der Frankfurter Straße, in Peine am Ottoshof, in Grasleben auf der Vossfelder Straße, in Braunschweig auf der Sudetenstraße, der Saarstraße und dem Sachsendamm, dann in Helmstedt auf der Schöninger Straße, in Großdengte auf der Leipziger Straße, in Salzgitter, in Lebenstedt zum Salzgittersee, in Geppertshagen auf der Reichenberger Straße und in Hohenrode am Feldberg. Und einen letzten Blitzer haben wir noch in Fienenburg auf der B241. Und wenn ihr noch was gesehen habt, Blitzer oder auch Staus, dann ruft uns an oder schickt uns eine WhatsApp-Text oder Sprachnachricht an die 0800 16 und 3x38. Gute Fahrt für euch.
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1: mit Alina. Wir geleiten euch in den Feierabend mit dem Cappuccino in der Hand und guter Musik auf den Ohren. Sixpence and on the Ridge habe ich für euch. Und ganz neu auch im Programm was von den Banners. Habt einen schönen Donnerstagnachmittag.
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Die Banners ganz neu hier auf Radio 38, 1542 haben wir es. Seit 2023 steht The Weeknd im Guinness-Buch der Rekorde, nämlich als populärster Künstler der Welt, der sich gerade entwickelt vom klassischen Popstar zu einem Erzähler über alle Medien hinweg. Er selbst versteht seine bisherigen Veröffentlichungen als Kapitel einer größeren Geschichte. Stay tuned, also bin gespannt, was da noch kommt. Auch dieser hier gehört dazu, Blinding Lights.

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0: The Police mit Every Little Thing She Does Is Magic. Wir haben es gleich eine Minute vor vier.
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0: In Braunschweig, in der Weststadt, an der EGS, am Schlossplatz in Wolfenbüttel und auch in Salzgitter-Lebenstedt am Klinikum haben wir 22 Grad. Ein Grad mehr könnte noch drin sein für uns. Viel Sonne bei 23 Grad Höchsttemperatur und der Radio 38 Wettertrend zeigt uns. Morgen werden es nochmal 30 Grad. Viel Sonne. Am Abend ziehen vor allem im Süden der Region Wolken auf. Über Nacht ist da dann auch mit Regen und Gewittern zu rechnen. Am Samstag bleibt es trocken und sonnig bei 23 Grad.
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2: Ich bin David Riemer. Die EU-Kommission hat wegen illegaler Produkte eine Strafe in Höhe von 200 Millionen Euro gegen den chinesischen Online-Marktplatz Temu verhängt. Das Unternehmen habe die Risiken und Schäden für Verbraucher nicht ordnungsgemäß bewertet und verstoße damit gegen EU-Recht. Das teilte die Brüsseler Behörde mit.
3: Von einem besonders schwerwiegenden Verstoß gegen EU-Regeln sprach die Kommission. 130 Millionen EU-Bürger seien bei Temu Kunden und das Risiko für sie sei zu groß. So sei ein hoher Prozentsatz von Ladegeräten mangelhaft gewesen. Zu viele Babyspielzeuge hätten zu viele Chemikalien enthalten und bei anderen habe Erstickungsgefahr bestanden. Temu kümmere sich zu wenig um die Sicherheit der verkauften Produkte. Aus Brüssel, Dieter Ebeling.
2: Der Wocheneinkauf im Supermarkt verdirbt vielen die Laune. Doch die Kaufkraft in Deutschland nimmt zu. Die Löhne steigen schneller als die Preise. Für das erste Quartal in diesem Jahr das Statistische Bundesamt eine Steigerung der Reallöhne um 1,8% im Vergleich zum Vorjahreszeitraum ermittelt.
4: Hohe Löhne und moderate Inflation hört sich gut an, denn das heißt, wir können uns für unser Geld relativ viel kaufen. In mehreren Branchen gab es zuletzt ja auch hohe Lohnsteigerungen. Der Mindestlohn ist gestiegen, das alles macht sich bemerkbar. Dennoch eine Woche Urlaub ist für manche Luxus und Experten sagen, unterm Strich gab es auch schon vor einigen Jahren eine Stagnation der Reallöhne und sie warnen, die Folgen des Iran-Krieges könnten für eine Negativentwicklung sorgen. Claudia Wächter, Nachrichtenredaktion.
2: Nach dem gewaltsamen Tod der damals 12 Jahre alten Luise aus Freudenberg im Siegerland müssen die Mädchen, die die Tat gestanden hatten, Schmerzensgeld an die Familie des Opfers zahlen. Das Landgericht Koblenz sprach den Eltern und der Schwester insgesamt 85.000 Euro zu. Für die Getötete kommen 40.000 Euro hinzu. Das Urteil ist noch nicht rechtskräftig. Gegen die Autofahrerin, die gestern Morgen in Dienstlaken mit ihrem Wagen in eine Gruppe von Schülern gefahren ist, wird wegen fahrlässiger Tötung ermittelt. Das hat die Staatsanwaltschaft Duisburg mitgeteilt. Die Frau habe bereits im vergangenen Jahr wegen eines plötzlichen Ohnmachtsanfalls am Steuer einen Unfall verursacht. Bei dem Unfall gestern starben 2 12-jährige Jungen, später im Krankenhaus ein 3. Schüler wurde leicht verletzt.
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0: Auf der A391 Lehndorf in Richtung Norden, Stadtautobahn Braunschweig, ist der Unfall beseitigt. Dort habt ihr wieder freie Fahrt. Mehr Zeit braucht ihr auf der A2 Peine in Richtung Hannover wegen der Baustelle auf Höhe Hemelerwald. Ist dort entsprechend dichter Verkehr. Geblitzt wird in Wolfsburg auf der K114 am Sandkamp, auf der Heinrich-Nordhoff und auf der Frankfurter Straße. In Peine am Ottoshof, in Grasleben auf der Vosfelder Straße, in Braunschweig auf der Sudetenstraße, der Saarstraße und dem Sachsendamm. In Helmstedt auf der Schöninger Straße, in Großdengte auf der Leipziger Straße, in Salzgitter-Lebenstedt zum Salzgittersee, in Geppertshagen auf der Reichenberger Straße und in Hohenrode am Feldberg und in Fienenburg auf der B241. Und wenn ihr noch was habt, Blitzer oder auch Staus, dann ruft uns an oder schickt uns eine WhatsApp-Text oder Sprachnachricht an die 0800 eine 6 und dreimal die 38. Gute Fahrt euch!
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0: Mit Alina. Und was ihr, damit ihr nicht raten müsst, was morgen früh in der Morgenshow euch so erwartet, hören wir gleich mal rein, was Carsten plant. Habt einen schönen Donnerstagnachmittag.
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0: Kamerad hier auf Radio 38. Trockene Region, trockene Waldböden und allgemeine Trockenheit sorgt für ein gesteigertes Risiko für Waldbrände in Niedersachsen. Mehr dazu hört ihr gleich in den Radio 38 Regionalnachrichten um 16:30.
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0: Tokyo Hotel mit Who Loves You Back um 16.29 Uhr und das ist ein Zeichen dafür, dass wir mal aufs Thermometer gucken.
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0: In Salzgitter am Herthasee sind es 22 Grad, in Bad Harzburg am Schlosspark 20 Grad und in Scharpen am Bürgerpark 22 Grad. Heute gibt es viel Sonne bei Höchstwerten bis 23 Grad und der Radio 38 Wettertrend zeigt uns, morgen werden es nochmal 30 Grad mit viel Sonne. Am Abend ziehen aber vor allem im Süden der Region Wolken auf. Über Nacht ist da dann auch mit Regen und auch Gewittern zu rechnen. Und am Samstag, da bleibt es trocken und sonnig bei 23 Grad.
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2: Ich bin Laura Schlottke. Einen schönen guten Tag. Das Risiko für Waldbrände in Niedersachsen steigt. Die Waldböden seien in einigen Regionen zu trocken. Sie bräuchten dringend Regen, so der Leiter der Waldbrandzentrale Lüneburg. Paula Bayer aus der Radio 38 Aktuellredaktion mit den Einzelheiten.
3: Morgen wird in vielen Regionen die Warnstufe 4 von 5 erreicht. Auch für Samstag sei erst einmal keine große Entspannung in Sicht. Besonders betroffen sind Gebiete mit leichten Sandböden, wie in der Lüneburger Heide oder im Landkreis Gifhorn, da diese die Feuchtigkeit nicht speichern können. Eine spezielle Software soll dabei helfen, echte Brände von Fehlalarmen wie Staubwolken oder Schornsteinrauch zu unterscheiden. Die Behörden rufen die Bevölkerung auch dazu auf, wachsam und bei Ausflügen in die Natur vorsichtig zu sein.
2: Bei einem schweren Verkehrsunfall in Lehre-Wendhausen ist ein Fahrradfahrer in der Nacht zu Mittwoch ums Leben gekommen. Wie die Polizei mitteilt, entdeckte ein Zeuge den mit seinem Fahrrad gestürzten 42-Jährigen im Oheweg und rief die Polizei. Bis die Rettungskräfte eintrafen, versuchte der Zeuge, den Mann zu reanimieren, was der Notarzt schließlich fortsetzte. Der Radfahrer erlag jedoch etwas später noch am Unfallort seinen schweren Verletzungen. Die Unfallursache ist bislang noch unbekannt. Ein Fremdverschulden schließt die Polizei allerdings aus. Mögliche Zeugenhinweise gehen an die Polizei in Königslutter. Abstiegstrainer Dieter Hecking soll neuer Sportchef beim VfL Wolfsburg werden. Das geht aus Medienberichten hervor. Demnach seien die Wunschkandidaten Marcel Schäfer von RB Leipzig und Fabian Wohlgemuth vom VfB Stuttgart nicht zu bekommen. Zudem werde Hecking intern keine Schuld am Abstieg der Wölfe gegeben. Der VfL ist am Montag nach dem verlorenen Relegationsspiel gegen den SC Paderborn das erste Mal in der Vereinsgeschichte abgestiegen. Nun muss sich der Club neu aufstellen. Hecking war bereits 4 Jahre Sportvorstand beim Zweitligisten Nürnberg.
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0: Wir schauen auf die Straßen. Mehr Zeit braucht ihr auf der A2 Peine in Richtung Hannover wegen der Baustelle auf Höhe Himmeler Wald. Da müsst ihr einfach mehr Zeit einplanen. Geblitzt wird in Wolfsburg auf der K114 am Sandkamp, auf der Heinrich-Nordhoff und auf der Frankfurter Straße. In Peine am Ottoshof, in Grasleben auf der Vosfelder Straße. In Braunschweig auf der Sudetenstraße, der Saarstraße und dem Sachsendamm. In Großdenkte auf der Leipziger Straße. Dann in Salzgitter, in Lebenstedt zum Salzgittersee, in Geppertshagen auf der Reichenberger Straße und in Hohenrode am Feldberg. Und einen letzten Blitzer habe ich noch in Fienenburg auf der B241. Und wenn ihr noch was habt, um die Liste zu ergänzen, dann ruft uns an oder schickt uns eine WhatsApp-Text oder Sprachnachricht an die 0800 eine 6 und dreimal die 38. Gute Fahrt euch!
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0: Mit Alina. Und wenn ihr plant, ins Kino zu gehen oder was Nettes zu streamen zu Hause, dann haben wir da gleich ein paar Tipps für euch. Genießt den Donnerstagnachmittag.
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0: Die Backstreet Boys hier auf Radio 38. Frage: Wie passen Kevin James und Italien zusammen? Die Antwort darauf hat Marie.
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2: Seit Jahren spart Mate um seiner Verlobten eine luxuriöse Hochzeit in Italien und ganz besondere Flitterwochen zu ermöglichen. Nun ist der große Tag da und läuft nicht so wie geplant.
3: Was ist hier los?
4: Sie war gerade noch hier und dann war sie weg.
5: An ihrer Stelle würde ich das gesamte Paket allein genießen.
3: Allein auf Hochzeitsreise?
5: Hochzeitsreise, Urlaub, nennen Sie es, wie Sie wollen.
2: Mate wurde vor dem Traualtar sitzen gelassen. Enttäuscht und verletzt tritt er trotzdem die bezahlte Reise an. Lange alleine bleibt er aber nicht.
4: Wie ist Ihr Name?
3: Mate, und Sie sind, Café del Sol.
4: Nein, Gia,
3: Belgia. Nein, nein, ich weiß. Ich habe nur versucht, witzig zu sein.
4: Okay, versuchen Sie es weiter.
2: Im Rahmen der Promotion für den Film Solo Mio tauchte Schauspieler Kevin James Anfang Februar beim 60. Super Bowl in seiner Rolle als Mate Taylor auf und sorgte damit für ordentlich Aufsehen. Solo Mio seht ihr ab sofort im Kino. Die Crime-Dramedy Achtsam Morden ist mit einer neuen Staffel zurück. Der Anwalt Björn Diemel möchte das ganze Chaos rund um den von ihm getöteten Dragan und die Konflikte mit der Mafia einfach nur vergessen. Zusammen mit seiner Ehefrau Katharina und seiner Tochter Emily möchte er einen ganz ruhigen Urlaub in Tirol verbringen.
6: Entschuldigung, also ich wollte nur ganz, ganz höflich fragen.
7: Ja, und ich wollte dir nur ganz höflich sagen, dass ich gleich komme.
6: Doch trotz Achtsamkeit war mein Leben immer noch geprägt von Unruhe und Bedrohung.
8: Geht es dem Kellner?
6: Beinbruch neben dem Genick.
2: Aus Versehen wird Björn schon wieder zum Mörder. Doch warum passiert ihm das immer wieder? Um das herauszufinden, muss Björn tief in seine eigene Vergangenheit eintauchen.
8: Nicht Sie sind auf der Hütte ausgerastet.
6: Wer dann?
8: Ihr inneres Kind.
6: Wer bitte ist mein inneres Kind?
2: Wie schon die erste Staffel von Achtsam Morden basiert auch Staffel 2 auf der gleichnamigen Romanreihe aus der Feder von Carsten Dusse. Die neuen Folgen von Achtsam Morden seht ihr ab sofort auf Netflix.
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0: Mr. C, ganz neu hier bei Radio 38. Und von ganz neu machen wir einen Sprung zurück. Ein paar Jährchen zu einer Frau, die letztes Jahr im Film Gabby's Dollhouse noch die Großmutter verkörpert hat. Ihr hört sie gleich nach der Werbung um Radio 38. 80er Flashback, Gloria Estefan mit Rhythm is gonna get you.
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0: Wir haben 17 Uhr.
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0: In Braunschweig am Funkhaus, in Gifhorn am Klinikum und in Kremlingen an der Kleintierpraxis sind es gerade 22 Grad. Und heute gibt es viel Sonne. 23 Grad sind insgesamt Höchsttemperatur drin. Und der Radio 38 Wettertrend zeigt uns, morgen werden es nochmal 30 Grad mit viel Sonne. Am Abend ziehen vor allem im Süden der Region dann Wolken auf und über Nacht ist auch mit Regen und Gewitter zu rechnen. Am Samstag, da bleibt es trocken und sonnig bei 23 Grad.
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2: Ich bin David Riemer. Vor einigen Tagen verbreitete US-Präsident Trump noch Optimismus, dass ein Deal mit dem Iran erzielt werden könne. Doch jetzt haben sich die USA und der Iran trotz Waffenruhe und laufender Verhandlungen über ein Kriegsende erneut gegenseitige Angriffe geliefert. Experten fürchten eine neue Eskalation im Iran-Krieg.
3: Wer zuerst geschossen hat, ist kaum zu überprüfen, aber die USA behaupten, sie hätten defensiv gehandelt, nachdem der Iran zuerst gefeuert habe. Es ist die zweite größere militärische Auseinandersetzung in den letzten Tagen, aber die USA versichern, die Waffenruhe gelte weiter. Auch Kuwait meldete Angriffe, Trump drohte Oman, die Sorge vor weiterer Eskalation am Golf ist groß. Der Iran und die USA beschuldigen sich gegenseitig der Verletzung der Waffenruhe. Aus den USA, Tina Eck.
2: Knapp 4 Monate nach dem tödlichen Angriff auf einen Zugbegleiter in Rheinland-Pfalz wird ein 26-Jähriger nun wegen Mordes angeklagt. Es war eine Tat aus niedrigen Beweggründen, teilte die Staatsanwaltschaft in Zweibrücken mit. Der mutmaßliche Täter soll den Bahnmitarbeiter nach einer Fahrkartenkontrolle mit Schlägen attackiert haben.
4: Die Tat hat viele geschockt, überall im Land, weil sie so sinnlos erscheint, die Situation so banal war. Der 26-Jährige fährt schwarz, wird bei einer Ticketkontrolle erwischt, soll den Zug verlassen und prügelt dann heftig auf den Bahnmitarbeiter ein. Das Opfer wird bewusstlos, stirbt später im Krankenhaus an einer Hirnblutung. Der mutmaßliche Täter sagt, die Staatsanwaltschaft habe die Tat gestanden, bestreitet aber einen Tötungsvorsatz. Claudia Wächter, Nachrichtenredaktion.
2: Die EU-Länder haben im ersten Quartal deutlich weniger Waren in die USA exportiert. Rund -30% im Vergleich zum Vorjahr. Trotzdem bleiben die USA das wichtigste Exportziel der EU. Aber auch die Importe nehmen ab. Hintergrund ist unter anderem der seit mehr als einem Jahr andauernde Zollstreit zwischen der EU und den USA. Während der Hitzewelle in Frankreich mit Temperaturen von bis zu 37 Grad gibt es für Grundschüler im Ort Soustan statt Unterricht einen kostenlosen Besuch im Freibad. In den Klassenräumen waren bis zu 53 Grad gemessen worden, deshalb wurde der Unterricht abgesagt. Die rund 350 Schülerinnen und Schüler erhielten Gratis-Eintritt in ein Freibad. Wegen extremer Hitze gilt in 17 Departements die Warnstufe Orange. Außerdem wurden Züge gestrichen und im Großraum Paris Tempolimits sowie Fahrverbote verhängt.
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0: Wir schauen auf die Straßen. Es ist verhältnismäßig ruhig. Ihr braucht nur mehr Zeit auf der A2 zwischen Peine und Hannover. Auf Höhe Hemelerwald sorgen Baustellen in beide Richtungen für Verkehrseinschränkungen. Da braucht ihr einfach mehr Zeit. Geblitzt wird. In Wolfsburg auf der K114 am Sandkamp, auf der Heinrich-Nordhoff und auf der Frankfurter Straße. In Peine am Ottoshof, in Grasleben auf der Vorsfelder Straße. Dann in Braunschweig auf der Sudeten- und der Saarstraße. In Großdengte auf der Leipziger Straße und in Salzgitter-Lebenstedt zum Salzgittersee und in Gappertshagen auf der Reichenberger Straße. Und wenn ihr noch was habt, Blitzer oder auch Staus, dann ruft an oder schickt uns eine WhatsApp-Text oder Sprachnachricht an die 0800 eine 6 und dreimal die 38. Gute Fahrt euch!
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0: mit Alina. Einen Tag lang Spiel und Spaß für Hunde, tolle Begegnungen und abends dann müde ins Bett und ins Körbchen fallen. Für Hundebesitzer klingt das echt nach einem Paradies. Im Kreis Gifhorn stehen am Wochenende die Bundeshundespiele an. Und was genau das ist, das hört ihr gleich.
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0: Dubstar mit Not So Manic Now hier auf Radio 38. Habt ihr schon mal von den Bundeshundespielen gehört? Nein, da geht es nicht um langweilige Sportarten und eine Teilnehmerurkunde, sondern um Spaß für Hunde und auch ihre Besitzer. Die finden an diesem Wochenende wieder am Bernsteinsee im Landkreis Gifhorn statt. Und was das genau ist und was uns dort erwartet, das weiß Sarah aus unserem Radio 38 Team. Sarah, erzähl doch mal, was genau ist denn das bitte für ein Event?
1: Die Bundeshundespiele sollen Bewegung, Spaß und Gemeinschaft fördern. Hundebesitzende finden sich am Bernsteinsee zusammen und müssen verschiedenste Aufgaben erfüllen, ähnlich zu den Bundesjugendspielen aus der Schule. Einen großen Unterschied zu dem Schulwettbewerb gibt es allerdings schon, so Melanie Knies, Eventveranstalterin der Bundeshundespiele.
2: Da wir das nicht so gerne mögen, wenn einer gewinnt, dass alle anderen verlieren, gewinnen bei uns einfach alle. Das heißt, am Ende bekommt jeder seine Urkunde und jeder bekommt seine Medaille und es geht einfach nur darum, Dinge mal auszuprobieren, die man vielleicht noch nicht so oft gemacht hat, einen ganz tollen Tag unter Hundehaltern zu genießen, an einer wunderschönen Location, die wir dort am Bernsteinsee haben und einfach Spaß zu haben und mit seinem Hund eine coole Zeit.
1: Der Spaß steht also im Vordergrund. Neben dem klassischen Parcours gibt es außerdem Wettschwimmen, ein Doggym oder auch den Dreikampf. Einen Großteil der Disziplinen bestreiten Besitzerinnen und Besitzer gemeinsam mit dem Vierbeiner. Zudem soll für jede Altersklasse etwas geboten werden. Es kommen also viele unterschiedliche Menschen einfach zusammen.
2: Wir schaffen es, dass eine Community zusammenkommt, die vielleicht im Park um die Ecke nicht immer miteinander kompatibel ist, aber dann bei den Bundeshundespielen merkt, ach Mensch, andere Menschen und andere Hunde sind ja eigentlich doch ganz cool, auch wenn sie so nah sind. Und wir zeigen halt, dass ein Event, wir haben jetzt über 600 Teilnehmer, dass sowas einfach auch wirklich gut und ohne Konkurrenz funktionieren kann.
1: Am Ende soll jeder der Teilnehmenden mit einer Medaille, einer Urkunde und einem guten Gefühl nach Hause gehen können.
0: Danke dir, Sarah. Ich finde, das klingt nach einer Menge Spaß. Die Bundeshundespiele am Bernsteinsee stehen an und sollen wieder Bewegung und Freude vereinen und das gemeinsam mit seinem Hund. Was gibt's Schöneres?

0: Ensemble mit Homewrecker. Ein bundes Sondervermögen sorgt für eine Finanzspritze, auch für unsere Region. Mehr dazu hört ihr gleich in den Radio 38 Regionalnachrichten um 5:30.
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1: Es ist 5:30.
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1: In Wolfenbüttel am Stadtgraben, in Wolfsburg am Stadion und auch in Grasleben am Hundesportverein haben wir 22 Grad. Heute gibt's viel Sonne, 23 Grad sind das Maximum für uns und der Radio 38 Wettertrend zeigt uns, morgen werden es 30 Grad mit viel Sonnenschein. Am Abend ziehen allerdings auch vor allem im Süden der Region Wolken auf und über Nacht ist dann auch mit Regen und Gewitter zu rechnen. Am Samstag bleibt's trocken und sonnig bei 23 Grad.
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3: Ich bin Laura Schlottke. Einen schönen guten Tag. Der Landkreis Gifhorn bekommt vom Land Niedersachsen eine Finanzspritze von rund 49 Millionen Euro. Wie die Kreisverwaltung mitteilt, komme das Geld aus dem Bundessondervermögen Infrastruktur und Klimaneutralität, das insgesamt rund 9,4 Milliarden Euro für Niedersachsen umfasse. Die Hälfte davon solle direkt an die niedersächsischen Kommunen weitergegeben werden. Die Höhe der entsprechenden Summen richte sich unter anderem nach der Einwohnerzahl. Gifhorns Landrat Philipp Raulfs betont, man werde das Geld zielgerichtet zum Wohle der Bürgerinnen und Bürger einsetzen. Aus seiner Sicht denkbar wären Investitionen in ein Bevölkerungsschutzzentrum oder in die Schulinfrastruktur. Auch Braunschweig profitiert vom Bundessondervermögen. Rund 128 Millionen Euro fließen in die Löwenstadt. Auf Autobahnparkplätzen geben sich Betrüger immer häufiger als Polizeibeamte aus. Nun hat die Polizei Braunschweig drei Tatverdächtige vorläufig festgenommen. Wie die Beamten mitteilen, agierten eine Frau und zwei Männer überörtlich in mehreren Bundesländern. In dem von der Staatsanwaltschaft Braunschweig geführten Verfahren geht es unter anderem um bandenmäßigen Betrug, Amtsanmaßung und Bildung einer kriminellen Vereinigung. Zudem fand die Polizei bei den Beschuldigten Bargeld, Waffen, Drogen sowie Utensilien, um sich als Polizei auszugeben. Gegen die beiden Männer wurde ein Haftbefehl erlassen. Sie befinden sich aktuell in Untersuchungshaft. Der TSV Schapen hat einen neuen Multifunktionsplatz bekommen. Die allwettertaugliche Fläche ist vor allem als 3x3 Basketballfeld entstanden, doch auch Volleyball oder Badminton können dort gespielt werden. Vereine seien aber nicht nur aus sportlicher Sicht wichtig, sagt Jens Bayer, erster Vorsitzender des TSV Schapen im Radio 38 Interview.
4: Das haben wir natürlich auch vor, weiter die Jugend hier zu fördern und mit der Basketballabteilung noch weiter auszubauen. Das ist für Schapen auch wichtig, weil ich denke mal, wir werden den Platz offen halten, dass hier jedes Vereinsmitglied immer Zugang hat. Also wir werden das nicht abschließen oder sowas, sondern wer Vereinsmitglied ist, kann hier jederzeit kommen, ob er Tennis spielt oder Fußball und kann auch mal einen Basketball werfen. Dafür ist das auch gedacht.
3: Der neue Multifunktionsplatz ist barrierefrei zugänglich und familienfreundlich. Über ein Drainagesystem wird die Fläche nach Regen entwässert. Die Kosten von 220.000 Euro hat die Stadt aus ihrem Haushalt bereitgestellt.
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1: Vorsicht bitte auf der A2 Helmstedt in Richtung Magdeburg. Zwischen der Raststätte Helmstedt und der Raststätte Marienborn Süd liegen Gegenstände auf der Fahrbahn. Dort bitte besonders vorsichtig fahren. Mehr Zeit braucht ihr außerdem auf der A2 zwischen Peine und Hannover. Baustellen in beide Richtungen sorgen auf Höhe Himmelerwald für dichteren Verkehr. Geblitzt wird in Wolfsburg auf der K114 am Sandkamp, auf der Heinrich-Nordhoff- und auf der Frankfurter Straße, in Peine am Ottoshof, in Grasleben auf der Vosfelder Straße, in Braunschweig auf auf der Sudeten- und auf der Saarstraße, in Großdenkte auf der Leipziger Straße, in Salzgitter-Lebenstedt zum Salzgittersee und in Gebartshagen auf der Reichenberger Straße. Und wenn ihr noch was habt, Blitzer oder Staus, ihr kennt doch das Spiel. Ruft bei uns an oder schickt uns eine WhatsApp, Text oder gerne auch Sprachnachricht an die 0800 eine 6 und dreimal die 38. Gute Fahrt euch.
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1: Mit Alina. Ihr bereitet vielleicht gerade euer Abendessen vor und plant den Abend so ein bisschen durch. Ich versorge euch mit guter Musik dazu, nämlich mit Latricia McNeil und auch Janine habe ich für euch einen ganz, ganz neuen Song hier auf Radio 38. Genießt den Donnerstagabend.
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Shannon, ganz neu, Sanctuary hier bei Radio 38. 2007 ist das Projekt Tame Impala entstanden. Eigentlich ein Soloprojekt von Kevin Parker, der die Songs schreibt und auch die Instrumente für die Alben alle selber einspielt. Der produziert aber auch für andere, so zum Beispiel Lady Gaga oder Travis Scott. Ihr hört jetzt Dracula von Tame Impala.

0: Mando de Yao hier auf Radio 38. Montags bis freitags haben wir hier in der Stunde vor 8 Uhr, also ab 19 Uhr, die 80er vor 8, feinste Musik aus dem goldenen Jahrzehnt. Und wir haben hier gleich einen Vorgeschmack darauf im Radio 38, 80er Flashback, und zwar mit Toto.
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0: Rosanna von Toto, wir haben es 1:06.
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0: In Braunschweig an der Magnikirche, in Helmstedt am Amtsgericht und in Wolfsburg am Fehnhof haben wir 22 Grad gemessen. Heute gibt es viel Sonnenschein, gerade so bei rund 22 Grad Höchsttemperatur. Heute Nacht wird es dann wieder etwas frischer bei maximal 7 Grad. Und der Radio 38 Wettertrend zeigt uns, morgen werden es 30 Grad mit viel Sonne. Am Abend ziehen aber vor allem im Süden der Region Wolken auf und über Nacht ist dann auch mit Regen und Gewitter zu rechnen. Am Samstag dagegen bleibt es trocken und sonnig bei 23 Grad.
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2: Ich bin David Riemer. Hessens Ministerpräsident Rhein hat vor weiteren Debatten über einen möglichen Kanzlertausch gewarnt und ist Regierungschef Merz zur Seite gesprungen. Wir brauchen doch nicht weniger Merz in Deutschland, wir brauchen mehr Merz, das sagt er in einem Sat.1-Interview. Er halte das für kompletten Unsinn. Seit einigen Tagen gibt es mutmaßliche Gedankenspiele in der Union zu einem möglichen Kanzlerwechsel angesichts der schwierigen Lage der schwarz-roten Koalition. Nach dem gewaltsamen Tod der damals 12 Jahre alten Luise aus Freudenberg im Siegerland müssen die zwei Mädchen, die die Tat gestanden hatten, Schmerzensgeld an die Familie des Opfers zahlen. Das Landgericht Koblenz sprach Luises Familie insgesamt 125.000 Euro Schmerzensgeld zu. Das Urteil ist noch nicht rechtskräftig.
3: Ein Strafprozess gegen die beiden Mädchen fand nicht statt, weil sie dafür mit 12 und 13 zum Zeitpunkt der Tat vor rund 3 Jahren noch zu jung waren. Aber das Landgericht Koblenz stellte klar, es war ein heimtückischer und geplanter Mord aus niederen Beweggründen. Und die beiden Teenager-Mädchen waren reif genug, um das Unrecht ihrer Tat einsehen zu können. Die 125.000 Euro Schmerzensgeld plus Begräbniskosten und Anwaltskosten von Luises Familie sind auch deshalb so hoch ausgefallen, weil Luise vor ihrem Tod noch minutenlang sehr leiden musste. Bonnie Tochau, Nachrichtenredaktion.
2: Die EU-Kommission hat wegen illegaler Produkte eine Strafe in Höhe von 200 Millionen Euro gegen den chinesischen Online-Marktplatz Temu verhängt. Das Unternehmen habe die Risiken und Schäden für Verbraucher nicht ordnungsgemäß bewertet und verstoße damit gegen EU-Recht. Das teilte die Brüsseler Behörde mit.
4: Von einem besonders schwerwiegenden Verstoß gegen EU-Regeln sprach die Kommission. 130 Millionen EU-Bürger seien bei Temu Kunden und das Risiko für sie sei zu groß. So sei ein hoher Prozentsatz von Ladegeräten mangelhaft gewesen. Zu viele Babyspielzeuge hätten zu viele Chemikalien enthalten und bei anderen habe Erstickungsgefahr bestanden. Temu kümmere sich zu wenig um die Sicherheit der verkauften Produkte. Aus Brüssel, Dieter Ebeling.
2: Gegenseitige Angriffe mitten in den Gesprächen über ein Kriegsende zwischen dem Iran und den USA schüren Sorgen vor einer weiteren Eskalation. Nach Attacken in der Nacht am Persischen Golf herrscht in Teheran Ungewissheit über die Zukunft der Verhandlungen. Das US-Militär griff nach iranischen Angaben den Bereich eines Flughafens an. Irans Revolutionsgarden meldeten daraufhin einen Angriff auf eine US-Luftwaffenbasis.
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0: Gute Nachrichten von der A2 Helmstedt in Richtung Magdeburg. Zwischen der Raststätte Helmstedt und der Raststätte Marienborn Süd ist die Straße wieder frei. Die Fahrzeugteile sind weg. Mehr Zeit braucht ihr allerdings auch auf der A2 Gegenrichtung bzw. Peine zwischen Peine und Hannover. Die Baustellen auf Höhe Hemelerwald sorgen in beide Richtungen für Verkehrseinschränkungen. Geblitzt wird. In Wolfsburg auf der K114 am Sandkamp, auf der Heinrich-Nordhoff- und auf der Frankfurter Straße, in Peine am Ottoshof, in Grasleben auf der Vossfelder Straße, in Braunschweig auf der Sudeten- und auch auf der Saarstraße, in Großdenkte auf der Leipziger Straße, in Salzgitter, Lebenstedt zum Salzgittersee und einen letzten haben wir in Gebhardshagen auf der Reichenberger Straße. Und wenn ihr noch was gesehen habt, Blitzer oder auch Staus, dann ruft uns an oder schickt uns eine WhatsApp-Text oder auch gerne Sprachnachricht an die 0800 16 und dreimal die 38. Gute Fahrt für euch.
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0: mit Alina und gleich wird es wirtschaftlich und zwar nach Bruno Mars und Pink habe ich auch für euch. Habt einen schönen Feierabend.
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0: Pink hier auf Radio 38. Mit dem Tourismus in Niedersachsen läuft es nicht gut, so die IHK. Mehr zu den Hintergründen weiß Laura Schlottke.
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2: Nordzucker ist tief in die roten Zahlen gerutscht, trotz guter Rübenernte. Wie der Zuckerproduzent in Braunschweig mitteilt, habe das Unternehmen im vergangenen Geschäftsjahr 2025/26 einen operativen Verlust von 226 Millionen Euro verbucht. Im Vorjahr waren es noch 100 Millionen Euro Gewinn. Zwei sehr hohe Ernten in Folge in Europa hätten ein deutliches Überangebot verursacht, das die Preise massiv unter Druck gesetzt habe, so Vorstandschef Lars Gorissen. Hinzu komme ein rückläufiger Zuckerkonsum. Mit einem Gewinn rechnet das Unternehmen erst wieder im kommenden Geschäftsjahr 2027/28. Braunschweig hat die Bestnote in der Daseinsvorsorge bekommen. Das ergab ein Gutachten des Instituts der deutschen Wirtschaft. Dabei schnitt Braunschweig insgesamt mit sehr gut ab und landete unter 11.000 deutschen Kommunen auf Platz 102. Dieses Ergebnis sei Auszeichnung und Verpflichtung zugleich, so Oberbürgermeister Thorsten Kornblum. Das Gutachten enthält die Kategorien Bildung, Gesundheit, Mobilität, Digitalisierung und Freizeit. Die Autoren untersuchten Einzelindikatoren wie die Anzahl an Kita-Plätzen, Apotheken oder die Qualität des Nahverkehrs. Die niedersächsische Tourismusbranche steckt in einem Tief. Das ergibt die aktuelle Frühjahrsumfrage der Industrie- und Handelskammer Niedersachsen unter 400 Betrieben. Die Betriebe im Gastgewerbe nennen die Preise für Energie, Lebensmittel und Rohstoffe als größte Risiken. Einerseits bereite der hohe Kostendruck vielen Unternehmen Sorge. Andererseits achteten viele Urlauberinnen und Urlauber genauer darauf, wo und wie viel Geld sie etwa für Übernachtung, Speisen und Erholung ausgeben, erklärt die IHK-Hauptgeschäftsführerin Monika Scherf. Hoffnung gibt es dennoch. Angesichts steigender Preise für Flugreisen und der geopolitischen Unsicherheiten rechnet die IHK damit, dass wieder mehr Menschen im Inland Urlaub machen.
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0: Lock Lock mit Dorje hier auf Radio 38. In Wendhausen ist ein Radfahrer in der Nacht zum Mittwoch tödlich verunglückt. Mehr dazu gibt es gleich in den Radio 38 Regionalnachrichten um 6:30.
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0: Topic featuring Nico Santos. Wir haben es gleich 6:30.
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0: In Goslar am Breitentor sind es 20 Grad, in Fallersleben am Schloss 22 Grad und in Feldenhof an der Schule 22 Grad. Jetzt auch am späten Nachmittag und auch am Abend bleibt der Himmel klar, es bleibt auch schön frühlingshaft warm. Heute Nacht kühlt es sich dann wieder ab auf maximal 7 Grad. Und der Radio 38 Wettertrend zeigt uns, morgen werden es 30 Grad mit richtig viel Sonne. Am Abend zieht aber vor allem in Richtung Süden der Region Wolken auf und über Nacht ist auch mit Regen und Gewitter zu rechnen. Am Samstag bleibt es trocken und sonnig bei 23.
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2: Ich bin Laura Schlottke. Einen schönen guten Abend. Das Risiko für Waldbrände in Niedersachsen steigt. Die Waldböden seien in einigen Regionen zu trocken. Sie bräuchten dringend Regen, so der Leiter der Waldbrandzentrale Lüneburg. Paula Bayer aus der Radio 38 Aktuellredaktion mit den Einzelheiten.
3: Morgen wird in vielen Regionen die Warnstufe 4 von 5 erreicht. Auch für Samstag sei erst einmal keine große Entspannung in Sicht. Besonders betroffen sind Gebiete mit leichten Sandböden, wie in der Lüneburger Heide oder im Landkreis Gifhorn, da diese die Feuchtigkeit nicht speichern können. Eine spezielle Software soll dabei helfen, echte Brände von Fehlalarmen wie Staubwolken oder Schornsteinrauch zu unterscheiden. Die Behörden rufen die Bevölkerung auch dazu auf, wachsam und bei Ausflügen in die Natur vorsichtig zu sein.
2: Bei einem schweren Verkehrsunfall in Lehre-Wendhausen ist ein Fahrradfahrer in der Nacht zu Mittwoch ums Leben gekommen. Wie die Polizei mitteilt, entdeckte ein Zeuge den mit seinem Fahrrad gestürzten 42-Jährigen im Oheweg und rief die Polizei. Bis die Rettungskräfte eintrafen, versuchte der Zeuge, den Mann zu reanimieren, was der Notarzt schließlich fortsetzte. Der Radfahrer erlag jedoch etwas später noch am Unfallort seinen schweren Verletzungen. Die Unfallursache ist bislang noch unbekannt. Ein Fremdverschulden schließt die Polizei allerdings aus. Mögliche Zeugenhinweise gehen an die Polizei in Königslutter. Abstiegstrainer Dieter Hecking soll neuer Sportchef beim VfL Wolfsburg werden. Das geht aus Medienberichten hervor. Demnach seien die Wunschkandidaten Marcel Schäfer von RB Leipzig und Fabian Wohlgemuth vom VfB Stuttgart nicht zu bekommen. Zudem werde Hecking intern keine Schuld am Abstieg der Wölfe gegeben. Der VfL ist am Montag nach dem verlorenen Relegationsspiel gegen den SC Paderborn das erste Mal in der Vereinsgeschichte abgestiegen. Nun muss sich der Club neu aufstellen. Hecking war bereits 4 Jahre Sportvorstand beim Zweitligisten Nürnberg.
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0: Es ist ruhig auf den Straßen der Region. Ihr braucht nur ein bisschen mehr Zeit auf der A2 zwischen Peine und Hannover. Die Baustellen auf Höhe Hemelerwald sorgen in beide Richtungen für dichteren Verkehr. Geblitzt wird in Wolfsburg auf der K114 am Sandkamp, auf der Heinrich-Nordhof und auf der Frankfurter Straße. In Peine am Ottoshof, in Grasleben auf der Vosfelder Straße, in Braunschweig auf der Sudetenstraße, in Großdenkte auf der Leipziger Straße und 2 haben wir noch in Salzgitter, eine Nebenstadt zum Salzgittersee und einen in Geppertagen auf der Reichenberger Straße. Und wenn ihr noch was gesehen habt, Blitzer oder auch Staus, dann ruft an oder schickt uns eine WhatsApp-Text oder auch Sprachnachricht. Geht alles an die 0800 16 und 3 mal die 38. Gute Fahrt euch.
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0: Mit Alina. Und wir hören gleich mal rein, was Carsten morgen früh in der Morgenshow so aus dem Hut zaubert. Und zwar nach Ray, die habe ich für euch. Hör ich auch gerne. Also schön Radio aufdrehen und den Feierabend genießen.
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0: With or Without You von U2. Wir haben es eine Minute vor sieben.
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0: In Wolfsburg am Kongresspark sind es 21 Grad, in Braunschweig am Burglöwen ebenfalls und in Schippenstedt am Eulenspiegelmuseum ebenfalls 21 Grad. Ja, auch heute Abend bleibt es bei gerade rund 21 Grad sonnig warm. Heute Nacht kühlt es sich dann auf maximal 7 Grad ab. Und der Radio 38 Wettertrend zeigt uns, morgen werden es knackige 30 Grad mit viel Sonne. Am Abend ziehen vor allem im Süden der Region Wolken auf und über Nacht ist da dann auch mit Regen und Gewittern zu rechnen. Und am Samstag, da ist es dann trocken und sonnig bei 23 Grad.
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2: Ich bin David Riemer. Vor einigen Tagen verbreitete US-Präsident Trump noch Optimismus, dass ein Deal mit dem Iran erzielt werden könne. Doch jetzt haben sich die USA und der Iran trotz Waffenruhe und laufender Verhandlungen über ein Kriegsende erneut gegenseitige Angriffe geliefert. Experten fürchten eine neue Eskalation im Iran-Krieg.
3: Wer zuerst geschossen hat, ist kaum zu überprüfen, aber die USA behaupten, sie hätten defensiv gehandelt, nachdem der Iran zuerst gefeuert habe. Es ist die zweite größere militärische Auseinandersetzung in den letzten Tagen, aber die USA versichern, die Waffenruhe gelte weiter. Auch Kuwait meldete Angriffe, Trump drohte Oman, die Sorge vor weiterer Eskalation am Golf ist groß. Der Iran und die USA beschuldigen sich gegenseitig der Verletzung der Waffenruhe. Aus den USA, Tina Eck.
2: 2024 war das heißeste Jahr seit Beginn der Aufzeichnungen, aber der Rekord dürfte nach einem Bericht der Weltwetterorganisation schon bald fallen. Die Wahrscheinlichkeit, dass eines der Jahre bis 2030 eine noch höhere globale Durchschnittstemperatur aufweist, liege bei 86%, teilte die Organisation in Genf mit.
4: Viele schwitzen schon jetzt in dieser besonders frühen Hitzewelle des Jahres. Da braucht man nicht viel Vorstellungskraft, um bald Rekorde purzeln zu sehen. Schon das nächste Jahr könnte das bisher heißeste Jahr 2024 übertreffen, glauben die Experten. Das liegt am natürlichen Wetterphänomen El Niño, das sich anbahnt und das traditionell für höhere Temperaturen sorgt. Das Ziel aus dem Weltklimavertrag, die Erwärmung auf 1,5 Grad zu begrenzen, das könnte erneut übertroffen werden. Aus Genf, Christiane Ulrich.
2: Hessens Ministerpräsident Rhein hat vor weiteren Debatten über einen möglichen Kanzlertausch gewarnt und ist Regierungschef Merz zur Seite gesprungen. Man brauche nicht weniger Merz in Deutschland, man brauche mehr, sagt er in einem Sat.1-Interview. Außerdem halte er das für kompletten Unsinn. Seit Tagen gibt es mutmaßliche Gedankenspiele in der Union zu einem möglichen Kanzlerwechsel angesichts der schwierigen Lage der schwarz-roten Koalition. Die Gewerkschaft Verdi macht Druck gegen Ausgabenbremsen bei den Krankenhäusern im Sparpaket der Bundesregierung für stabile Beiträge. Nach Verdi-Angaben beteiligten sich bundesweit rund 10.000 Klinikbeschäftigte an Protestaktionen. Verdi warnt davor, die Qualität der Versorgung aufs Spiel zu setzen und Erfolge für bessere Arbeitsbedingungen zurückzudrehen. Gesundheitsministerin Wagen plant Ausgabenbremsen etwa bei Praxen, Kliniken und der Pharmabranche.
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1: Ich bin David Riemer. In den Verhandlungen zu einem Rahmenabkommen im Irankrieg gibt es angeblich einen wichtigen Fortschritt. Unterhändler aus den USA und dem Iran haben laut US-Kreisen eine vorläufige Einigung erzielt. US-Präsident Trump muss aber noch zustimmen, berichtet Axios.
2: Angeblich wurde der Deal schon vor 2 Tagen geschmiedet, aber Trump wollte noch drüber nachdenken. Zuletzt hatten neue Angriffe für Sorge um ein Halten der Waffenruhe gesorgt. Das Memorandum soll ein Ende des Krieges, die Öffnung der Straße von Hormuz und die Freigabe iranischer Vermögenswerte im Ausland festlegen. Die Waffenruhe soll weiter verlängert werden, bis alle weiteren Details geklärt sind. Das iranische Atomprogramm, Sanktionen und die Beseitigung von Seeminen in der Straße von Hormuz durch den Iran. Aus den USA, Tina Eck.
1: Bundesaußenminister Wadephul ist auf dem Weg nach New York zu den Vereinten Nationen und rührt noch einmal die Werbetrommel. Denn Deutschland kandidiert für einen Platz im UN-Sicherheitsrat, dem mächtigsten Gremium der Vereinten Nationen.
3: Wir möchten in dem Gremium einen aktiven Beitrag leisten für Frieden und Sicherheit, sagt Wadephul. Ganz konkret geht es um einen nicht ständigen Sitz bei den Vereinten Nationen. Doch ob das klappt, ist keineswegs sicher, denn es gibt Mitbewerber, Österreich und Portugal, und die haben ihre Kandidatur früher angemeldet. Außerdem kritisieren mehrere Länder Berlins Haltung im Gaza-Krieg. Kurz, die Wahl Anfang kommenden Monats könnte zur Wackelpartie werden. Claudia Wächter, Nachrichtenredaktion.
1: In den Bemühungen um ein Ende des russischen Angriffskrieges gegen die Ukraine wird die EU nach Einschätzung der EU-Chefdiplomatin Kallas niemals eine klassische Vermittlerrolle übernehmen können. Man wolle der Ukraine natürlich bei den Verhandlungen helfen, sagte Kallas. Ein neutraler Vermittler zwischen Russland und der Ukraine werde Europa aber nie sein können, denn man stehe an der Seite der Ukraine und verteidige auch die eigenen Sicherheitsinteressen, erklärte sie. Die italienischen Behörden haben Vermögenswerte im Wert von mehr als 200 Millionen Euro beschlagnahmt, die mit dem Mafia-Imperium des gestorbenen Bosses Matteo Messina Denaro in Verbindung stehen sollen. Bei einer groß angelegten Razzia in mehreren Ländern wurden 3 Personen festgenommen. Die Ermittlungen drehen sich um Geldwäsche aus Drogengeschäften. Sichergestellt wurden laut Polizei unter anderem Gold- und Luxusimmobilien an der spanischen Costa del Sol.
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1: Ich bin David Riemer. In den Verhandlungen zu einem Rahmenabkommen im Irankrieg gibt es einen wichtigen Fortschritt. Unterhändler aus den USA und dem Iran haben laut US-Kreisen eine vorläufige Einigung erzielt. US-Präsident Trump muss aber noch zustimmen, berichtet Axios. Sollte Trump das tun, würde die Waffenruhe verlängert und Verhandlungen über Irans Atomprogramm aufgenommen. Knapp 4 Monate nach dem tödlichen Angriff auf einen Zugbegleiter in Rheinland-Pfalz wird ein 26-Jähriger nun wegen Mordes angeklagt. Es war eine Tat aus niedrigen Beweggründen, teilte die Staatsanwaltschaft mit. Der mutmaßliche Täter soll den Bahnmitarbeiter nach einer Fahrkartenkontrolle mit Schlägen attackiert haben.
2: Die Tat hat viele geschockt, überall im Land, weil sie so sinnlos erscheint, die Situation so banal war. Der 26-Jährige fährt schwarz, wird bei einer Ticketkontrolle erwischt, soll den Zug verlassen und prügelt dann heftig auf den Bahnmitarbeiter ein. Das Opfer wird bewusstlos, stirbt später im Krankenhaus an einer Hirnblutung. Der mutmaßliche Täter sagt, die Staatsanwaltschaft habe die Tat gestanden, bestreitet aber einen Tötungsvorsatz. Claudia Wächter, Nachrichtenredaktion.
1: Die EU-Kommission hat wegen illegaler Produkte eine Strafe in Höhe von 200 Millionen Euro gegen den chinesischen Online-Marktplatz Temu verhängt. Das Unternehmen habe die Risiken und Schäden für Verbraucher nicht ordnungsgemäß bewertet und verstoße damit gegen EU-Recht, das teilte die Brüsseler Behörde mit.
3: Von einem besonders schwerwiegenden Verstoß gegen EU-Regeln sprach die Kommission. 130 Millionen EU-Bürger seien bei Temu Kunden und das Risiko für sie sei zu groß. So sei ein hoher Prozentsatz von Ladegeräten mangelhaft gewesen. Zu viele Babyspielzeuge hätten zu viele Chemikalien enthalten und bei anderen habe Erstickungsgefahr bestanden. Temu kümmere sich zu wenig um die Sicherheit der verkauften Produkte. Aus Brüssel, Dieter Eberling.
1: Während der Hitzewelle in Frankreich mit Temperaturen von bis zu 37 Grad gibt es für Grundschüler im Ort Soustan statt Unterricht einen kostenlosen Besuch im Freibad. In den Klassenräumen waren bis zu 53 Grad gemessen worden, deshalb wurde der Unterricht abgesagt. Die rund 350 Schülerinnen und Schüler erhielten gratis Eintritt in ein Freibad. Wegen extremer Hitze gilt in 17 Departements die Warnstufe Orange. Außerdem wurden Züge gestrichen und im Großraum Paris Tempolimits sowie Fahrverbote verhängt.
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1: Ich bin Diana Kramer. In den Verhandlungen zu einem Rahmenabkommen im Irankrieg gibt es angeblich einen wichtigen Fortschritt.

0: Unterhändler aus den USA und dem Iran haben laut US-Kreisen eine vorläufige Einigung erzielt. US-Präsident Donald Trump muss aber noch seine Zustimmung geben, heißt es.
1: Angeblich wurde der Deal schon vor 2 Tagen geschmiedet, aber Trump wollte noch drüber nachdenken. Zuletzt hatten neue Angriffe für Sorge um ein Halten der Waffenruhe gesorgt. Das Memorandum soll ein Ende des Krieges, die Öffnung der Straße von Hormuz und die Freigabe iranischer Vermögenswerte im Ausland festlegen. Die Waffenruhe soll weiter verlängert werden, bis alle weiteren Details geklärt sind. Das iranische Atomprogramm, Sanktionen und die Beseitigung von Seeminen in der Straße von Hormuz durch den Iran. Tina Eck, USA.
0: Im Prozess um mutmaßliche Anschlagspläne auf ein Konzert von US-Star Taylor Swift in Wien ist der Angeklagte schuldig gesprochen worden. Die Geschworenen am Landesgericht Wiener Neustadt erkannten den 21-jährigen Österreicher auch bei der Bildung einer Terrorzelle für schuldig.
2: Die Attentatspläne auf das Taylor Swift-Konzert hatte der Hauptangeklagte freimütig gestanden. Mit Messern, einem Lastwagen oder einer Bombe wollte er möglichst viele Fans des US-Stars vor dem Wiener Ernst-Happel-Stadion töten. Schwieriger einzuordnen war seine Rolle bei der Bildung einer regelrechten Terrorzelle. Hier ging es letztlich um den Vorwurf der Beihilfe zum versuchten Mord. Aus Wiener Neustadt, Matthias Röder.
0: Der Tarifkonflikt für bundesweit rund 60.000 Beschäftigte bei der Deutschen Telekom ist beigelegt. Wie die Gewerkschaft Verdi und die Telekom mithalten, wurde die Einigung in der 4. Runde nach einem 36-stündigen Verhandlungsmarathon erzielt. Vereinbart wurden nach Angaben beider Seiten höhere Entgelte und ein verlängerter Kündigungsschutz. Laut Verdi gibt es außerdem erstmalig einen Mitgliederbonus. Betriebsbedingte Kündigungen werden für die gesamte Laufzeit des Tarifvertrags ausgeschlossen. Nach dem Zusammenstoß von 2 Stadtbahnen in Hannover rechnen die Verkehrsbetriebe Östra mit einem Schaden in Millionenhöhe. Bei dem Unfall wurden laut Polizei 7 Menschen leicht verletzt. Nach ersten Erkenntnissen könnte eine falsch gestellte Weiche Ursache des Zusammenstoßes gewesen sein. Beide Bahnen entgleisten. Die Polizei hat die Ermittlungen aufgenommen.
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1: Ich bin Diana Kramer. Die EU-Kommission hat wegen illegaler Produkte eine Strafe in Höhe von 200 Millionen Euro gegen den chinesischen Online-Marktplatz Temu verhängt. Das Unternehmen habe die Risiken und Schäden für Verbraucher nicht ordnungsgemäß bewertet und verstoße damit gegen EU-Recht, heißt es aus Brüssel.
2: 130 Millionen EU-Bürger seien bei Temu Kunden und das Risiko für sie sei zu groß. So sei ein hoher Prozentsatz von Ladegeräten mangelhaft gewesen. Zu viele Babyspielzeuge hätten zu viele Chemikalien enthalten und bei anderen habe Erstickungsgefahr bestanden. Temu kümmere sich zu wenig um die Sicherheit der verkauften Produkte. Aus Brüssel, Dieter Eberling.
1: Steht ein Rahmenabkommen zum Irankrieg zwischen Teheran und

0: und Washington. Nach US-Berichten, wonach Unterhändler beider Seiten eine vorläufige Einigung erzielt hätten, heißt es jetzt aus dem Iran, ein Abkommen sei bislang weder fertiggestellt noch bestätigt. Das berichtet die den iranischen Revolutionsgarden nahestehende Nachrichtenagentur Tasnim am Abend. Berichte von US-Medien, wonach das Abkommen bereits abgeschlossen wurde, seien falsch. Ziel des Abkommens soll nach US-Angaben sein, die Waffenruhe zu verlängern, Verhandlungen über Irans Atomprogramm aufzunehmen und die Straße von Hormuz für den Schiffsverkehr zu öffnen. Die andauernden Reibereien in der schwarz-roten Koalition haben auch Spekulationen um Bundeskanzler Friedrich Merz ausgelöst. Jetzt hat sich Vizekanzler und Finanzminister Lars Klingbeil dazu geäußert. Er sagte zu den Medienberichten am Rande eines Treffens mit europäischen Amtskollegen in Berlin:
1: Ich habe nicht die Zeit, mich an solchen Spekulationen zu beteiligen. Ich habe mit dem Kanzler ein Vertrauensverhältnis. Wir wissen um die Aufgabe, die vor uns steht, innenpolitisch, europapolitisch, auch international, und daran arbeiten wir, glaube ich, beide sehr gerne und werden das auch weiterhin tun.
0: Vizekanzler und SPD-Chef Lars Klingbeil. Für seine Anschlagspläne auf ein Taylor Swift-Konzert 2024 in Wien und für die Bildung einer Terrorzelle ist ein 21-jähriger Islamist zu 15 Jahren Haft verurteilt worden. Das Landesgericht Wiener Neustadt sah es als erwiesen an, dass der Österreicher mit nordmazedonischen Wurzeln im August vor 2 Jahren Fans des US-Superstars vor dem Ernst-Happel-Stadion in Wien attackieren wollte. Ein weiterer mitangeklagter Islamist wurde zu 12 Jahren Haft verurteilt.
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1: Ich bin Diana Kramer. In Deutschland sind noch nie so viele Besitzer von Autos mit Verbrennermotor auf E-Autos umgestiegen wie im ersten Quartal dieses Jahres. Das zeigt das E-Barometer des Versicherers Hoc Coburg.
2: Es sind vor allem die Jüngeren unter 40, die auf E-Autos umsteigen. Im März zum Beispiel fast doppelt so viele wie im Durchschnitt des Jahres 2025. In dem Monat hat es ohnehin besonders viele Umsteiger gegeben. Das war ja nach Beginn des Irankrieges, als die Spritpreise so in die Höhe geschossen sind. Vor allem ausländische E-Autos sind laut Untersuchung beliebt bei den Käufern. Ganz vorne in der Rangliste die tschechische VW-Tochter Skoda vor Tesla. Thomas Thonfeld, Nachrichtenredaktion.
1: In den Verhandlungen zu einem Rahmenabkommen im Irankrieg gibt es nach US-Angaben einen wichtigen Fortschritt. Unterhändler aus den USA und dem Iran hätten eine vorläufige Einigung erzielt, heißt es aus US-Kreisen. Präsident Donald Trump müsse noch zustimmen, damit würde sich die Waffenruhe dann um 60 Tage verlängern und Verhandlungen über Irans Atomprogramm beginnen, so der Plan. Teheran dementiert allerdings, sein Abkommen sei bislang weder fertiggestellt noch bestätigt, berichtete die den iranischen Revolutionsgarden nahestehende Nachrichtenagentur Tasnim. 2024 war das heißeste Jahr seit Beginn der Aufzeichnungen.

0: Aber der Rekord dürfte laut Weltwetterorganisation schon bald fallen. Die Wahrscheinlichkeit, dass in diesem oder in den kommenden Jahren die globalen Durchschnittstemperaturen noch höher steigen, liege bei 86%.
1: Viele schwitzen schon jetzt in dieser besonders frühen Hitzewelle des Jahres. Da braucht man nicht viel Vorstellungskraft, um bald Rekorde purzeln zu sehen. Schon das nächste Jahr könnte das bisher heißeste Jahr 2024 übertreffen, glauben die Experten. Das liegt am natürlichen Wetterphänomen El Niño, das traditionell für höhere Temperaturen sorgt. Das Ziel aus dem Weltklimavertrag, die Erwärmung auf 1,5 Grad zu begrenzen, könnte erneut übertroffen werden. Christiane Ulrich, Genf.
0: Die EU-Kommission hat gegen den chinesischen Online-Händler Temu eine Strafe in Höhe von 200 Millionen Euro verhängt. Zur Begründung hieß es aus Brüssel, Temu gehe nicht ausreichend gegen illegale Produkte auf seiner Plattform vor und bewerte die Risiken für Verbraucher nicht ordnungsgemäß. Vor allem Elektro-Kleingeräte waren bei Sicherheitstests durchgefallen.
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1: Ich bin Diana Kramer. Bis Ende Juni läuft noch der Tankrabatt. Erwartungen an eine Verlängerung darüber hinaus hat Bundesverkehrsminister Patrick Schnieder bereits gedämpft. Der Staat komme irgendwann an die Grenze seiner Möglichkeiten, sagte er dem Handelsblatt.
2: Für den Tankrabatt verzichtet der Staat auf Steuereinnahmen von bis zu 1,6 Milliarden Euro. Künftig sieht Verkehrsminister Schnieder eher Entlastungsbedarf beim Güterverkehr. Er verweist auf dessen Auswirkungen. Diese Preise würden weitergegeben. Lebensmittel und Waren des täglichen Bedarfs würden teurer. Die Gefahr, dass es an den Zapfsäulen zu einem echten Kraftstoffmangel kommt oder Flugzeuge ohne Kerosin dastehen, sieht er zumindest kurzfristig nicht. Ursula Winkler, Nachrichtenredaktion.
1: In den Verhandlungen zu einem Rahmenabkommen im Irankrieg gibt es angeblich einen wichtigen Fortschritt. Unterhändler aus den USA und dem Iran haben laut US-Kreisen eine vorläufige Einigung erzielt. US-Präsident Donald Trump müsse dem noch zustimmen, heißt es.
3: Angeblich wurde der Deal schon vor 2 Tagen geschmiedet, aber Trump wollte noch drüber nachdenken. Das Memorandum soll ein Ende des Krieges, die Öffnung der Straße von Hormuz und die Freigabe iranischer Vermögenswerte im Ausland festlegen. Die Waffenruhe soll weiter verlängert werden, bis alle weiteren Details geklärt sind. Das iranische Atomprogramm, Sanktionen und die Beseitigung von Seeminen in der Straße von Hormuz durch den Iran. Aus den USA, Tina Eck.
1: Der Iran hat derweil Hoffnungen auf eine schnelle Einigung gedämpft. Anders als aus Washington hieß es aus Teheran, das Abkommen sei bislang weder fertiggestellt noch bestätigt. Die schwierige Sicherheitslage im Osten der Demokratischen Republik Kongo ist nach Angaben des Generaldirektors der Weltgesundheitsorganisation Tedros die größte Herausforderung im Kampf gegen Ebola. Der WHO-Chef war am Abend in der am schwersten vom neuesten Ebola-Ausbruch betroffenen Region im Kongo eingetroffen. Allein im vergangenen

0: Im vergangenen Monat hätten Kämpfe rund 100.000 Menschen vertrieben. Das mache es äußerst schwierig, den Ausbruch einzudämmen, sagte Tedros und rief zu einem Waffenstillstand auf. Der Kadaver des verendeten Buckelwals bleibt nun doch auf der dänischen Insel Anholt und wird direkt am Strand obduziert. Dort liegt das Tier seit rund 2 Wochen im flachen Wasser. Der Wal werde an diesem Wochenende für die Obduktion an Land gezogen, teilte die dänische Umweltbehörde mit.
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1: Ich bin Diana Kramer. Steht ein Rahmenabkommen zum Iran-Krieg zwischen Teheran und Washington? Nach US-Berichten, wonach Unterhändler beider Seiten eine vorläufige Einigung erzielt hätten, heißt es jetzt aus dem Iran, ein Abkommen sei bislang weder fertiggestellt noch bestätigt. Das berichtet die den iranischen Revolutionsgarden nahestehende Nachrichtenagentur Tasnim. Ziel des Abkommens soll sein, die Waffenruhe zu verlängern, Verhandlungen über Irans Atomprogramm aufzunehmen und die Straße von Hormuz für den Schiffsverkehr zu öffnen. Nach einem Unfall mit zwei toten Schulkindern in Dinslaken am Niederrhein hat die Staatsanwaltschaft ein Ermittlungsverfahren gegen die Autofahrerin wegen fahrlässiger Tötung eingeleitet. Die Frau hatte schon 2025 nach einer plötzlichen Ohnmacht einen Unfall verursacht.
2: Nach dem Unfall im letzten Jahr sei der Frau ein Gerät implantiert worden, das die Herzaktivität kontinuierlich überwacht. Diese Daten werden nun ausgewertet. Möglicherweise hatte die Frau auch beim letzten Unfall einen plötzlichen Ohnmachtsanfall. Hier war die 47-Jährige kurz vor Schulbeginn mit ihrem Auto in eine Gruppe von 3 12-jährigen Jungen gefahren. Zwei der Schüler starben später im Krankenhaus, der dritte Junge wurde leicht verletzt. Die Fahrerin selbst liegt weiter schwer verletzt im Krankenhaus. David Riemann, Nachrichtenredaktion.
1: Wer morgen, also am Samstag, mit dem Auto Richtung Italien will, hat schlechte Karten. Die Brenner-Autobahn wird wegen einer Demonstration komplett gesperrt. Das dürfte auch schon heute für Probleme sorgen.
3: Ab morgen früh ist die Brenner-Autobahn dicht, also werden sich schon heute viele auf den Weg machen. Und das dürfte direkt auf der Autobahn, aber auch drumherum für Staus und Behinderungen sorgen. Am Sperrtag direkt dann wird es auf vielen der Ausweichstrecken nur im Schneckentempo vorangehen. Die Gemeinde Gries in Österreich will mit der Demo gegen die Verkehrsbelastung protestieren. Rund 15.000 Menschen leiden täglich unter Lärm, Feinstaub und überlasteten Straßen, lautet ihr Argument. Lea Matschulat, Redaktion.
1: In deutschen Krankenhäusern sind zuletzt fast doppelt so viele Menschen mit Hautkrebs behandelt worden wie noch vor 20 Jahren. 2024 gab es mehr als 120.000 stationär behandelte Patienten mit Hautkrebs, laut Statistischem Bundesamt 95% mehr als 2004. Ein Grund ist die alternde Bevölkerung. Das Hautkrebsrisiko steigt mit dem Alter deutlich an.
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